0: Statt neuer Bunker sollen vor allem Tiefgaragen und Tunnel als Schutzräume dienen.
1: Egal, wo man gerade unterwegs ist, braucht man bei Katastrophenalarm vielleicht einen Schutzraum. Innenminister Dobrindt plädiert dafür eine digitale Info, die jedem zum Beispiel in der Nina-Warn-App anzeigt, welche Tunnel, welche Tiefgarage, welche Bahnstation oder ähnliches in der Nähe sind. Nicht sinnvoll findet der Innenminister den Bau neuer Bunker. Das sei ein veraltetes Konzept aus dem Kalten Krieg, das viel Geld koste, aber wenig Schutz bringe. Die Kommunen kritisieren, dass noch viele Fragen ungeklärt seien, etwa wer koordiniert bei Naturkatastrophen oder hybriden Angriffen die Evakuierungen. Onni Thorau, Berlin.
0: Die Britpop-Band Oasis tritt erstmals seit 2009 wieder in Deutschland auf. Die Band um die Brüder Liam und Noel Gallagher kündigte in sozialen Medien für Juli 2027 zwei Konzerte in der Münchner Allianz Arena an. Bis diesen Donnerstag um 17 Uhr können sich Oasis-Fans online für Tickets registrieren.
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3: Eine relativ unspektakuläre Nacht, die da vor uns liegt. Kaum Wolken, Regen wird es auch keinen geben. Das Ganze bei Temperaturen zwischen 13 und 17 Grad. Nachher wird es dann heiter bis wolkig. Richtung Abend nehmen dann die Wolken zu. Es wird Schauer geben, teilweise auch lokal Starkregen ist dann am Abend möglich und Gewitter. Trotzdem wird das ein Spätsommertag mit bis zu 28 Grad.
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4: A57 Krefeld-Nimwegen. Zwischen Goch und Kleve ein Kilometer Stau. Wir wünschen allen unterwegs gute Fahrt.
3: Was habt ihr uns die Bude eingerannt? Für die Toten Hosen, die geben für die Aktion Lichtblicke ein Konzert. Da werden wir mit euch gemeinsam nochmal Spenden sammeln für die gute Sache, nämlich für Familien hier in NRW, denen es nicht so gut geht. Und die Toten Hosen haben gesagt, na klar geben wir euch da nochmal ein Konzert auf unserer Abschiedstour sozusagen, ja. Aber dieses Konzert findet ja nur vor 1300 Leuten knapp statt. So, die Karten sind natürlich alle schon weg, weil wir sie ja verschenkt haben, nur an unsere Hörer. Bringt bitte ein bisschen Geld mit. Für die Spende, für Lichtblicke. Deswegen machen die Toten Hosen das ja auch. Die Toten Hosen hören wir gleich mit Nur nach vorn. Neuer Song. Vorher noch Bebe Rexha und Ace of Base.
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1: Wir bekommen ja nachher einen richtig, richtig schönen und warmen Tag nochmal mit 28 Grad. Jetzt in der Nacht messen wir so 13 bis 17 Grad. Ein paar Wolken sind unterwegs, aber nicht viel. Regen gibt es auch gar keinen. Und dann freuen wir uns auf diesen Spätsommertag, der dann auch nachher erstmal relativ gut beginnt mit ein bisschen Sonnenschein, heiter bis wolkig das Ganze. Und nachher Richtung Abend ziehen dann aber immer mehr Wolken rein. Die bringen Regenschauer mit, teilweise auch Gewitter. Und lokal, also örtlich, kann auch Starkregen dabei sein. Und Temperaturen, wie gesagt, bis 28 Grad.
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2: Zurzeit liegen uns keine Meldungen vor. Wir wünschen allen unterwegs gute Fahrt.
1: Ray ist immer noch auf der Suche nach ihrem Ehemann. Where's my husband? Hören wir gleich. Und noch Madonna, American Pie. Kommt gut durch diese Nacht mit uns. Wir sind an eurer Seite.
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0: Das ist für mich schon der O-Ton des Tages, obwohl er von den Bayern kommt, hört man.
1: Das war einfach von Anfang bis Ende eklig, aber dann sage ich das als Kompliment.
0: Bayern-Trainer Vincent Kompany zum extrem knappen Sieg seines Teams gegen den SV Elversberg. Fußballzwerg, muss man sagen. Mit dem 2:1 haben sich die Bayern gestern Abend gerade noch so vom Platz gerettet gegen den Bundesliga-Aufsteiger aus dem Saarland. Und bei dieser Aussage hier, was wir gehört haben, eklig, aber als Kompliment, da kommen uns noch ganz andere Situationen in den Sinn, Kollege Markus Steinacker.
2: Ja, und ich würde sogar es ein bisschen krasser formulieren, Kevin. Eklig, aber geil. Habe ich tatsächlich vor kurzem zum Kumpel gesagt, als wir mitten in der Nacht in einer Burgerbraterei gesessen haben und er seine krossen, salzigen Pommes in sein Vanille-Soft-Eis getunkt und dann gegessen hat.
0: Er nicht gemacht.
2: Ja, pass auf, ich dachte auch nur so, bar, aber er so, probier's mal. Dann habe ich es probiert und ich muss sagen, Kevin, ja, eklig, aber geil.
0: War Alkohol im Spiel?
2: Nein.
0: So, ich kenne auch übrigens eine sehr, sehr geniale Kombi.
2: Okay.
0: Brathähnchen mit Apfelmus.
2: Nee.
0: Ist lecker.
2: Wo isst man sowas?
0: Ich esse das.
2: Das ist sehr schwer. Das klingt schräg, aber gut, es gibt ja auch gerade so, ich sag mal so, Spaßgetränke in ungewöhnlichen Kombis, die sehr geil sein sollen. Skier mit Energy Drink.
0: Blödsinn, schmeckt
2: oder,
0: nicht.
2: Oder, schon probiert.
0: Ja.
2: Oder hier Gurkenwasser mit Cola ja auch.
0: Ja, komm, bevor wir jetzt noch Mad Eagle, Blutwurst und Makrele in das Pick auf den Tisch schauen, es gibt ja auch Ekliges, aber Geiles zum Gucken, ne?
2: Absolut, ja klar, also Dschungelcamp ist klar, Sommerhaus der Stars, auch richtig,
0: richtig eklig.
2: So wie irgendwie alles mit dem Glöckler. Oder so Tierdokus, wo sich Raubtiere jagen oder Spinnen häuten und sowas.
0: Oh nee, bitte nicht. Glöckler geht gar nicht. Aber hier so Dinge, die niemand öffentlich zugeben würde, die sind auch eklig, aber geil. Jeder hatte doch schon mal so einen großen Pickel. Ja. Und dann gehst du da hin und dann...
2: Ich würde es jetzt auch nicht öffentlich zugeben, aber ja, irgendwie schon.
0: Ja. Markus Steinacker. Oder wie die Kollegen hier im Sender sagen...
1: Eklig, aber das ist Kompliment.
2: Wow.
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1: Ich bin Diana Kramer. Immer höhere Preise für fossile Energieträger führen zu immer weniger Kaufkraft bei den Menschen. Bei einem Anstieg der Öl- und Gaspreise um jeweils 10% könnte die Gesamtinflation in Deutschland um bis zu 0,22 Prozentpunkte zunehmen. Das zeigt eine Studie der Brüsseler Denkfabrik New Economics Foundation.
2: Die Forscher kommen zu dem Schluss, dass Preisanstiege für Öl und Gas in fast allen europäischen Ländern das größte Inflationsrisiko darstellen. Dafür nennen sie historische Beispiele, aber auch aktuellere, wie den Einmarsch Russlands in die Ukraine oder den Irankrieg. Die Experten sehen nur eine Lösung: erneuerbare Energien. Der Ausbau heimischer Wind- und Solarenergie sei entscheidend, um die Inflation zu begrenzen, sagen sie. Ursula Winkler, Nachrichtenredaktion.
1: Der ukrainische Präsident Zelensky hat die Ankündigung von US-Präsident Trump über eine Feuerpause zwischen der Ukraine und Russland bei Angriffen auf Energieanlagen relativiert. Es handle sich um einen Vorschlag, sagte er. Die Ukraine sei aber bereit, diese Deeskalation zu unterstützen, wenn Russland seine Angriffe auf kritische Infrastruktur einstellen würde. Viele Menschen haben sie auf dem Handy, Apps der Lebensmittelhändler für zusätzliche Rabatte. Der Bundesverband der Verbraucherzentralen sieht darin aber eine Diskriminierung und hat deshalb gegen den Discounter Lidl und dessen Lidl Plus App geklagt. Heute verhandelt das brandenburgische Oberlandesgericht den Fall.
3: Ältere Menschen und andere, die kein Smartphone haben, die können solche Apps gar nicht nutzen, klagen Verbraucherschützer. Sie sind deshalb auch schon gegen andere Discounter vor Gericht gezogen. Ob im Verfahren heute eine Entscheidung fällt, ist unklar. Auf jeden Fall sind die allermeisten von uns auf Schnäppchenjagd per App, sparen damit aber laut Experten wenig. Doch die Händler, die sammeln jedes Mal viele Daten über uns. Claudia Wächter, Nachrichtenredaktion.
1: Zugang zum Bahnsteig nur mit Fahrkarte? Bundesverkehrsminister Steffen Bilger kann sich das zumindest an großen Bahnhöfen in Deutschland vorstellen. Das sagte Bilger den Funke-Zeitungen, auch mit Blick auf mehr Sicherheit. In Frankreich und Großbritannien ist das schon verbreitet. Dort kommen Reisende an vielen Bahnhöfen nur nach elektronischer Ticketprüfung durch Zugangsschleusen und elektronische Schranken zu den Bahnsteigen.
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4: In der Nacht sind jetzt nur wenige Wolken unterwegs und Regen ist kein Thema. 17 bis 13 Grad und am Dienstag selbst, da wird es eigentlich ganz freundlich erstmal. Erst am Abend zieht es sich dann immer mehr zu und Schauer und Gewitter sind möglich bis 28 Grad.
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5: Zurzeit liegen uns keine Meldungen vor. Wir wünschen allen unterwegs gute Fahrt.
4: 3 Uhr ist durch, Robert Jantz ist hier. Wir machen uns jetzt gemeinsam ein paar entspannte Stunden und starten rein mit ziemlich frischer Musik. Self-Aware von Temper City spiele ich euch, erst in diesem Jahr rausgekommen. Also macht euch eine entspannte Nacht.
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1: Eine trockene Nacht haben wir, nur wenig Wolken sind unterwegs. Die Temperaturen, die haben sich eingependelt zwischen 17 und 13 Grad. Der Tag selbst, der wird dann eigentlich ganz freundlich, aber es sind auch viele Wolken unterwegs. Und am Abend, da zieht es sich dann immer mehr zu und Schauer und Gewitter sind möglich. Lokal ist auch Starkregen möglich. An der Spitze dann bis 28 Grad.
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2: A44 Dortmund-Kassel zwischen Büren und Lichtenau, 2 Kilometer Stau, 5 Minuten Zeitverlust. Wir wünschen allen unterwegs gute Fahrt.
1: Hallo zusammen, Robert Jans ist hier. Gemeinsam geht's durch die Nacht. Und jetzt spiele ich euch Supergirl. Schön, dass ihr mit am Start seid.
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0: Breakfast at Tiffany's habe ich euch gespielt. Kommt gut rein in diesen Dienstag oder erstmal gut durch diese Nacht, denn so richtig nach Dienstag fühlt sich das noch nicht an, oder?
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1: Ich bin Diana Kramer. Egal ob vor oder nach 12 Uhr, die Spritpreise sind für Autofahrer in Deutschland eine echte Herausforderung. Nachdem es auch zum Wochenstart weiter nach oben ging, werden Forderungen nach einem Eingreifen der Bundesregierung lauter.
2: Der Tankstelleninteressenverband warnt schon vor Spritpreisen um 3 Euro pro Liter, wie es sie an Autobahnen teilweise schon gäbe. Der ADAC und auch der Tankstellenverband weisen aber auch darauf hin, dass die Weltlage allein die Preissprünge an der Tankstelle im Moment nicht vollständig erkläre. Da werde auch abkassiert. In jedem Fall werden die Spritpreise gerade zum Politikum. Mecklenburg-Vorpommerns Ministerpräsidentin Emanuela Schwesig rät zu einem Spritpreisdeckel. Und auch Bayerns Ministerpräsident Söder fordert neue staatliche Entlastungsmaßnahmen. Ronny Tochau, Nachrichtenredaktion.
1: Nach der Ankündigung von US-Präsident Donald Trump über eine Feuerpause zwischen der Ukraine und Russland bei Angriffen auf Energieanlagen hat der ukrainische Präsident Selenskyj betont, es handle sich lediglich um einen Vorschlag. Die Ukraine sei aber bereit, diese Deeskalation zu unterstützen, wenn auch Russland seine Angriffe auf kritische Infrastruktur einstelle. Bislang sei allerdings kein echter Willen Moskaus zu erkennen, den Krieg zu beenden, so Selenskyj. Die EU will sich im Ringen um die Arktis stärker engagieren. Darauf haben sich Kanzler Friedrich Merz und Vertreter 11 weiterer Länder bei einem Gipfel in Finnland verständigt. Laut Merz sei der Hohe Norden inzwischen der kritischste Bereich für Europas Sicherheit.
3: Ich kann nur an uns alle appellieren, diese Gefährdung ernst zu nehmen, in Europa zusammenzuhalten. Wir sind Teil des Nordens. Wir sind Anrainer am Atlantik. Wir sind Anrainer der Ostsee und damit sind wir Teil dieses strategisch gefährdeten Teils Europas. Ich nehme es ausgesprochen ernst, was wir hier zurzeit erleben.
1: Bundeskanzler Friedrich Merz. Damit zum Sport. Fußball-Zweitligist Hannover 96 hat sich von seinem Trainer Christian Titz getrennt. Das gab der Verein 3 Tage nach der Niederlage beim 1. FC Nürnberg bekannt. Hannover steht nach 5 Spielen mit 4 Punkten auf Tabellenplatz 15. Die Niedersachsen wollen zeitnah einen Nachfolger präsentieren. Als Topfavorit gilt Sandro Wagner.
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4: Heute Sonne und Wolken im Wechsel, am Abend stärker bewölkt und dann können auch Schauer aufziehen und Gewitter. Lokal ist auch Starkregen möglich, das Ganze bei bis zu 28 Grad. Morgen am Mittwoch geht es genauso weiter, also eher so unbeständig, dann aber wieder insgesamt ein bisschen kühler als heute.
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5: A45 Gießenhagen zwischen Freudenberg und Kreuz Olpe Süd, 3 Kilometer Stau, 19 Minuten Zeitverlust. Wir wünschen allen unterwegs gute Fahrt.
4: 4 Uhr ist durch, mein Name ist Robert Jans und Fastboy schauen am Freitag bei uns im Sender vorbei. Bin ich schon ganz gespannt, wir hören sie jetzt mit Wave.
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0: 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Und wenn wir schon bei Magie sind, sag mal, welche Superkraft hättet ihr denn eigentlich gerne? Fliegen und unsichtbar sein, das ist ja ein alter Hut. Ich hätte lieber sowas wie Wohnung in 3 Sekunden aufräumen oder eine passende Uhrzeit nie müde werden. Wir haben euch mal gefragt, welche außergewöhnliche Superkraft ihr euch wünschen würdet.
2: Meine Superkraft wäre, wenn ich mich entscheiden müsste, dass ich mich in jedem Land direkt verständigen könnte und jede Sprache sprechen könnte.
3: Teleportieren vielleicht?
4: Wo würdest du dich hin teleportieren?
3: Keine Ahnung, wenn ich in der Schule bin, nach Hause.
5: Räume quetschen. Also stell dir vor, ich wäre so Spider-Man oder Spider-Woman. So. Der Feind kommt in den Raum rein und ich schnipp's einmal mit dem Finger und dann wird zerquetscht vom Raum.
6: Dass nicht alles so stark an mich rantritt, dass ich da einfach ein bisschen mehr bei mir bleibe.
7: Mit Tieren sprechen.
8: Mit welchem am liebsten?
7: Mit Hunden wahrscheinlich, weil ich bin Hundefreund.
9: Ich habe auf die Frage schon immer eine Antwort, und zwar eigentlich Zeitkontrolle. Zeit ist das, was man halt einfach nicht hat. Und wenn man das kontrollieren könnte, kann man machen alles, was man will.
0: Zeit kontrollieren können. Ganz ehrlich, mega schlau, gerade um die Uhrzeit. Ne, könnte man jetzt irgendwie, keine Ahnung, den Wecker nochmal zurückstellen, dass man einfach ein bisschen länger, oder die Uhr zurückstellen, dass man ein bisschen länger schlafen kann. Ha, so, was auch schlau ist, wenn ihr jetzt auf unsere Homepage geht und noch schnell euch bewerbt für unsere Magic Week.
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1: Wieder wechselhaft heute. Also mal sonnige Abschnitte, dann mal eher grau. Wenn wir so in Richtung Abend schauen, dann zieht es sich auf jeden Fall zu. Dann sind auch Schauer möglich, Gewitter, lokal sogar stark, Regen mit Hagel. 25 bis 28 Grad sind heute drin. Schauen wir auf morgen, auf den Mittwoch, da geht es eigentlich genauso weiter. Also eher unbeständig, dann aber auch wieder insgesamt ein bisschen kühler als heute.
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2: Zurzeit liegen uns keine Meldungen vor. Wir wünschen allen unterwegs gute Fahrt.
1: Hallo zusammen, Robert Jantz ist hier. Einen schönen guten Morgen, kann man jetzt um die Uhrzeit auch schon mal sagen. Ne? Ich habe jetzt einen kleinen Ausflug für euch vorbereitet. Es geht wohin? Sage ich euch, in die frühen 2000er. Hier sind Blue mit All Rise.
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0: Kira und Burna Boy waren das. Die Die, einen schönen guten Morgen an diesem ganz, ganz frühen Dienstag. Bjarne Mädel als Schotti in der Kultserie Der Tatortreiniger kennt er bestimmt, ne? Und ich sag mal, dass es bei dem Job im Regelfall nicht ganz so viel zu lachen gibt. Das erlebt jetzt Eileen Tetzel in der neuen Serie Serial Cleaner. Die gibt's ab sofort in der ZDF-Mediathek. Und unser Serienexperte Jörg Albrecht, der hat sie schon mal ausgecheckt.
1: Schau mal einer an.
2: Ich bin nur die Putzfrau.
3: Die sich dummerweise zur falschen Zeit am falschen Ort aufhält. Ex-Dortmund-Tatort-Kommissarin Eileen Tetzel ist Theresa, die in einem Hotelkomplex Zeugin eines Mordes wird. Aus Angst um ihr Leben bietet sie den Tätern ihre Hilfe an.
2: Ich kann das sauber machen, bevor das Blut in den Boden sickert. Dann kann euch niemand nachweisen, was hier passiert ist.
3: Und so wird Theresa zur Tatortreinigerin.
2: Kann ich jetzt gehen?
3: Fragt sie, als sie mit der Beseitigung der Spuren fertig ist. Doch schon bald sieht sie einen der Männer aus der Tatnacht wieder.
4: Du hast vergessen abzuschließen.
2: Ganz sicher nicht.
3: Vincent, Sohn aus einer mafiösen Unternehmerfamilie, wartet auf Theresa in ihrer Wohnung.
2: Ich hab gemacht, was du wolltest. Ich hab geschwiegen. Was willst du noch von mir?
4: Dass du weiter für mich arbeitest.
3: So will er Theresa nicht nur im Auge behalten. Ein Auge hat Vincent auch auf sie geworfen. Als er dann auch noch mit einem Scheck dafür sorgt, dass Theresas schwerkranke Tochter an einer klinischen Studie teilnehmen kann, begibt sich Theresa in ein gefährliches Abhängigkeitsverhältnis.
2: Du hast gesagt, dass mir nichts passiert, wenn ich für dich arbeite. Mir darf nichts passieren. Ich muss für Luca da sein.
3: Interessiert nur Vincents unberechenbaren Bruder nicht. Der will die Zeugin loswerden. Gespielt wird er von Rick Ocon und damit einem weiteren bekannten Gesicht aus dem Dortmund-Tatort.
5: Ich hätte das schon im Club durchziehen sollen. Also komm, verpiss dich.
4: Wer beseitigt diesmal die Spuren?
3: Wer Netflix hat, kennt vielleicht die US-Serie The Cleaning Lady. Die erzählt dieselbe Geschichte wie jetzt Serial Cleaner. Beide sind Remakes eines argentinischen Originals. Und auch in der deutschen Version funktioniert der spannende und emotionale Mix aus Thriller und Familiendrama. Mit Serial Cleaner hat Eileen Tetzel nach Unbroken ihre zweite starke Serie am Start.
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1: Ich bin Diana Kramer. Russland und die Ukraine wollen offenbar gegenseitige Angriffe auf Energieanlagen stoppen. Das hat zumindest US-Präsident Donald Trump auf seiner Plattform Truth Social angekündigt. Aus Moskau und Kiew gibt es dafür bislang allerdings keine Bestätigung.
2: Trump steht hier zu Hause wegen astronomischer Benzin- und Dieselpreise schwer unter Druck. Dass in erster Linie sein Iran-Krieg und die beeinträchtigte Schifffahrt durch die Straße von Hormuz daran schuld sind, versucht Trump außen vor zu lassen. Er schießt sich auf Kiew und Moskau ein. Der Beschuss der dortigen Energieanlagen sei für die Ölknappheit verantwortlich. Am Wochenende hatte Trump den ukrainischen Präsidenten Zelensky gedrängt, die Angriffe auf russische Energieanlagen zu stoppen. Tina Eck, USA.
1: Die hohen Spritpreise sorgen auch hierzulande weiter für Debatten. Auch CSU-Chef Markus Söder fordert neue Entlastungsmaßnahmen. Die Bundesregierung müsse sich dringend zusammensetzen und darüber reden, wie man die extrem hohen Benzin- und Dieselpreise senken und erträglich machen könne, sagte Söder. Auf welchem Weg und wie stark die Preise gesenkt werden sollten, ließ er aber offen. Mecklenburg-Vorpommerns Ministerpräsidentin Manuela Schwesig forderte die Einführung eines Spritpreisdeckels. Viele Menschen haben sie auf dem Handy Apps der Lebensmittelhändler für zusätzliche Rabatte. Der Bundesverband der Verbraucherzentralen sieht darin allerdings eine Diskriminierung und hat deshalb gegen den Discounter Lidl geklagt. Heute verhandelt das Brandenburgische Oberlandesgericht in dem Fall.
3: Ältere Menschen und andere, die kein Smartphone haben, die können solche Apps gar nicht nutzen, klagen Verbraucherschützer. Sie sind deshalb auch schon gegen andere Discounter vor Gericht gezogen. Ob im Verfahren heute eine Entscheidung fällt, ist unklar. Auf jeden Fall sind die allermeisten von uns auf Schnäppchenjagd per App, sparen damit aber laut Experten wenig. Doch die Händler, die sammeln jedes Mal viele Daten über uns. Claudia Wächter, Nachrichtenredaktion.
1: In Hannover dreht sich in den kommenden Tagen alles um Lastwagen, Transporter und Lösungen für Logistiker. Am Vormittag öffnet die Nutzfahrzeugmesse IAA Transportation. Im Mittelpunkt der Messe stehen alternative Antriebe wie elektrische und wasserstoffbetriebene Lastwagen, aber auch digitale Technologien und autonomes Fahren.
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4: Heute Sonne und Wolken im Wechsel, erst am Abend, dann deutlich stärker bewölkt, dann können auch Schauer aufziehen und auch Gewitter ist möglich. Lokal kann auch stark Regen dabei sein. Es wird so 25 bis 28 Grad warm. Schauen wir auf morgen, auf den Mittwoch, da geht es eigentlich genauso weiter, also eher so ein bisschen unbeständig. Dann aber auch insgesamt ein bisschen kühler als heute.
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5: A45 Gießenhagen, zwischen Kreuz Olpe Süd und Olpe, 1 Kilometer Stau. Wir wünschen allen unterwegs gute Fahrt.
4: 5 Uhr ist durch, Robert Janz ist hier. Einen schönen guten Morgen wünsche ich euch. Und jetzt hab ich Musik für euch. Von Kamrad spiele ich euch mit Feel Alive.
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0: Das war neue Musik von Shaboozy. Einen schönen guten Morgen zusammen. Es ist ein ganz normaler Dienstag für uns. Ein Dover für alle Schülerinnen und Schüler in Bayern. Die müssen jetzt auch mal wieder raus, ab in die Schule. Die sind ja ferienmäßig hier immer so die Spätzünder, ne? Naja, jetzt also alle Bundesländer wieder am Start. Und was sonst noch so geht, das schauen wir jetzt.
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0: Laura Potting ist da. Laura, mit dir zu arbeiten ist ja auch immer wie Ferien haben.
2: Man möchte brechen.
0: Ach, ich dachte jetzt auch eher so an Ferien, wo es nur regnet, Sturm, Flug wird gestrichen und so.
2: Reizend, danke. Soll ich dir jetzt noch erzählen, was heute so themenmäßig geht bei uns oder sollen wir es lassen? Hier, da.
3: Da können wir es lassen. Also Leute, ich hab Bock, was anzupacken. Ich hab Bock, die Welt zu verbessern. Aber irgendwann muss auch mitmachen.
0: Na komm, so. Machen wir mit, Laura, dann packen. Erzähl.
2: Also erstmal sind wir mittendrin in unserer Demokratiewoche. Ist super wichtig. Demokratie braucht viele Stimmen. Das ist das Motto diese Woche hier bei uns. Und zwar nicht nur bei uns. Das Ganze ist eine bundesweite Aktion. Mhm. Über alle Mediengattungen hinweg, also von TV, Radio bis hin zu Zeitungen, Zeitschriften, alle machen mit. Das Ziel, zeigen, warum unabhängiger, professioneller Journalismus unverzichtbar für Demokratie und gesellschaftlichen Zusammenhalt ist. Wir gucken, wie kommen die Themen eigentlich ins Radio? Wie bewerten wir diese Themen? Wie filtern wir Informationen? Und heute wird es auch nochmal darum gehen, wie kriegen wir denn Falschinformationen eigentlich enttarnt? Wie arbeiten wir da? Hören wir heute auch noch was zu bei uns.
0: Und dann ist es ja auch noch magisch bei uns. Hallo? Laura, was machst du da?
4: Ich versuche, den scheiß Hasen aus diesem Hut zu ziehen, aber der weigert sich.
0: Lass das Tier in Ruhe, Laura. Konzentration. Also die Leute können wieder was Tolles bei uns gewinnen.
2: Jawohl. Ja. 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
0: Laura, danke dir. Laura?
4: Hey! Der Hase versucht zu flüchten.
0: Jetzt dreht sie völlig durch.
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1: Mit Christoph Münch. Guten Morgen. Die SPD fordert wegen des jüngsten Anstiegs der Spritpreise einen Preisdeckel und eine Übergewinnsteuer. Geht aus einem Positionspapier der Partei hervor. Mineralölkonzerne würden die aktuelle Krise schamlos ausnutzen, um Rekordgewinne auf Kosten der Bürger zu machen. Kampfflugzeuge der NATO haben im litauischen Luftraum eine Drohne abgeschossen, teilte das Nationale Krisenmanagementzentrum mit. Woher die Drohne kam, ist aber bislang nicht bekannt.
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1: Der Druck auf die Stadtwerke Bonn, Bus und Bahn und ihre Geschäftsführerin Wenn-Markers im Fall der 60 ausgefallenen Stadtbahnen wächst weiter. Jetzt haben sich ja auch die Rhein-Sieg-Kreistagsfraktionen eingeschaltet. Schon seit Wochen gibt es ja massive Einschränkungen im ÖPNV. Bei den Menschen in der Region wachse der Frust, heißt es aus dem Kreistag. Die Fraktionen fordern nun Antworten. Wieso sind die Mängel an den Bahnen nicht schon früher aufgefallen und beseitigt worden? Welche Kosten entstehen jetzt? Und wie konnte es zu so einem massiven Ausfall kommen? Auch der Aufsichtsrat der Bonner Stadtwerke hatte der Geschäftsführung schon eine zweiwöchentliche Frist gesetzt. Dann soll auch da ein Bericht vorliegen. Ansonsten gäbe es personelle Konsequenzen. Seit der Sperrung der Bonner Nordbrücke sucht die Taskforce nach Lösungen für einen besseren Verkehrsfluss in der Stadt. Bislang ging es dabei meist um die Autos und jetzt folgen auch Maßnahmen, die auch den Radfahrern helfen sollen. So sind zum Beispiel die Arbeiten auf dem Bröltal-Bahnweg abgeschlossen. Radfahrer haben auf der gesamten Länge jetzt Vorfahrt. Außerdem wurde der Radschutzstreifen auf der Professor-Neu-Allee in Richtung Kennedy-Brücke rot gefärbt. Und die Verkehrsinsel für Radler auf der Beulerseite soll dort ausgebaut werden. Die Taskforce und die Stadt hoffen, dass Radfahrer damit sicherer unterwegs sein können. Die beste neapolitanische Pizza Deutschlands kommt aus Siegburg. Schon im Frühjahr war der Siegburger Pizzameister Sinan Bato zum deutschen Meister der Vera Pizza Neapolitana 2026 gekürt worden. Und von heute an vertritt er Deutschland dann bei der Pizza-Weltmeisterschaft in Neapel. Die Pizza Napoli-Vereinigung lege dabei strenge Kriterien für Zutaten, Teigführung und die Zubereitung fest und gilt international als maßgeblicher Qualitätsstandard. Pizzabäcker aus der ganzen Welt kämpfen in den nächsten beiden Tagen um den Titel. Sie müssen in verschiedenen Wettbewerben und Kategorien ihr Können unter Beweis stellen. 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

0: Ein richtig schöner Tag wird's heute. Der Spätsommer gibt nochmal ordentlich Gas mit bis zu 28 Grad. Viel Sonne gibt's vor allem mittags. In der Nacht kann's dann aber wieder etwas regnen.
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0: Der ausführlichste Verkehrsservice für Bonn und den Rhein-Sieg-Kreis akut. Ist nichts los. Um kurz nach 5:30 heute früh. Die Straßen in unserer Region sind frei. Kommt gut an.
2: Hi zusammen, Robert Janz ist hier. Einen schönen guten Morgen wünsche ich euch. Kommt gut rein in diesen Dienstag. Und jetzt geht es hier in die 80er.
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1: Mit Thorsten Adolfs. Guten Morgen. Der tägliche Einkauf geht mittlerweile ganz schön ins Geld. Um zumindest ein bisschen zu sparen, nutzen immer mehr von uns Rabatt-Apps von Supermärkten, Discountern oder Drogerien. Diese Apps sind aber umstritten. Der Verbraucherzentrale Bundesverband sieht darin zum Beispiel eine Diskriminierung. Er hat deshalb gegen den Discounter Lidl und dessen Lidl Plus App geklagt. Danny Hopper aus dem News-Team. Was kritisieren die Verbraucherschützer?
2: Ja, dass bestimmte Gruppen diskriminiert werden, zum Beispiel ältere und jüngere Menschen oder auch Menschen mit Behinderung, weil sie oft nämlich gar keine entsprechenden Smartphones oder Apps nutzen können und damit eben auch keinen Zugang zu diesen Rabatten haben. Die Verbraucherschützer sind deshalb auch schon gegen die Discounter Netto und Penny vorgegangen. Diese Klagen wurden allerdings abgewiesen wegen fehlender Belege. Es wurde eine Revision zugelassen und deshalb muss sich auch der Bundesgerichtshof mit dem Thema befassen. Die Urteile dürften viele interessieren, denn laut einer YouGov-Umfrage nutzen 3 von 4 Menschen in Deutschland solche Rabatt-Apps, jeder zweite sogar mindestens einmal die Woche.
1: Die Rabatt-Apps sind aber noch aus einem anderen Grund umstritten.
2: Ja, Kritiker sagen auch, dass man mit den Apps kaum was spart. Zu diesem Ergebnis kam auch eine Auswertung des Vergleichsportals Smaggle. Demnach liegt die durchschnittliche Ersparnis pro App nur bei rund 1%. Die Händler binden durch die Apps im Gegenzug womöglich treuere Kunden und kommen auch noch an deren Daten. Und dadurch können sie zum Beispiel das Kaufverhalten besser analysieren oder auch Zielgruppen gezielter ansprechen.
1: Danke, Danny. Und jetzt weitere Meldungen im Überblick. NATO-Kampfjets haben über Litauen eine Drohne abgeschossen. Sie soll aus Belarus in den litauischen Luftraum eingedrungen sein. Polen aktivierte daraufhin vorsorglich seine Luftverteidigung. Litauens Präsident Nauseda sagte, die Einsatzbereitschaft der NATO sei angesichts der zunehmenden Aggression Russlands gegen die Ukraine von entscheidender Bedeutung. Ein russischer Oligarch soll die Hochzeit des Sohnes von US-Präsident Trump auf den Bahamas mitfinanziert haben. Das schreibt die Medienplattform ProPublica. Der Oligarch ist Präsident eines umstrittenen Boxverbandes und soll gute Kontakte zu Kreml-Chef Putin haben. Die Kommunen ächzen unter einem deutlichen Anstieg bei den Pflegekosten. 2023 lag der Anteil nach Angaben des Städte- und Gemeindebundes bei 4,5 Milliarden Euro. 2 Jahre später waren es schon 6 Milliarden. Nach Angaben des Hauptgeschäftsführers des Kommunalverbandes Berghegger müssen Städte und Gemeinden immer dann einen Anteil beisteuern, wenn Heimbewohner und Angehörige ihre Eigenanteile an den Pflegekosten nicht mehr selbst zahlen können. Was in Frankreich und Großbritannien schon weit verbreitet ist, könnte schon bald auch an größeren deutschen Bahnhöfen kommen. Elektronische Zugangskontrollen. Das kann sich zumindest Bundesverkehrsminister Bilger vorstellen. Seiner Ansicht nach muss die Sicherheit der Verkehrsinfrastruktur verbessert werden, auch an kritischen Stellen im Schienennetz. Das sagte Bilger der Funke Mediengruppe. In anderen Ländern ist es mittlerweile Praxis, dass man nur ans Gleis kommt, wenn man mit seinem Ticket Zugangsschleusen und elektronische Schranken passiert.
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3: Mit Christoph Münch, guten Morgen. Es werden immer mehr Fragen, die auch die politischen Parteien an die Stadtwerke Bonn haben. Es geht um die 60 ausgefallenen Stadtbahnen. Nun haben sich auch die Rhein-Sieg-Kreistagsfraktionen eingeschaltet. Sie wollen wissen, warum sind die Mängel nicht schon früher aufgefallen und beseitigt worden? Und welche Kosten entstehen jetzt nun? Wir sprechen gleich drüber in unseren Lokalnachrichten um 9:30.
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4: Oh, das wird schön heute. Das wird nochmal ein richtiger Sommertag. Carsten Brandt, guten Morgen.
5: Hallo Walli, schönen guten Morgen. Im Tagesverlauf heute schwülwarm, karibische Verhältnisse auf Pützchen, auch sonst fast 30 Grad. Gewitter wahrscheinlich erst nach dem Feuerwerk. Im Augenblick sieht es gut aus, aber wir gucken gleich noch mal im Wetterinterview detailliert drauf. Also heute schwülwarmes, heißes Wetter.
4: Die Aufstehtemperaturen in Bonn-Bobbechlinghofen 16,4 Grad, bei Tonnefegidienberg ist bei 16,6, fast 18 Grad oben auf dem Ölberg in Königswinter.
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4: 4:06, Sarah hat die Übersicht für euch und es ist noch ruhig draußen.
6: Guten Morgen, ja, es ist noch richtig entspannt auf den Straßen, nichts los, wir haben keine Meldung. Wenn sich das aber ändert und ihr seht was, den ersten Blitzer für heute, Staus, Verkehrsbehinderung, könnt ihr alles gerne bei uns durchgeben. Geht per WhatsApp oder ihr ruft schnell an. Die Nummer ist wie immer die 0228 400 7111. Gute Fahrt euch.
4: Dann starten wir mal rein in euren Dienstagmorgen. Hier ist die Radio Bonn Rhein-Sieg Morning Show. Walli und Sarah sind hier. Euch einen schönen Start in den neuen Tag. Jetzt mit einer falschen Zeitansage hier von Michael Schulte. 5 a.m.
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0: Ach, das war so eine schöne Nummer Ende der 90er. Savage Garden, Truly, Madly, Deeply. Für euren Start in den Dienstagmorgen. Hier ist die Radio Bonn Rhein-Sieg Morning Show. Walli und Sarah sind da.
1: Guten Morgen.
0: Ja. Pützchens Markttag gestern. Was für ein Fest. In jeder Stunde gab es ein neues Codewort, mit dem ihr auf viele Attraktionen für den halben Preis drauf konntet. Und ihr habt das richtig abgefeiert. Hören wir natürlich heute Morgen nochmal hier in der Morning Show. Heute ja letzter Tag.
1: Ganz genau.
0: Heute Abend das große Abschlussfeuerwerk. Auch da schauen wir natürlich noch ausführlich drauf. Und da wird es ein bisschen politisch, denn es tut sich was in der Bonner Politik, Sarah.
1: Ganz genau. Wir haben ja das Vier-Ohren-Gespräch mit unserem Chef Volker Groß. Und der hatte den Parteichef der NRW-Grünen, Tim Achtermeier, zu Gast. Und der reicht gerade der CDU in Bonn die Hand. Also wenn wir uns so ein bisschen an den Wahlkampf zurückerinnern, das war ja eine reine Schlammschlacht zwischen CDU und den Grünen.
0: Ja.
1: Und jetzt sagt Tim Achtermeier, Schluss mit dieser Schlammschlacht.
0: Ja, die Zeiten haben sich geändert und da schauen wir ausführlich drauf in einer Stunde hier in der Radio Bonn Rhein-Sieg Morning Show. Euch einen schönen Start in den Dienstagmorgen jetzt mit Purple Disco Machine.

0: Die 80er mit Nick Kershaw am Dienstagmorgen 20 nach 6. Nur fürs Protokoll sind noch 100 Tage bis Weihnachten. Und wenn ihr jetzt denkt, ey, danke für die Information, aber was soll ich damit? Ich mein's ja nur gut. Ihr seid ja wahrscheinlich nicht die Einzigen, die sich aktuell beim Einkaufen ein bisschen wundern, oder?
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3: Ja, nee, ist klar. Ey, gestern war ich ja, ganz gegen meine Gewohnheiten, mal im Supermarkt. Und ich denk so, was ist denn hier passiert? War ich ein halbes Jahr ohnmächtig und muss so erfahren? Oder bin ich in der Zeitmaschine angereist? Ja, es kann ja nur irgendwie so was sein. Denn warum sollten sonst da im Regal Lebkuchen, Herzen, Spekulatius und Dominosteine liegen? Ich hatte gestern noch einen Sonnenbrand, der allerdings beim ersten Dominostein ansatzlos in Sodbrand übergeht. Jetzt mal im Ernst, Leute. Die Freibäder hatten doch letzte Woche noch auf. Und jetzt liegt die Weihnachtsbäckerei da im Regal. Das wird doch jedes Jahr früher. Wir werden es noch erleben, dass der Bademeister im Freibad Sätze sagt wie: Mit den Spekulatius weg vom Beckenrand, sonst mach ich einen Dreier dicht. Jetzt mal ganz im Ernst. Wer kauft das Zeug denn jetzt schon? Ja gut, eine kenne ich. Die steht gerade bei uns zu Hause in der Küche und macht den Glühwein dazu heiß. Naja, habe ich halt bis Weihnachten jetzt jeden Tag Domino-Day zu Hause. Gibt's Schlimmeres. In diesem Sinne, Leute, lasst euch die Glühweinschorle schmecken. Fuchs sein, Mensch bleiben, euer Atze.
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1: Mit Christoph Münch. Guten Morgen. In der EU gibt es wieder Streit über die Sanktionen gegen Russland. Laut der irischen Ratspräsidentschaft konnten sich die Mitgliedstaaten nicht darauf einigen, heute auslaufende Strafmaßnahmen gegen rund 3000 Personen, Einrichtungen und Unternehmen um 12 Monate zu verlängern. Der oberste Gerichtshof der USA hat Pläne der Trump-Regierung gestoppt, die Briefwahl einzuschränken. Die Richter lehnten einen Eilantrag ab. Diese Entscheidung ist von großer Bedeutung, weil in den USA fast ein Drittel der Wähler per Briefwahl abstimmt und im November Zwischenwahlen anstehen. Die Regierung wollte ihre Änderungen noch davor durchsetzen.
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1: Der Druck auf die Stadtwerke Bonn, Bus und Bahn und ihre Geschäftsführerin Wennmakers im Fall der 60 ausgefallenen Stadtbahnen wächst weiter. Denn jetzt haben sich auch die Kreistagsfraktionen des Rhein-Sieg-Kreises eingeschaltet und fordern endlich Antworten und einen klaren Plan. Schon seit Wochen gibt es ja massive Einschränkungen. Bei den Menschen in der Region wachse der Frust, heißt es aus dem Kreistag. Die Fraktionen haben deshalb jetzt einen gemeinsamen Antrag gestellt, um endlich Antworten auf ihre Fragen zu bekommen. Wieso sind die Mängel an den Bahnen nicht schon früher aufgefallen und beseitigt worden? Welche zusätzlichen Kosten entstehen jetzt? Und wie konnte es überhaupt so einen massiven Ausfall geben? Die Kreistagsfraktionen fordern deshalb jetzt einen offenen, vollständigen und nachvollziehbaren Bericht über die aktuelle Lage.
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1: Heute ist der Internationale Tag der Demokratie und deshalb gibt's in St. Augustin einen Aktionsstand auf dem Karl-Gatzweiler-Platz vor der HUMA. Hat die Konrad-Adenauer-Stiftung verschiedene Vertreter aus Politik und Gesellschaft eingeladen. Besucher können mit ihnen ins Gespräch kommen und sich über Demokratie austauschen. Am Wochenende ist in Hennef wieder das Stadtfest und auch die Kirmes. Schon heute werden dafür erste Straßen gesperrt. Den Start macht ab 13 Uhr die Lindenstraße. In den kommenden Tagen folgen dann noch der Heiligenstädter Platz und die Frankfurter Straße. Die Sperrungen dauern dann bis kommende Woche Dienstagmorgen. Der NRW-Landeschef der Grünen, Tim Achtermeier, hier aus Bonn, bietet der CDU in Bonn eine Zusammenarbeit an, zum Wohl der Stadt Bonn. Die anstehenden Themen in der Bundesstadt seien so wichtig, dass man sich endlich an einen Tisch setzen müsse, sagte Achtermeier am Radio Bonn-Rhein-Sieg-Mikrofon.
2: Ich glaube, dass man aber dann, zumindest in den zentralen Projekten, braucht es doch einen Konsens, der dann auch über mal 2, 3, 4, 5 Jahre hält, weil die Projekte auch länger gehen als 2, 3, 4, 5 Jahre. Das Stadthaus, die Bühnen, die Bäder, alles angesprochen. Da werkeln wir seit Jahren in wechselnden Konstellationen rum und es kommt irgendwie nicht voran. Und ich glaube, das braucht da einen Konsens der Mitte, der dann auch hält.
1: Die grüne Hand ist also ausgestreckt. Jetzt liege der Ball beim Oberbürgermeister, sagt Tim Achtermeier. In Düsseldorf funktioniere die Zusammenarbeit aus CDU und Grünen schließlich auch. 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
3: Und die Aussichten für den Dienstag hat Radio Bonn-Rhein-Sieg-Wettermann Carsten Brandt.
4: Einen schönen guten Morgen. Freuen wir uns heute auf den letzten Tag Pützchensmarkt. Sehr warm auf dem Marktgelände, um die 30 Grad, viel Sonne. Abends Feuerwerk, danach dann Gewitter und Schauer.
3: Ja, ist jetzt schon mild, eure Aufstehtemperaturen in Bonn-Boll-Pützchen auf Pützchensmarkt. 16,8 Grad, 17,7 auf dem Hartberg und 16,4 oben in Bad Honnef-Egidienberg.
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3: Gleich 6:45, Sarah hat die Übersicht für euch.
5: Und es ist weiter schön entspannt auf den Straßen. Wir haben immer noch keine Meldung. Gebt aber gerne Bescheid, falls sich das ändert und ihr entdeckt was. Staus oder Blitzer könnt ihr immer gerne melden. Das geht über die 0228 4007 111. Eine gute Fahrt euch.
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0: Die Radio Bonn Rhein-Sieg Morning Show am Dienstagmorgen, 20 vor 7. Guten Morgen.
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0: Tiffany Harris, Vertigo. Hier ist die Radio Bonn Radio Morning Show am Dienstagmorgen, 7:15 haben wir es jetzt. Ja, was soll ich sagen? Es war uns ein Fest. Gestern war ja der große Radio Bonn Rhein-Sieg-Tag auf Pützchens Markt. An vielen Geschäften musstet ihr nur den halben Preis zahlen. Und heute ist der große Finaltag. Und wenn ihr sagt, ah, Wilde Maus und Co., das wird zu doll, für den gibt es ja eine Menge Alternativen. Zum Beispiel die ganzen Wurfbuden. Im Duell zwischen unserem Kollegen Nico Jansen und Katharina Hoffmann wurde gestern der beste Maulwerfer gesucht.
1: Maulwerfen. So, der Chef ist bei mir, prominent gegenüber vom Riesenrad. Man kann euch nicht verfehlen. Es ist einfach, ne? Einfach das Maul treffen.
2: Alle 6 Tennisbälle da rein, freie Auswahl.
1: Wir ändern das Spiel ein bisschen ab. Wer von uns beiden als erstes trifft, gibt dem anderen einen aus.
3: Also warte, der Gewinner gibt dem anderen einen aus.
1: So, willst du anfangen?
3: Ja, ich muss erst mal Maul aus.
1: Setzt an. Nein, der war schon nichts. Der war schon im Maul drin und ist nochmal rausgesprungen.
4: Was macht ihr denn immer?
1: Gut, wir sind Radio-Leute, ne?
4: Aber auch Radio-Leute können
1: treffen. Okay. Nein! Ist das Maul größer als das? Kann das sein?
4: Ich sag mal so, groß ist nicht immer gut, ne?
0: Heute, also letzte Chance, der letzte Tag auf Pützchens Markt steht an mit dem großen Höhenfeuerwerk am Abend. Euch viel Spaß da.
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1: Mit Thorsten Adolfs. Guten Morgen. Die Autofahrer müssen sich wohl an die aktuellen Rekordspritpreise gewöhnen, denn erst im nächsten Jahr dürften sich die Kraftstoffpreise wieder normalisieren. Davon gehen die Experten vom Wirtschaftsverband Fuels und Energie aus. Christian Böder aus der Nachrichtenredaktion. Es gibt aber Hoffnung, dass sich die Preise für Benzin und Diesel schon vorher zumindest etwas beruhigen.
2: Genau, aber das steht und fällt natürlich mit der Krise im Mittleren Osten. Wegen des Iran-Kriegs ist viel Raffinerieleistung verloren gegangen. Kraftstoff wird immer knapper. Und die vergangenen Tage und Wochen haben immer wieder gezeigt, jede neue Angriffswelle, jede Verschlechterung der Lage treibt zuerst den Rohölpreis in die Höhe und dann auch die Preise an den Tankstellen. Erst wenn die Waffen schweigen, beginnt der Markt sich langsam zu beruhigen. Das gilt nicht nur für die Spritpreise, sondern auch für Heizöl. Der Chef von Fuels and Energy rät Ölheizungsbesitzern sogar, jetzt eher wenig Öl bestellen und darauf bauen, dass sich die Preise in nächster Zeit etwas verbessern.
1: Wegen der Lage am Persischen Golf wird auch wieder in der Politik der Ruf nach einem Preisdeckel für Sprit laut.
2: Genau, beim Ob und Wie gehen die Meinungen aber auseinander. SPD-Fraktionsvize Zorn will zum Beispiel einen Deckel nach belgischem Modell. Das bedeutet ein Preismaximum im Einzel- und Großhandel, ermittelt durch eine Formel in Verhandlungen zwischen Mineralölkonzern und der Regierung. Das kostet laut ihm unterm Strich den Staat nichts, aber die Gewinne der Konzerne werden begrenzt. CDU-Wirtschaftsministerin Reiche lehnt einen Preisdeckel dagegen ab und will lieber bestimmte Bevölkerungsgruppen gezielt über Direktzahlungen entlasten.
1: Dankeschön, Christian. Und jetzt weitere Meldungen im Überblick. Russland und die Ukraine wollen nach Angaben von US-Präsident Trump im jeweils anderen Land keine Energieanlagen mehr angreifen. Beide Länder hätten dem zugestimmt, schrieb Trump in seinem Online-Dienst Truth Social. Aus Moskau gab es bis jetzt keine Reaktion darauf. Der ukrainische Präsident Zelensky sagte, man sei zur Deeskalation bereit, falls Russland seine Angriffe beende. Der Ruhrverband will in den nächsten Wochen Sauerstoff in mehrere Talsperren einleiten. So soll dort ein Fischsterben verhindert werden. Weil sich die Wasserschichten während des langen Hochsommers kaum vermischt haben, könne der Sauerstoffgehalt in der Tiefe sonst gefährlich absinken, heißt es. 4 von 10 jungen Erwachsenen in Deutschland würden gerne eine eigene Firma gründen. Bei den meisten bleibt es aber bei diesem Wunsch. Das zeigt eine Befragung der Bertelsmann Stiftung. Gerade mal 3% der Befragten haben diesen Schritt gewagt und ein eigenes Unternehmen auf die Beine gestellt. 3 von 10 Befragten sagten aber auch, dass Eigenständigkeit nichts für sie ist. Die meisten von ihnen bevorzugen die Sicherheit eines Angestelltenverhältnisses. Andere sagten, dass sie zu wenig über die Unternehmensgründung wissen und dass sie sich den Stress als Selbstständige nicht antun wollen.
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3: Mit Christoph Münch, guten Morgen. Bonn hat viele akute Probleme. Es ist kaum noch Geld da, fast alle Stadtbahnen können nicht fahren, die Oper ist marode, das Stadthaus auch. Die Bonner Grünen bieten Bonns Oberbürgermeister Deus nun eine Zusammenarbeit an. Man müsse die Herausforderungen gemeinsam angehen. Mehr gleich in unseren Lokalnachrichten um 9:30.
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4: Das wird richtig schön heute. Radio Bonn-Rhein-Sieg-Wettermann Carsten Brandt, guten Morgen.
5: Hallo ihr Lieben, schönen guten Morgen. Wir werden heute viel Sonne haben, tolles Wetter, an die 30 Grad. Achtung, dann zum Abend nach dem Feuerwerk einzelne Schauer und Gewitter. Also Pützchens Markt geht heute heiß und sonnig zu Ende.
4: Der Schauer auf die aktuellen Temperaturen 15,9 an unserer Wetterstation in Bonn-Borbechlinghofen. Bei Tonne für Gideonberg 16,8, 18,1 oben auf dem Ölberg in Königswinter.
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4: 4:07. Sarah hat die Übersicht und schon was zu melden.
6: Und zwar haben wir die ersten Staus für heute. Einmal auf der A4 Köln nach Aachen zwischen dem Dreieck und dem Kreuz Köln Süd. 4 Kilometer stocken, schon 10 Minuten obendrauf. Dann steht ihr auf der A59 Köln nach Bonn zwischen dem Dreieck und dem Flughafen, da 2 Kilometer stockend. Und es wird auch schon deutlich voller in der Bonner City. Da habt ihr Stau wie immer auf der B56. Da steht ihr wieder ab Bonn-Vielich, wenn ihr Richtung Bonner Zentrum unterwegs seid. Auch da müsst ihr 10 Minuten mehr einplanen, genau wie in der Bonner Südstadt. Da auf der Reuterstraße Richtung B9 immer Stop and Go, auch 10 Minuten plus. Außerdem hat der Marvin uns schon den ersten Blitzer für heute gemeldet. Der steht in Eitorf auf der Siegstraße. Da wird in beiden Richtungen geblitzt. Danke dir für die Info und gebt auch Bescheid, wenn ihr noch was gesehen habt. Mehr Staus, mehr Blitzer. Die Nummer dafür ist die 0228 4007 111. Eine gute Fahrt euch.
4: Die Bonner Grünen haben sich im Kampf um das Bonner Stadthaus im Wahlkampf ja so einiges anhören müssen. Von der CDU, die dann letztlich auch gewonnen hat und die Grünen an der Stadtspitze abgelöst hat. Inzwischen finden die Bonner Grünen aber, wir sollten auf die CDU mal wieder zugehen. Gemeinsam die Stadt nach vorne bringen. Zu tun gibt's ja wirklich genug. Klingt gut, die ausgestreckte Hand von Tim Achtermeier. Thema gleich hier in 10 Minuten in der Radio Bonn Rhein-Sieg Morning Show an diesem Dienstagmorgen. Hier sind Sarah und Walli.
6: Guten Morgen.
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0: Ja, Wunder. Bleiben wir gleich beim Thema hier bei Radio Bonn-Rhein-Sieg. 6:40 jetzt.
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0: Schluss mit der Schlammschlacht. Lasst uns endlich wieder miteinander reden. Zu Gast ist der Parteichef der NRW-Grünen, Tim Achtermeier aus Bonn, der etwas überraschend der CDU eine Koalition anbietet. Nur zusammen werde man die großen Themen der Stadt Bonn lösen, sagt er. Volker, wie kam es denn zu dieser plötzlichen Initiative?
2: Ja, er sagt, man müsse endlich Entscheidungen treffen. In die eine oder eben in die andere Richtung, aber entscheiden. Und da der Oberbürgermeister keine eigene Mehrheit im Stadtrat hat, blieben diese Entscheidungen aus. Also, beispielsweise Stadthaus. Abreißen und neu bauen oder sanieren. Oder die Bonner Oper. Brauchen wir eine oder brauchen wir keine? Bäder. Wie viele benötigen wir und wo sollen die sein? Alles Themen, die länger Bestand haben als eine Amtszeit. Und deswegen wünscht sich Achtermeier auch einen breiten Konsens im Rat. Nur, die Voraussetzung ist?
3: Ja, man müsste, glaube ich, zuerst mal reden miteinander und gucken.
2: Das heißt, sie reden momentan überhaupt nicht miteinander. Redet der Oberbürgermeister mit den Grünen nicht, die Grünen nicht mit der CDU?
3: Ja, es gibt im Rat natürlich immer wieder Gespräche, Oberbürgermeistergespräche. Das ist auch alles gut, aber das ist jetzt nicht angelegt auf, wir ruckeln uns in den entscheidenden Projekten zusammen, sondern das ist das, was man machen muss und das wird auch gemacht, aber darüber hinaus.
0: Ja, das Problem ist ja, CDU und Grüne haben sich im Wahlkampf wirklich beschimpft und beleidigt so sehr, dass sich manche gar nicht mehr an einen Tisch setzen wollten zusammen, richtig?
2: Ja, ist richtig. Und da sagt Achtermeier, das ist einfach nur noch albern. Das ist ja wie im Kindergarten. Wer austeilt, der müsse auch einstecken können.
3: Das ist ja Politik, ja. Und da geht's ja nicht darum, dass wir uns irgendwie unseren Lieblingskameraden aussuchen und mit denen irgendwie auf ein Pfadfinderlager fahren, sondern dass wir für die Stadt hier was machen. Und da muss man, glaube ich, ein bisschen lockerer sein.
2: Ja, und der Ball liegt jetzt erstmal bei der CDU und beim Bonner Oberbürgermeister. Geht er auf das Angebot ein oder nicht? Es muss ja, sag ich mal, nicht gleich eine Koalitionsvereinbarung sein, aber hinter verschlossener Tür sich zu treffen, ganz geheim, um einfach mal zu checken, was gemeinsam überhaupt geht und was nicht. Das ist eigentlich in Berlin oder auch in Düsseldorf völlig normal. Und warum sollte das eigentlich in Bonn nicht klappen?
0: Ja, gute Frage. Wird spannend jetzt. 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

0: Topic und Sorry Papi, einer der Sommerhits in diesem Jahr. Und an diesem Dienstag wird es tatsächlich auch nochmal sommerlich zum Pützchensmarkt-Finale. Carsten Brandt, hallo.
1: Ja, der letzte Tag auf Pützchensmarkt, heute mit viel Sonne und großer Hitze, um die 30 Grad, passt auf, ist auch schwül. Heute ein heißer Tag auf Pützchen mit viel Sonne, richtig schön. Abends das Feuerwerk, sieht im Augenblick auch ganz gut aus, dass das stattfinden kann. Wir haben so ein gewisses Gewitterrisiko. Ich bin aber ganz optimistisch, dass uns das jetzt nicht irgendwie reingrätschen wird, dass die Gewitter, wenn sie überhaupt kommen, dann erst nach 23 Uhr kommen. Wahrscheinlich sieht man dann, wenn man zum Beispiel im Riesenrad ist, um 21, 22 Uhr nach Norden hin, Wetterleuchten, ja, Richtung Köln, hoffen wir, dass das alles gut geht. So, morgen dann eine deutliche Abkühlung, die Temperaturen gehen kräftig runter, Wetter wird kurzzeitig wechselhafter, bevor Mali dann ab dem Wochenende, beziehungsweise nach dem Wochenende, ein sehr großes, neues, stabiles Hochdruckgebiet kommt. Altweibersommer ist angesagt. Also, viel Spaß heute auf Pützchen. Ich bin auch unterwegs. Nachher bis zu 30 Grad. Tschüss.
0: Also, genießt den Tag auf Pützchensmarkt. Nochmal den großen Finaltag.
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1: Mit Christoph Münch. Guten Morgen. Die SPD fordert wegen des jüngsten Anstiegs der Spritpreise einen Preisdeckel und eine Übergewinnsteuer. Mineralölkonzerne würden die aktuelle Krise schamlos ausnutzen, um Rekordgewinne auf Kosten der Bürger zu machen, heißt es von der SPD. Bundesverteidigungsminister Pistorius reist heute zu Gesprächen in die USA. Dabei dürfte es unter anderem um die weitere militärische Zusammenarbeit zwischen Deutschland und den USA sowie um aktuelle sicherheitspolitische Herausforderungen gehen.
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1: Der Druck wächst weiter auf die Bonner Stadtwerke Bus und Bahn im Fall der 60 ausgefallenen Stadtbahnen. Nun haben sich auch die Kreistagsfraktionen des Rhein-Sieg-Kreises eingeschaltet. Sie fordern Antworten und einen klaren Plan, wie es weitergehen soll. Denn schon seit Wochen gibt es ja massive Einschränkungen. Bei den Menschen in der Region wachse der Frust, heißt es aus dem Kreistag. Markus Krämer aus unserer Radio Bonn-Rhein-Sieg-Nachrichtenredaktion mit mehr Infos dazu.
2: Die Fraktionen haben deshalb jetzt einen gemeinsamen Antrag gestellt, um endlich Antworten auf ihre Fragen zu bekommen. Wieso sind die Mängel an den Bahnen nicht schon früher aufgefallen und beseitigt worden? Welche zusätzlichen Kosten entstehen jetzt? Und wie konnte es überhaupt zu so einem massiven Ausfall kommen? Die Kreistagsfraktionen fordern deshalb jetzt einen offenen, vollständigen und nachvollziehbaren Bericht über die aktuelle Lage. Auch der Aufsichtsrat der Bonner Stadtwerke hatte vergangene Woche den Druck auf die Geschäftsführung erhöht und eine 14-Tage-Frist gesetzt. Dann soll auch hier ein Bericht vorliegen, ansonsten werde es personelle Konsequenzen geben.
1: Im Juli waren 60 der 75 Stadtbahnen in Bonn wegen erheblicher Mängel aus dem Verkehr gezogen worden. Erst 4 davon sind inzwischen wieder unterwegs.
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1: Die Wettkampfhalle am Schulcampus in Meckenheim ist bis auf Weiteres geschlossen. Es sind erhebliche Baumängel und Brandschutzmängel aufgetreten, sagt die Stadtverwaltung. Sie hat die betroffenen Schulen und Vereine bereits informiert und zusammen mit ihnen will man jetzt nach Lösungen suchen. In Bonn-Beuel laufen die Vorbereitungen für die nächste kurze Karnevalssession auf Hochtouren. Deshalb können sich ab sofort alle Beueler Schulen und Kitas, Karnevals-, Brauchtums- und Bürgervereine, Damenkomitees und Musikvereine für den Weiber Fastnachtszug anmelden. Termin ist der 4. Februar. Das Formular dazu gibt's auf der Internetseite der Stadt Bonn. Der NRW-Landeschef der Grünen, Tim Achtermeier hier aus Bonn, bietet der Bonner CDU eine Zusammenarbeit an zum Wohle der Stadt Bonn. Die anstehenden Themen in der Bundesstadt seien so wichtig, dass man sich endlich gemeinsam an einen Tisch setzen müsse, sagte Achtermeier am Radio Bonn-Rhein-Sieg-Mikrofon.
3: Also am Ende, das ist ja Politik, ja. Und da geht es ja nicht darum, dass wir uns irgendwie unseren Lieblingskameraden aussuchen und mit denen irgendwie auf ein Pfadfinderlager fahren, sondern dass wir für die Stadt hier was machen. Und da muss man, glaube ich, ein bisschen lockerer sein.
1: Jetzt liege der Ball beim Bonner Oberbürgermeister, sagt Tim Achtermeier. In Düsseldorf funktioniere die Zusammenarbeit von CDU und Grünen schließlich auch. 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
4: Das wird nochmal toll. Heute ein richtiger Sommertag, nochmal ein Spätsommertag bei uns im Radio Bonn-Rhein-Siegland. 30 Grad im Mikroklima von Pützchens Markt heute am letzten Tag. Ansonsten so 28 im östlichen Rhein-Sieg-Kreis, aber auch deutlich über 25 Grad. Vielleicht gibt es nach dem Abschlussfeuerwerk das eine oder andere Gewitter. Morgen dann mit 20 Grad deutlich kühler und auch wieder nasser. Die aktuellen Temperaturen auf Pützchens Markt 16,4 Grad, 15,8 in Bonn-Beuel-Bechtlinghofen und 18 Grad schon oben auf dem Ölberg in Königswinter.
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4: Jetzt haben wir es 7:45 und Sarah hat die Übersicht für euch.
5: Und wir starten mit einer Warnmeldung. Fahrt bitte vorsichtig auf der A59 von Köln nach Bonn. In Höhe vom Flughafen liegen Fahrzeugteile auf der Fahrbahn, also da extra aufpassen. Dann habt ihr Stau auf der A4 von Köln nach Aachen zwischen dem Dreikolmer und dem Kreuz Köln Süd. Mittlerweile 5 Kilometer stockend, 15 Minuten obendrauf. Dann 10 Minuten plus auf der A59 von Köln nach Bonn, da zwischen dem Dreikolmer und dem Flughafen 2 Kilometer.

0: Kilometer stockend. Und auch auf der A555 Bonn nach Köln zwischen Godorf und dem Kreuz Köln Süd, auch da 2 Kilometer stockender Verkehr. Außerdem steht ihr in der Bonner City auf der B56, da ab Bonn-Vielich in Richtung Bonner Zentrum. Da müsst ihr mittlerweile 20 Minuten mehr einplanen. Und aus der Innenstadt kommt, braucht ihr auch 10 Minuten länger über die Kennedy-Brücke und durch Beul. Dann habt ihr weiter Stau in der Bonner Südstadt, da auf der Reuterstraße Richtung B9. Auch da plant mal besser 10 Minuten mehr ein. Dann habt ihr uns auch noch 2 Blitzer gemeldet, und zwar einmal auf der A555 nach Köln. Da wird immer noch vor der Abfahrt Wesseling geblitzt. Danke dir, Michaela, für die Info. Und in Eitorf auf der Siegstraße, da steht ein Blitzer. Es wird in beiden Richtungen geblitzt. Und wenn ihr auch noch was gesehen habt, dann gebt ebenfalls gerne Bescheid. Ihr könnt uns alles melden, Staus oder Blitzer. Die Nummer dafür ist die 0228 4007 111. Eine gute Fahrt euch.
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1: 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Hier ist die Radio von Reisig Morning Show am Dienstag, 15. September. Guten Morgen in Eitorf, in Meckenheim und in Bad Honnef. Guten Morgen, Radio Bonn-Rhein-Sieg-Land. Mit Ava Max jetzt und mit Beyoncé. Hier sind Sarah und Walli.
0: Guten Morgen.
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1: Der Dienstagmorgen hier bei Radio Born Rhein-Sieg. Es ist 20 vor 8. Letzter Tag heute von Pützchens Markt. Am Abend gibt es das Finale mit dem großen Höhenfeuerwerk. Pützchens Markt, das steht für viele von euch ja für Kindheitserinnerungen, für Adrenalin und Spaß pur. Aber leider gibt es auch immer wieder Menschen, die anderen die tolle Zeit auf Pyma versauen. Eine schlimme Erfahrung musste in diesem Jahr Ella machen. Ella war am Freitagabend feiern auf Pützchens Markt und ihr ist etwas passiert. Das passiert leider viel zu häufig auf Partys und in Clubs. Sie wurde Opfer von K.O.-Tropfen.
2: Ja, genau. Also ich war im Bayernzelt von Pützchens Markt, hatte nicht viel getrunken, also vielleicht 1,5 Gläser Wein oder so. Und hatte leider jemand anderem mein Getränk anvertraut, beziehungsweise einfach nicht drauf geachtet. Dann habe ich einen Schluck draus getrunken, wollte mich umdrehen und habe dann schon gemerkt, ich sehe nichts mehr. Und dann wollte ich loslaufen und merke schon, ich kann gar nicht meine Beine spüren richtig. Also konnte gar keine richtigen Schritte machen. Ja, dann nach und nach ist es immer schlimmer geworden. Irgendwann habe ich es geschafft, mich irgendwo hinzusetzen, aber mein Kopf ist halt sofort auf den Tisch gesunken.
1: Ella war dann kaum noch ansprechbar. Für sie ist ein Abend, der eigentlich total schön werden sollte, mit K.O.-Tropfen und im Krankenhaus geendet. Für viele Opfer ist es absolut verständlich, eine große Hürde, über solche Taten zu sprechen. Ella hat sich aber schnell entschieden, zur Polizei zu gehen und die Person anzuzeigen.
2: Das war eigentlich keine schwere Entscheidung, weil ich mir dachte, das ist einfach wichtig. Also ich weiß, dass da kein Täter gefunden werden wird, aber es geht eher darum, dass diese Fälle halt nachweisbar sind sozusagen. Weil halt oft im Nachhinein gesagt wird, ja, war doch gar nichts. Oder halt auch für den Veranstalter, dass da halt vielleicht mehr drauf geachtet wird, weil jetzt tatsächlich am Samstag, also einen Tag später, ist das noch einer Bekannten von mir passiert. Also genau das Gleiche. Und da denke ich mir, man muss irgendwie besser kontrollieren oder, ja, genau.
1: Trotz ihrer schlimmen Erfahrung auf Pützchens Markt sagt Ella aber auch,
2: also ich finde, man sollte auf jeden Fall keine Angst haben. Man sollte nicht bei jedem Mal, wenn man rausgeht, Angst haben, dass irgendwas passiert. Auch wenn das jetzt so verbreitet ist mit den K.O.-Tropfen. Aber ich finde, man sollte viel mehr Vorsicht haben. Also ich persönlich war einfach zu naiv. Ich habe jemandem mein Getränk anvertraut, den ich nicht genug kannte. Und ich glaube, das machen tatsächlich viele, weil man wahrscheinlich noch nie selbst die Situation erlebt hat und das immer nur von anderen hört. Aber es ist wirklich wichtig.
1: Ja, passt auf eure Mitmenschen auf, damit heute am letzten Pyma-Tag wirklich alle einen schönen Tag haben. Und vor allem macht sowas nicht. Ich hoffe, dass die Polizei vielleicht doch irgendwie die Person findet, die Ella die K.O.-Tropfen ins Getränk gemacht hat.
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0: Die frühen 90er mit Depeche Mode, Enjoy the Silence hier bei Radio Bonn. 3:45 haben wir es jetzt am Dienstagmorgen. Und zum ersten Kaffee des Tages geben wir euch jetzt eine kleine Nachrichtenbeilage der Kollege Anthony Robbins. Jetzt mit den wichtigen und vor allem den weniger wichtigen Themen des Tages.
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2: Und die kommt aus dem Radio Bonn-Rhein-Siegland, denn wir haben tatsächlich Menschen gefunden, die sich über die Nordbrückensperrung freuen. Denn aufgrund des Verkehrschaos kommen die Schülerinnen und Schüler, die über den Rhein nach Bornheim-Hersel oder ans Kojobo nach Auerberg wollen, regelmäßig zu spät. Die haben im Moment eigentlich nur eine Option, die Mondorfer Fähre, weil der Bus über die Kennedy-Brücke viel zu lange braucht und eben meistens im Stau steht. Aber das ist jetzt die Rache der Schüler. Ab sofort beginnt die erste Stunde erst, wenn also der erste Schüler da ist. Ihr erinnert euch wahrscheinlich alle noch an den schrecklichen Lehrersatz: Nicht der Gong beendet den Unterricht, sondern ich. Jetzt starten die Schüler den Unterricht und nicht der Gong.
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2: So, nach 15 Jahren hat sich's also ausge...
3: Robert!
2: Die Geissens machen Schluss. Zwischen RTL 2 und den Geissens geht TV-Geschichte zu Ende. Zwischen messerscharfen Erkenntnissen und atemberaubender Dekadenz kommt jetzt der Schlussstrich. 500 Folgen gibt's mit der finalen Staffel. Angeblich genauso viele Folgen hat RTL 2 übrigens auch von Frauentausch produziert. Aber selbst da hatte man irgendwann mal eingesehen.
4: Halt, stopp! Jetzt reicht es!
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2: Das ist ja persönlich mein Highlight des Tages. In Indien fesseln Dorfbewohner Techniker an einem Funkmast, weil das Internet zu schlecht ist. Und falls das in Deutschland Fuß fassen sollte, sollten Techniker in Windeck jetzt schon mal die Knie schlottern.

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1: Mit Thorsten Adolfs. Guten Morgen. An der NATO-Ostflanke hat es einen neuen Vorfall mit einer Drohne gegeben. Sie wurde über Litauen von NATO-Kampfjets abgeschossen. Das hat Litauens Präsident Nauseda auf X bestätigt. Der aktuelle Drohnenvorfall hat auch dazu geführt, dass Polen seine Luftverteidigung aktiviert hat, als Vorsichtsmaßnahme, wie es heißt. Nach ersten Erkenntnissen wurde die Drohne im benachbarten Belarus gestartet. Mehr zum Thema hat Christian Böder aus den Nachrichten.
2: Die abgeschossene Drohne ging in einer ländlichen Region nahe des Kaunassee nieder, ohne Schaden anzurichten. Litauens Außenminister Budris bedankte sich nach dem Abschuss bei den NATO-Verbündeten. Die Aktion sende die klare Botschaft, dass die NATO wachsam, engagiert und bereit sei, schrieb er auf X. Der Vorfall kommt zu einer Zeit, in der es mal wieder nach einer möglichen Entspannung zwischen Russland und der Ukraine aussah. US-Präsident Trump hatte erst gestern angekündigt, dass Russland und die Ukraine erstmal nicht weiter die Energieanlagen des anderen angreifen wollen. Der ukrainische Präsident Selenskyj schrieb auf X, das sei ein erster Schritt in die Richtung eines Friedens. Aus Moskau kam allerdings keine Reaktion. Die Ukraine startete deshalb in der Nacht wieder Drohnenangriffe, dieses Mal auf eine russische Ölraffinerie.
1: Und jetzt weitere Nachrichten in der Zusammenfassung. Die Mineralölkonzerne rechnen damit, dass sich die Spritpreise erst im Laufe des nächsten Jahres wieder normalisieren werden. Entscheidend sei die weitere Entwicklung, vor allem im Nahen Osten, heißt es vom Verband Fuels und Energie. Verbandssprecher von Gersdorf sagte der RP, in der Region sei durch Angriffe viel Raffineriekapazität verloren gegangen. Die steigenden Eigenanteile in der Pflege werden zu einer wachsenden Belastung für die Kommunen, das sagt der Städte- und Gemeindebund. Zuletzt lagen die Kosten bei 6 Milliarden Euro. Die Hilfe kann bei den Sozialämtern beantragt werden, wenn Einkommen und Vermögen zusammen mit den Leistungen der Pflegeversicherung nicht ausreichen, um die Pflegekosten zu decken. Erst nach 19 Stunden ist im Eifelkreis Bitburg-Prüm ein verunglückter Motorradfahrer entdeckt worden. Die Insassen eines vorbeifahrenden Autos fanden die Maschine des 69-Jährigen an einem abschüssigen Waldrand und alarmierten die Rettungskräfte. Der Motorradfahrer wurde schwer verletzt in eine Klinik gebracht. Die künstliche Intelligenz verändert unsere Welt gerade so rasant, dass die Vereinten Nationen Alarm schlagen. UN-Menschenrechtskommissar Türk warnt vor beispiellosen Risiken durch KI. Er sagt, wir stehen an einer Schwelle, die nicht nur uns, sondern auch unsere Kinder und Kindeskinder betreffen wird. Das Problem sei der weltweite Wettlauf, bei dem es nur noch darum gehe, immer leistungsfähigere Systeme zu entwickeln, so Türk. Er befürchtet, dass das unser gesamtes Leben bedrohen könnte. Von den Regierungen und großen Technikkonzernen fordert er einen gemeinsamen Plan, um diese Entwicklung zu bremsen und zu kontrollieren. Wenn wir nicht aufpassen, könnten Menschen schlimmstenfalls von lebenswichtigen Dingen wie sauberem Wasser oder Finanzdienstleistungen abgeschnitten werden, sagt er.
0: Und jetzt das Wichtigste von hier. 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
3: Und nochmal raus zu Radio Bonn Rhein-Sieg-Wettermann Carsten Brandt. Guten Morgen.
4: Hallo, guten Morgen, Walli. Im Tagesverlauf viel Sonnenschein, an die 30 Grad. Und die Temperatur wird morgen dann ganz schön runtergehen. Im Tagesverlauf morgen dann nur noch 20 Grad. Es gibt auch mal einen Schauer dabei. Wetter wird wechselhafter, kühler, aber nur kurzzeitig. Das nächste große Hoch kommt schon.
3: Genießt diesen Dienstag. 15,8 Grad misst unsere Wetterstation in Bonn-Bechlinghofen aktuell. 17 Grad haben wir auf dem Venusberg, 18,2 oben auf dem Ölberg in Königswinter.
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3: 4 nach 8 und Sarah hat einiges zu melden für euch.
5: Und wir starten mit einer neuen Warnmeldung. Vorsicht auf der A59 Bonn nach Köln zwischen der Raststätte Schloss Röttgen Ost und dem Dreieck Porz. Da liegt ein toter Fuchs auf der mittleren Spur, also da besonders aufpassen. Dann die Staus. A4 Köln nach Aachen zwischen dem Dreikolmer und dem Kreuz Köln Süd. 5 Kilometer stockend, immer noch eine Viertelstunde plus. A59 Köln nach Bonn zwischen dem Dreikolmer und dem Flughafen. 2 Kilometer stockend, 10 Minuten on top. Auf der A555 Bonn nach Köln zwischen Godorf und dem Kreuz Köln Süd. Da mittlerweile 3 Kilometer stockender Verkehr. Und ihr steht auf der A562, also der Bonner Südbrücke, zwischen dem Kreuz Bonn Ost und der B9. Da habt ihr auch 2 Kilometer stockend. Dann weiterer Stau in der Bonner City auf der B56. Da steht ihr wieder ab Bonn-Vielich, wenn ihr Richtung Bonner Zentrum unterwegs seid. 20 Minuten dauert es da gerade länger. Dann aus der Innenstadt kommt, braucht ihr auch 10 Minuten länger über die Kennedy-Brücke und dann durch Beul. Außerdem Stau in der Bonner Südstadt auf der Reuterstraße Richtung B9 und auf der B9 selbst Richtung Richtung Zentrum wieder Stau rund um den Bad Godesberger Tunnel und im weiteren Verlauf steht ihr dann auch noch mal kurz vor der Reuterbrücke. Außerdem habt ihr Stau gerade auf der B478 Waldbröl Richtung Hennef. Da zwischen Ingersau und Hennef Ost 1 Kilometer Stau, da verliert ihr ungefähr eine Viertelstunde. Einen Blitzer habt ihr uns auch noch durchgegeben, der steht wieder auf der A555, wenn ihr nach Köln unterwegs seid. Da wird kurz vor der Abfahrt Wesseling geblitzt. Und wenn ihr tatsächlich noch mehr gesehen habt, gebt das ebenfalls gerne durch. Geht wie immer über die 0228 4007 111. Eine gute Fahrt.
3: Heute ist Dienstag, der 15. September, noch 100 Tage bis Weihnachten. Seit ein paar Wochen stehen ja schon wieder die Weihnachtssüßigkeiten im Supermarkt. Kaufst du das dann eigentlich schon, oder?
5: Nee, noch nicht. Manchmal an so einem üseligen Tag, so wie am Sonntag, dachte ich so, ach, ich könnte jetzt schon Spekulatius essen, aber nee, ich wehr mich noch.
3: Spekulatius nicht, aber so ein paar Marzipanbrötchen sind schon in meinen Einkaufswagen gewandert. Und das schon letzte Woche. Hier sind Walli und Sarah am Dienstag. Guten Morgen.
5: Guten Morgen.
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3: Jetzt mit Nickelback und For the Cause. Guten Morgen.

0: For the Course und Stand By Me. Hier ist Radio Bonn Reisig am Dienstag, 12 nach 8 jetzt.
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0: 20 nach 8 am Dienstag. Guten Morgen.
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0: Bei Let's Dance hat er sich in unsere Herzen getanzt. Inzwischen gehört er fest zur Comedy-Welt. Die Rede ist von Toni Bauer. Und jetzt am Samstag, da steht er bei uns im Radio Bonn-Rhein-Siegland auf der Bühne. Toni tritt in der Stadthalle in Troisdorf auf. Und wer weiß, vielleicht kommen seine Oma und sein Opa ja auch.
2: Und ich liebe meine Oma und meinen Opa sehr. Ich liebe die wirklich sehr. Die haben mir viel beigebracht. Die haben mir eine Sache beigebracht. Die haben mir beigebracht, man kann 50 Jahre verheiratet sein und man muss sich nicht lieben. Also, ich schwör. Ehrlich. Seit ich die kenne, die haben noch nie Zärtlichkeiten ausgetauscht. Einmal haben die Zärtlichkeiten ausgetauscht. Letztes Mal komme ich von der Tour nach Hause, ich höre nur so. Ich gucke im Badezimmer, ist da mein Opa, rasiert sich ordentlich die Koteletten. Ich gucke nochmal, hat der meinen Rasierer in der Hand? Ich sag, Opa, das ist mein Rasierer. Sagt er zu mir, das Teil hat super Klingen, Junge. Ich sag, Opa, den benutze ich nicht für mein Gesicht. Sagt er zu mir, jetzt habe ich angefangen, jetzt kann ich auch Ende machen. Ne? Rasiert sich zu Ende und küsst dann meine Oma auf den Mund.
0: Ja, wir freuen uns schon riesig. Ende der Woche haben wir Toni Bauer auch noch in der Sendung zu Gast vor seiner Show in der Troisdorfer Stadthalle. Tickets dafür könnt ihr noch kaufen. Die kosten 35 €. Noch mehr Tipps stehen auf radiobonn-rhein-sieg.de.

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1: Mit Christoph Münch. Guten Morgen. Die Bundeswehr hat offenbar Probleme, genügend Freiwillige für den Dienst in Litauen zu finden. Verteidigungsminister Pistorius will deswegen hunderte Soldaten zwangsverpflichten. Deutschland soll in Litauen eine neue Panzerbrigade aufbauen und dauerhaft stationieren. Eine US-Kontrolle

0: Blick auf die Nordbrückensituation sei ein günstigeres Bus- und Bahnticket wichtig, denn Gruppen und Familien würden dieses Ticket auch für einen Bummel in der Innenstadt nutzen. Und das wiederum würde für mehr Umsätze in den Geschäften sorgen. Es sei paradox, sagen die Grünen, während die Stadt im Verkehrschaos versinke, wolle Oberbürgermeister Deus Anreize für den klimafreundlichen Verkehr streichen. Im Gegenteil sei nun Mut zur Veränderung wichtig, echte Entlastung für die Menschen.
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0: Jetzt sind es schon 4 von 60. Schon am Freitag waren ja 2 Bonner Stadtbahnen wieder freigegeben worden. Gestern kamen noch 2 dazu. Sie unterstützen den Verkehr auf der Linie 66. Heute ist der internationale Tag der Demokratie, deshalb gibt es in St. Augustin einen Aktionsstand. Auf dem Karl-Gatzweiler-Platz vor der HUMA hat die Konrad-Adenauer-Stiftung verschiedene Vertreter aus Politik und Gesellschaft eingeladen. Besucher können dort mit ihnen ins Gespräch kommen und sich eben über Demokratie austauschen. Die beste neapolitanische Pizza Deutschlands kommt ja aus Siegburg. Denn schon im Frühjahr wurde der Siegburger Pizzameister Sinan Bartur zum deutschen Meister der Vera Pizza Neapolitana 2026 gekürt. Und von heute an vertritt er Deutschland bei der Pizza-Weltmeisterschaft in Neapel. Zu der Weltmeisterschaft hat die hochoffizielle weltweit führende italienische Pizza Napoli-Vereinigung eingeladen. Sie legt strenge Kriterien für Zutaten, Teigführung und Zubereitung fest und gilt international als Qualitätsstandard. Pizzabäcker aus der ganzen Welt kämpfen in den kommenden beiden Tagen um den Titel für die weltbeste neapolitanische Pizza. 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
3: Carsten Brandt, wie wird's? Hallo.
4: Rally, hallo. Gucken wir auf den heutigen Tag. 30 Grad stehen da an am Nachmittag. Am Abend dann so um die 25 Grad, tolle subtropische Atmosphäre auf Pützchen, wird bestimmt richtig klasse. Allerdings dann Gewittergefahr. Ich hoffe, dass wir gerade so das Feuerwerk noch perfekt durchbekommen. Danach kann es dann Schauer und Gewitter geben. Der Markt geht also dann mit Blitz und Donner beziehungsweise mit Wetterleuchten Richtung Köln, Richtung Norden zu Ende.
3: Jetzt haben wir aber erstmal einen schönen Sommertag vor uns. Temperaturen in Bonn-Bobbechlinghofen aktuell 16, 1, 19 Grad schon oben auf dem Ölberg in Königswinter. 18, 7 auf halber Höhe in Bad Honnef-Egidienberg.
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3: 8:45, einiges los. Sarah da draußen.
5: Ja, und wir haben wieder eine neue Warnmeldung. Fahrt bitte gerade vorsichtig auf der A3 Frankfurt nach Köln zwischen Siebengebirge und dem Kreuz Bonn-Siegburg. Da haben wir einen Unfall auf der rechten Spur. Es staut sich da aber auch schon ordentlich zurück. Ihr müsst gerade 4 Kilometer Rückstau habt ihr da. Ihr müsst eine halbe Stunde mehr einplanen. Außerdem Stau auf der A4 Köln nach Aachen zwischen dem Dreieck und dem Kreuz Köln-Süd. Da 5 Kilometer stockend, Viertelstunde obendrauf. A59 Köln Richtung Bonn zwischen Bonn-Pützchen und dem Kreuz Bonn-Ost. Da 3 Kilometer stockend. Dann Stau auf der A555 von Bonn nach Köln zwischen Godorf und dem Kreuz Köln-Süd 3 Kilometer. Die A559 Bonn nach Köln zwischen dem Dreieck Köln-Porz und dem Kreuz Köln-Gremberg 2 Kilometer stockend. Genau wie auf der A562 der Bonner Südbrücke. Da steht ihr aktuell zwischen dem Kreuz Bonn-Ost und der B9. Dann Stau in der Bonner City auf der B56, wenn ihr von Bonn-Beul Richtung Bonner Zentrum unterwegs seid. Ihr steht ab Bonn-Vielich, ihr müsst eine halbe Stunde mehr einplanen. Und aus der Innenstadt kommt, braucht ihr auch 10 Minuten länger über die Kennedy-Brücke und durch Beul. Dann habt ihr Stau in der Bonner Südstadt auf der Reuterstraße Richtung B9, da mittlerweile eine Viertelstunde plus. Und auf der B9 selbst Richtung Bonner Zentrum wieder Stau rund um den Bad Godesberger Tunnel. Und im weiteren Verlauf steht ihr dann auch noch mal kurz vor der Reuterstraße. Außerdem habt ihr uns noch einige Blitzer gemeldet. Der neueste steht in Bonn-Ramersdorf, da wird auf der Oberkassler Straße geblitzt. Dann Blitzer in Bonn-Bad Godesberg auf der Koblenzer Straße. Und es wird noch auf der A555 geblitzt Richtung Köln, da kurz vor der Abfahrt Wesseling. Und wenn ihr noch mehr Meldungen habt, gebt die ebenfalls gerne bei uns durch. Geht wie immer über die 0228 4007 111. Eine gute Fahrt euch.
3: Hier ist die Radio Bonn-Rhein-Sieg Morning Show am Dienstag. Seit wir unser neues Funkhaus umgezogen sind, sind wir ja weitgehend papierfrei. Mhm. Die Zeitung wird jetzt online gelesen. Und wir merken gerade, dass das nicht immer das Beste ist. Vorsicht, jetzt ist ja an deiner Hand. Ja, manchmal fehlt die Zeitung, manchmal fehlt das Papier. Ich habe gerade mit meinem Handy nach dieser Wespe hier bei uns im Studio geschlagen. Und jetzt werde ich kurz den Laptop zuklappen und mit dem Laptop nach der Wespe schlagen.
5: Ja,
3: schöne neue Welt, sage ich da nur. Wir sind Falli und Sarah am Dienstag.
5: Guten Morgen.
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3: Mit Shaggy und den Red Hot Chili Peppers.

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0: Hier ist Radio Bonn-Rhein-Sieg am Dienstag, gleich 8:45.
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0: Ja, so heißt die Aktionswoche, die gerade in ganz Deutschland läuft. Wir vom Radio machen damit, die Kollegen von TV, Zeitungen, Zeitschriften. Das Ziel: zeigen, warum unabhängiger Journalismus unerlässlich ist für die Demokratie und den gesellschaftlichen Zusammenhalt. Ja, und gerade stehen ja viele Wahlen an, zum Beispiel am Sonntag in der Hauptstadt in Berlin. Und immer häufiger sind vor Wahlen Fake News ja ein großes Thema. Die werden gezielt verbreitet, um zu versuchen, den Wahlausgang zu beeinflussen. Wir als Radiosender arbeiten ja täglich daran, solche Fakes zu entlarven. Das macht bei uns Thorsten Ortmann, der ist unser Faktenchecker. Thorsten, welche Fakes sind denn gerade im Vorfeld der Wahlen in Umlauf?
2: Ja, es gibt einige gezielte Kampagnen gegen Politiker, die zur Wahl stehen. Und neu dabei ist, dass es sich dabei jetzt auch um Landes- und Kommunalpolitiker handelt. Erik Stehr zum Beispiel ist Lokalpolitiker der Partei Die Linke und er war Kandidat bei den Landtagswahlen in Sachsen-Anhalt und Opfer einer Fake-News-Kampagne.
3: Die Vorwürfe, die insgesamt so aufgemacht wurden, reichen von Mord an meiner Oma bis hin zu Betrug an meiner Universität oder auch irgendwelchen illegalen Sexpartys.
2: Es gibt andere Fake News über Kai Wegner, Berlins regierender Bürgermeister oder auch über den Ministerpräsidenten Niedersachsens Olaf Lies.
0: Und wer steckt dahinter, Thorsten?
2: Ja, viele Experten und auch der Verfassungsschutz sehen Russland hinter diesen Fakes. Danach betreibt der russische Geheimdienst GRU eine eigene Desinformationskampagne namens Matruschka oder auch Overload. Caroline Schwarz, Expertin für Desinformation.
4: Man erhofft sich, Politiker zu schwächen, die sich solidarisch für die Ukraine einsetzen. Das sind aber eben auch Landespolitiker, die gerade betroffen sind, weil wir eben diese bevorstehenden Landtagswahlen haben.
2: Und solche Desinformationskampagnen zielen auch darauf ab, die Gesellschaft zu spalten und das Vertrauen in die Politik insgesamt zu schwächen. Und davon profitiert natürlich vor allem die AfD.
0: Ja. Wie kann ich mich denn selbst besser vor Fakes schützen?
2: Ja, wichtig ist immer skeptisch bleiben, gerade bei unglaublichen oder spektakulären Inhalten. Da sollte man vorher die Quelle checken, sagt Fake-Experte André Wolf.
5: Also einfach mal in eine Suchmaschine die Schlagworte meiner Information werfen und schauen, woher kommt die Information, wer hat noch darüber geschrieben, wie alt ist die und wie vertrauenswürdig ist die.
2: Man kann auch eine Bilderrückwärtssuche machen, einfach einen Screenshot des Fotos über die Google-Suchseite hochladen und oft findet man so die eigentliche Quelle des Posts oder auch Hinweise, dass es sich dabei um einen Fake handelt. Und dann gibt es auch noch Seiten im Netz, die aktuelle Fakes veröffentlichen, zum Beispiel auf dpa.com oder korrektiv.org.
0: Wir haben für euch immer ein Auge auf aktuelle Fakes. Infos und Hintergründe hört ihr dann hier bei uns. Dankeschön an unseren Faktenchecker, an Thorsten Ortmann.
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1: Gleich 10 vor 9 hier in der Radio Bonn Reisig Morning Show. Gestern war ja der große Radio Bonn Reisig Tag auf Pützchens Markt. Heute ist schon Pyma-Finale. Großem Feuerwerk am Abend verabschieden wir das größte Volksfest im Radio Bonn Rheinsiegland für dieses Jahr. Tausende von euch waren in den letzten Tagen da, sind Riesenrad gefahren oder Achterbahn. Der Besuch dort, der hat für viele von euch wirklich Tradition inzwischen.
2: Wir wohnen hier, wir gehen jeden Tag. Hier bin ich 21, ich bin jetzt 49.
3: Wir gehen jedes Jahr, beginnend mit dem Freitag und enden mit dem Montag. Ich bin hier groß geworden, das ist meine Dorfkirmes.
4: Wir kommen jedes Jahr um die gleiche Zeit. Immer montags um 13 Uhr. Das ist eben so. Traditionen müssen sein.
1: Ja, absolut. Ab 12 Uhr startet er heute, der letzte Tag von Pützchens Markt. Wir wünschen euch allen nochmal viel Spaß.
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1: Mit Thorsten Adolfs. Guten Morgen. Am brandenburgischen Oberlandesgericht startet heute der Prozess um eine Klage gegen den Discounter Lidl. Ein Urteil in der Sache könnte Signalwirkung haben und Folgen auch für viele Verbraucher in Deutschland. Es geht um die Lidl Plus App. Der Verbraucherzentrale Bundesverband sagt, solche Rabatt-Apps sind diskriminierend und hat die Supermarktkette deshalb vor Gericht gezogen. Christian Böder aus dem News-Team. Lidl ist ja nicht das einzige Unternehmen mit so einer App.
2: Keinesfalls. Ob Supermärkte, Drogerien oder Modeketten, gefühlt jedes größere Unternehmen hat eine eigene App, die nicht nur die Handys vieler Menschen zumüllen, sondern auch mit Bonuspunkte sammeln und besonderen Angeboten zum Kaufen und App-Runterladen locken. Und so kommen die Konzerne natürlich an Kundendaten und Kaufverhalten. Kritik an den Anwendungen gibt es schon länger. Experten sagen zum Beispiel, so richtig sparen tut man mit den Apps nicht. Laut dem Vergleichsportal Smaggle liegt die Durchschnittsersparnis bei nur 1%. Aber App-Inhaber kaufen mehr. Darum geht es den Verbraucherschützern aber gar nicht, sondern vielmehr, dass viele Angebote oder Rabatte für Kunden mit Apps exklusiv sind. Das schließt vor allem dann ältere, behinderte und jüngere Menschen aus, weil die solche Apps nicht haben dürfen oder bedienen können.
1: Wann könnte ein Urteil kommen?
2: Da kann man nur spekulieren. Möglich wäre schon heute, aber auch weitere Verhandlungstermine sind drin. Lidl ist nicht der erste Discounter, der juristischen Ärger wegen einer App hat. Auch die Konkurrenten Netto und Penny wurden deshalb schon vor Gericht gestellt. Allerdings wurden die Klagen wegen fehlender Beweise abgewiesen. Aber es wurde Revision eingelegt. Die Fälle sind jetzt Sache des Bundesgerichtshofs. Prozesstermine gibt's aber noch nicht.
1: Danke, Christian. Und jetzt weitere Meldungen in der Zusammenfassung. Die USA haben nach eigenen Angaben zum ersten Mal Waffen im Weltall stationiert. Sie seien in der Lage, den gemeinsamen Kampfverband gegen feindliche Aktionen zu verteidigen, heißt es von der US Space Force. Die neuen Fähigkeiten könnten, wenn nötig, aber auch für offensive Zwecke eingesetzt werden. Der Staat sollte sich bei möglichen Entlastungen bei den hohen Spritpreisen zurückhalten. Das empfiehlt das Kiel-Institut für Weltwirtschaft. Konjunkturexperte Gern sagte dem Deutschlandfunk, einen allgemeinen Schluck aus der Pulle des Steuerzahlers sollte man nicht nehmen. Stattdessen müsse im Auge behalten werden, welche Personengruppen wirklich hart von Kostensteigerungen betroffen seien. Nach Informationen der Umweltschutzorganisation Greenpeace gibt es in der Straße von Hormuz mittlerweile 5 größere Ölteppiche. Auslöser sind die Angriffe auf Tankschiffe. Auch vor der Küste des Oman breitet sich laut Greenpeace ein Ölteppich aus. Dort war ein Tankschiff der sogenannten russischen Schattenflotte auf Grund gelaufen. Der Ruhrverband greift jetzt aktiv ein, um ein Fischsterben in den Talsperren durch den langen heißen Sommer zu verhindern. Weil sich die Wasserschichten in der Möhne- und Ennepe-Talsperre kaum vermischt haben, fehlt es in der Tiefe an Sauerstoff, was für Fische, die es eher kühl mögen, gefährlich wird. Der Ruhrverband pumpt deshalb in den nächsten Wochen über lange Leitungen reinen Sauerstoff direkt in die tiefen Schichten, damit die Fische dort sicher überleben können.
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3: Mit Christoph Münch, guten Morgen. Die Stadt Bonn will das sogenannte Klimaticket einsparen. Das subventionierte und dadurch günstigere Kleingruppenticket für den ÖPNV würde zu wenig gekauft. Kritik kommt aus der Politik. Die Bonner Grünen finden, dieses Klimaticket sei kein Luxus, sondern wichtig für viele Menschen für eine Fahrt in die Bonner City. Diese Diskussion ist gleich eins der Themen in unseren Lokalnachrichten um 1:30.
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4: Und nochmal raus zu Radio Bonn-Rhein-Sieg-Wettermann Carsten Brandt. Guten Morgen, Carsten, wie wird's?
5: Hallo, guten Morgen, Walli. Im Tagesverlauf viel Sonnenschein, an die 30 Grad. Und die Temperatur wird morgen dann ganz schön runtergehen. Im Tagesverlauf morgen dann nur noch 20 Grad. Es gibt auch mal einen Schauer dabei. Wetter wird wechselhafter, kühler, aber nur kurzzeitig. Das nächste große Hoch kommt schon.
4: Ja, dann würde ich vorschlagen, genießen wir doch einfach diesen Dienstag. 17.1 aktuell an unserer Wetterstation in Bonn-Wörbechlingenhofen. Knapp 20 Grad haben wir in Bad Honnef-Egidienberg. 18.9 oben auf dem Ölberg in Königswinter.
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4: 8:45, alles Wichtige von den Straßen. Und es ist immer noch eine Menge. Hat Sarah jetzt für euch.
6: Und es geht wieder los mit Warnmeldungen. Bitte Vorsicht auf der A3 Köln-Frankfurt zwischen Rösrath und Lohmar Nord in beiden Richtungen. Da sind gerade Wildschweine auf der Fahrbahn, also bitte extra aufpassen. Und auf der A565 Meckenheim nach Bonn zwischen Kreuz Bonn-Nord und Bonn-Auerberg, da haben wir eine ungesicherte Unfallstelle. Außerdem dicker Stau auf der A3 Frankfurt nach Köln zwischen dem Siebengebirge und dem Kreuz Bonn-Siegburg. 6 Kilometer nach einem Unfall, 40 Minuten verliert ihr da gerade. Dann haben wir die A4 Köln nach Aachen zwischen dem Dreikäumer und dem Kreuz Köln-Süd. Weiter 5 Kilometer stockend, eine Viertelstunde obendrauf. Die A59 Köln nach Bonn zwischen Bonn-Pützchen und dem Kreuz Bonn-Ost, da 3 Kilometer stockend, 10 Minuten plus. Die A555 von Bonn nach Köln zwischen Godorf und dem im Kreuz Köln Süd 2 Kilometer stockend. Genau wie auf der A562, also der Bonner Südbrücke, da steht ihr zwischen dem Kreuzbahn Ost und der B9. Auch da müsst ihr ungefähr 10 Minuten mehr einplanen. Dann Stau auf der B56, wenn ihr Richtung Bonner Zentrum unterwegs seid. Ihr steht wieder ab Vielich und müsst eine halbe Stunde mehr einplanen. Aus der Innenstadt kommt, braucht ihr da auch länger. 10 Minuten plus über die Kennedy-Brücke und durch Beuel. Und in der Bonner Südstadt auf der Reuterstraße Richtung B9. Auch da immer wieder Stau und stockender Verkehr, eine Viertelstunde für euch obendrauf. Weiter geht's mit der B9 Richtung Bonner Zentrum. Da habt ihr wieder Stau rund um den Bad Godesberger Tunnel. Und im weiteren Verlauf steht ihr dann auch noch mal kurz vor der Reuterbrücke. Und mittlerweile auch Stau auf der L158 von Wachtberg nach Bad Godesberg. Da steht ihr wieder ab Pech. Eine Viertelstunde dauert es länger für euch. Außerdem habt ihr uns einige Blitzer gemeldet. Der neueste, der steht in St. Augustin-Menden. Da wird auf der Siegstraße geblitzt. Dann Blitzer in Bonn-Ramersdorf auf der Oberkassler Straße, in Bonn-Bad Godesberg auf der Koblenzer Straße und auch noch ein Blitzer auf der A555, wenn ihr von Bonn nach Köln unterwegs seid. Da wird kurz vor der Abfahrt Wesseling geblitzt. Allen unterwegs eine gute und sichere Fahrt. Kommt gut an.
4: 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Wir spielen die Hits und davon jetzt mal für euch gleich 3 am Stück. Wir gehen zurück in die 90er mit Meredith Brooks und Bitch. Malik Harris für euch mit Dreamer. Und jetzt die neue von David Guetta zusammen mit Jennifer Lopez. Save Me Tonight. Kleine Frühstückspause für euch. Hier sind Sarah und Walli am Dienstag. Guten Morgen.
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0: Euer Dienstagmorgen im Radio Bonn Rhein-Sieg-Land. Viertel nach neun jetzt.
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0: Für alle, die noch die perfekte Location für die diesjährige Weihnachtsfeier suchen, heute mein ganz persönlicher Tipp. Das GOP Varieté Theater in Bonn. Angela, du bist die Veranstaltungsleitung in Bonn. Was macht den besonderen Moment bei euch aus?
1: Für mich strahlt das GOP eine ganz besondere Magie aus. Der Besuch einer GOP-Show bedeutet Akrobatik auf höchstem Niveau, gepaart mit Witz und Humor. Und das gemeinsame Erlebnis verbindet auf ganz besondere Art.
0: Würdest du eine Weihnachtsfeier eher für Firmen oder eine private Feier empfehlen?
1: Absolut beides. Schenkt euch doch einfach dieses Jahr gemeinsame Zeit und wir überlegen uns das ganz besondere i-Tüpfelchen für euch.
0: Kann man es auch richtig krachen lassen?
1: Klar, einige Veranstalter mieten das GOP exklusiv und dann sind der Fantasie keine Grenzen gesetzt. Dieses Jahr haben wir zudem einen kleinen Weihnachtsmarkt, den ihr ab 80 Personen buchen könnt.
0: Man merkt, euch gehen die Ideen nicht aus und ihr seid Gastgeber von Herzen. Vielen Dank für deine Zeit.
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1: Mit Christoph Münch. Guten Morgen. In der EU gibt es wieder Streit über Sanktionen gegen Russland. Laut der irischen Ratspräsidentschaft konnten sich die Mitgliedstaaten nicht darauf einigen, heute auslaufende Strafmaßnahmen gegen rund 3000 Personen, Einrichtungen und Unternehmen um ein Jahr zu verlängern.

0: Familien würden dieses Ticket auch für einen Bummel in der Innenstadt nutzen und das wiederum würde für mehr Umsätze in den Geschäften sorgen. Das Klimaticket sei kein Luxus, sagen die Grünen, sondern gehöre für viele Menschen zum Alltag und mache eine Fahrt in die Innenstadt auch bezahlbarer. Da seien nun auch Bund und Land in der Pflicht, sie müssten der Stadt Bonn finanziell aushelfen.
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0: Die Wettkampfhalle am Schulcampus in Meckenheim ist bis auf Weiteres geschlossen. Es seien erhebliche Baumängel und Brandschutzmängel aufgetreten, sagt die Stadt. Sie hat die betroffenen Schulen und Vereine bereits informiert und zusammen mit ihnen will man nun nach Lösungen suchen. Jetzt sind es schon 4 von 60, denn schon am Freitag waren ja 2 Bonner Stadtbahnen wieder freigegeben worden. Gestern kamen noch 2 weitere dazu, die unterstützen den Verkehr auf der Linie 66. Der NRW-Landeschef der Grünen, Tim Achtermeier, hier aus Bonn, bietet der Bonner CDU eine Zusammenarbeit an, zum Wohle der Stadt Bonn. Denn die anstehenden und aktuellen Themen in der Bundesstadt seien so wichtig, dass man sich nun endlich gemeinsam an einen Tisch setzen müsse und reden müsse, sagt Tim Achtermeier am Radio Bonn-Rhein-Sieg-Mikrofon.
2: Also ich habe natürlich vorher schon Gespräche geführt. Ich habe auch den Oberbürgermeister darüber informiert, dass ich einen solchen Aufschlag machen werde. Am Ende liegt der Ball natürlich jetzt bei demjenigen, der die Stadt führt, das ist der Oberbürgermeister.
0: In Düsseldorf funktioniere die Zusammenarbeit aus CDU und Grünen schließlich auch, sagt Tim Achtermeier weiter. 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
4: Und nochmal raus zu Carsten Brandt. Guten Morgen, wie wird's?
5: Hallo ihr Lieben, schönen guten Morgen. Wir werden heute viel Sonne haben, tolles Wetter, an die 30 Grad. Achtung, dann zum Abend nach dem Feuerwerk einzelne Schauer und Gewitter. Also Pützchens Markt geht heute heiß und sonnig zu Ende.
4: Ja, viel Spaß am letzten Tag heute nochmal. 18,4 die aktuelle Temperatur in Bonn-Bobechlinghofen. In Bad Honnef-Giethenberg sind wir schon über 20 Grad, 20,6 aktuell, 19,2 auf dem Ölberg in Königswinter.
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4: 3:30, Sarah hat die Übersicht, wird's ein bisschen... weniger auf den Straßen?
6: Minimal weniger. Immer noch gut was los. Wir haben eine neue Warnmeldung. A3 Frankfurt-Köln zwischen Siebengebirge und dem Kreuz Bonn-Siegburg. Da steht ein kaputtes Fahrzeug. Und ihr habt an der Stelle auch Stau, also auf der A3 nach Köln zwischen Siebengebirge und dem Kreuz Bonn-Siegburg. 3 Kilometer nach einem Unfall. Da müsst ihr eine Viertelstunde mehr einplanen. Außerdem steht ihr auf der A4 Köln nach Aachen zwischen dem Dreieck-Holmer und dem Kreuz Köln-Süd. Weiter 4 Kilometer stockend da in der Baustelle. 10 Minuten plus. Genau wie auf der A59 von Köln nach Bonn zwischen Bonn-Pützchen und dem Kreuzbahn Ost. Da habt ihr 3 Kilometer stockend und direkt dahinter auf der Südbrücke in Bonn, also der A562, nochmal zwischen dem Kreuzbahn Ost und der B9 2 Kilometer stockend obendrauf, da 10 Minuten on top für euch. Außerdem steht ihr weiter auf der B56 ab Bonn-Vielich, wenn ihr in Richtung Bonner Zentrum unterwegs seid. Da müsst ihr noch locker 25 Minuten mehr einplanen. Und in der Bonner Südstadt auf der Reuterstraße Richtung B9, da weiter 10 Minuten plus, auch da Stau und stockender Verkehr. Blitze habt ihr uns auch noch gemeldet und zwar wird in St. Augustin-Menden geblitzt, da auf der Siegstraße. Dann in Bonn-Bad Godesberg, da steht ein Blitzer auf der Koblenzer Straße, in Bonn-Ramersdorf, auf der Oberkassler Straße und noch auf der A555, wenn ihr von Bonn nach Köln fahrt, da wird kurz vor der Abfahrt Wesseling geblitzt. Ihr habt noch mehr gesehen, mehr Blitzer, mehr Staus, gebt das auch noch gerne bei uns durch. Geht wie immer über die 0228 4007 111. Eine gute Fahrt euch.
4: Die Radio Bonn-Rhein-Sieg Morning Show am Dienstagmorgen. Carsten hat es gerade schon gesagt, letzter Tag von Pützchens Markt heute, dann heute Abend mit dem großen Abschlussfeuerwerk. Und wir haben noch eine kleine Überraschung für euch. Das gleiche in 10 Minuten hier.
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0: Viertel vor zehn jetzt am Dienstag hier in der Radio Bonn-Rhein-Sieg-Morning-Show. Der Montag gestern gehört definitiv jedes Jahr zu unseren absoluten Highlights. War nämlich der große Radio Bonn-Rhein-Sieg-Tag auf Pützchensmarkt. Zum halben Preis konntet ihr wieder auf vielen Fahrgeschäften fahren. Und mittendrin im Pümer-Gewusel war der Kollege Nico Jansen und hat natürlich auch einige Attraktionen für euch getestet.
1: Ach, herzlich willkommen nochmal zum großen Pützchensmarkt-Tag mit Radio Bonn-Rhein-Sieg.
2: Alles klar, Leute, legen wir los.
1: Maul werfen.
3: Alle sechs Tennisbälle da rein. Feierauswahl.
1: Nein, der war schon nichts. Der war schon im Maul drin und ist nochmal rausgesprungen.
2: Was macht ihr denn immer?
1: Gut, wir sind Radioleute, ne?
2: Ja, aber auch Radioleute können treffen.
4: Das ist der Stand von meiner Mama. Ich bin die sechste Generation. Und
1: sechste Generation?
4: Ja.
1: Wow.
4: Seit 1868 schon dabei und nur im Süßwarenbetrieb tätig.
1: Was ist denn das da vorne? Das sieht fancy aus.
4: Oh, das ist unser selbstgemachtes Marzipan. Eigene Herstellung von meiner Mutter und mir.
1: Das kann ja nur gut sein.
4: Das kann nur gut sein. Das ist mit Liebe gemacht worden. Das schmeckt man auch raus.
1: Ist das Maul größer als das? Kann das sein?
2: Ich sag mal, so groß ist nicht immer gut, ne?
4: Dann nehme ich den kleinen.
1: Hast du verstanden?
4: Kommt auf die Technik an.
2: Ah! Ja, super. Klasse. Spitze Treffer hier vorne.
0: Ja, und gleich startet da ihr dann gemeinsam mit Nico hier in den letzten Tag von Pützchensmarkt 2026. Er nimmt euch nämlich gleich am 10 hier mit zum großen Finale und der Nico hat auch noch, Sarah, eine kleine Überraschung für euch.
5: Ja, weil ihr könnt bei ihm nämlich unseren letzten Beutel voller Fahrtchips gewinnen. Das gleich ab 10 Uhr. Wir sind erstmal raus für heute und hören uns dann morgen wieder.
0: Genau, bis morgen. Tschüss.
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0: mit Thorsten Adolfs. Guten Morgen. Ist künstliche Intelligenz Fluch oder Segen? Das Thema wird nicht nur bei uns in Deutschland kontrovers diskutiert. Während Tech-Riesen sich im Wettrennen um die KI-Entwicklung weiter zu überbieten versuchen, gibt es international immer mehr Stimmen, die vor KI warnen. Jetzt hat sich auch UN-Menschenrechtskommissar Türk in die Diskussion eingeschaltet. Christian Böder aus den Nachrichten. Türk fordert in einem Brief an Regierungen und Tech-Unternehmen, dass die KI-Technologie eingedämmt werden soll.
1: Genau, künstliche Intelligenz hat die Welt an einen Punkt gebracht, an der ein nicht umkehrbarer Wandel bevorsteht, der die ganze Menschheit betrifft, sagt Türk. Der KI-Wettlauf birgt existenzielle Risiken für jeden Aspekt menschlichen Lebens. Mit rasant besser werdenden KI-Agenten können Kriege beschleunigt und ausgeweitet werden und ganze Bevölkerungsgruppen werden bedroht, etwa weil sie von Strom, Wasserversorgung oder Finanzen digital abgeschnitten werden können. Türk fordert nun einen Aktionsplan, um KI-Modelle zu regulieren. Erstmal sind die Entwickler gefragt, aber das reicht Türk nicht.
0: Er reiht sich ja damit in eine ganze Reihe internationaler Kritiker ein, die vor den Gefahren durch KI warnen.
1: Genau, das schließt selbst KI-Entwickler mit ein. Erst am Wochenende haben die Chefs mehrerer US-Tech-Unternehmen dazu aufgerufen, bei der KI-Technologie auf die Bremse zu treten, eben weil die Gefahren unüberschaubar sind. Auch Microsoft-Gründer Gates sagte in einem Interview mit der Zeit, KI braucht staatliche Regulierung, die Branche allein kann das nicht leisten. Es gibt natürlich einen, der meint, alles besser zu wissen. US-Präsident Trump schrieb in sozialen Medien, das sei nichts weiter als eine kranke Verschwörung gegen KI und die dafür nötigen Rechenzentren und nur China würde sich über die Debatte darüber freuen.
0: Dankeschön, Christian. Und jetzt weitere Themen im Überblick. Beim US-Militär wird durch den Iran-Krieg die Munition langsam knapper. Von strategischen Bestandslücken und Engpässen bei der Nachschubversorgung ist in einem Bericht an den US-Kongress die Rede. Präsident Trump hatte Bedenken dagegen zuletzt immer wieder zur Seite gewischt und gesagt, die Munitionsvorräte der USA seien praktisch unbegrenzt. Viel Zeit mitbringen müssen gerade Passagiere, die von Köln-Bonn aus abfliegen wollen. Von mehrere hundert Meter langen Schlangen bei den Sicherheitskontrollen ist die Rede. Hintergrund sind Personalprobleme bei dem Dienstleister, der die Kontrollen im Auftrag des Airports übernimmt. Der Verbraucherschutzverein VPV klagt gegen die Streaming-Anbieter Netflix, Apple TV und Wow. Die Anbieter hatten die Preise laufender Abos mehrmals angehoben, ohne das Okay der Kunden dafür einzuholen. Solche Preisanpassungsklauseln in den Geschäftsbedingungen würden Verbraucher benachteiligen, heißt es, sie seien deshalb unwirksam. Die schlechten PISA-Ergebnisse haben das Land wachgerüttelt. Bundesbildungsministerin Prien fordert, dass Bildung endlich zur Chefsache wird. PISA sei ein Weckruf, findet Prien. Sie sagt, wir müssen Bildung auf allen staatlichen Ebenen endlich zum absoluten Top-Thema machen. Jeder müsse Verantwortung übernehmen, damit Kinder und Jugendliche in Zukunft bessere Chancen hätten. Auch mit dem Schutz von Kindern im Netz beschäftigt sich die Ministerin gerade intensiv. Nach Informationen des Magazins Politico entwickelt sie gerade ein Programm gegen zu viel Social-Media-Konsum. Es soll bis Ende des Jahres fertig sein. Im Fokus stehen dabei vor allem die ganz Kleinen, also Kinder zwischen 0 und 6 Jahren.
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3: Mit Christoph Münch, guten Tag. Sinan Bartur vertritt heute Siegburg, denn da kommt er her, und Deutschland bei der Pizza-Weltmeisterschaft im italienischen Neapel. Denn deutscher Meister ist der Siegburger Pizzabäcker schon bei der Pizza Neapolitana und jetzt geht's um den WM-Titel. Die Daumen sind gedrückt, mehr gleich in unseren Lokalnachrichten um halb.
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4: Ja, ihr glaubt es nicht, aber heute einfach nochmal den Sommer genießen. 28 Grad und Sonne heute. Ein herrlicher letzter Pützchensmarkttag auch. Morgen dann nur noch 21 Grad. Immer wieder Regenschauer, der Donnerstag bewölkt bei 20 Grad.
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4: Und da schauen wir auf die Straßen. Aktuell haben wir Stau auf der A3 Richtung Köln zwischen Bad Honnef-Linz und Kreuzbonn-Siegburg. 7 Kilometer Stau und stockend. Die A4 Richtung Aachen zwischen Kreuzköln-Ost und Kreuzköln-Süd hier 5 Kilometer Stau. A555 Richtung Köln zwischen Köln-Rodenkirchen und Kreuzköln-Süd 1 Kilometer stockend. Und A559 Richtung Gremberg zwischen Köln-Gremberghofen und Kreuzköln-Gremberg hier 1 Kilometer Stau. Der Blick noch auf die Bonner Brücken, auf der Kennedy-Brücke, vor allem Richtung Bonner Innenstadt, noch Stau auf einem Kilometer, da steht hier ab der Niederkassler Straße hin zur Brücke und die neuesten Blitzer sind gemeldet in Bonn-Poppelsdorf auf der Robert-Koch-Straße und in St. Augustin-Menden auf der Siegstraße. Ja, und damit rein in den Dienstagvormittag. Hier ist Nico Jansen und ich habe für euch 6 Songs am Stück und wir starten mit vielleicht dem Sommer-Club-Hit des Jahres von Hügel. Hier ist Moving to the Sun. Guten Tag!
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1: Mit Christoph Münch. Guten Tag. Der Wirtschaftsverband Fuels and Energy rechnet frühestens im kommenden Jahr mit einer Normalisierung der derzeit hohen Spritpreise. Verbandssprecher von Gersdorf sagte der Rheinischen Post, entscheidend sei jetzt die weitere Entwicklung im Nahen Osten. Komme es zu einem Friedensschluss, würden sich auch die Kraftstoffpreise allmählich beruhigen. Die Bundesregierung stellt eine zusätzliche 1 Million Euro zur Verbesserung der Sicherheitslage an den ukrainischen Atomkraftwerken bereit. Das will das Bundesumweltministerium auf einer Konferenz der Internationalen Atomenergiebehörde heute in Wien ankündigen.
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1: Die Stadt Bonn möchte gerne das Klimaticket abschaffen. Das ist ein subventioniertes und dadurch günstigeres 24-Stunden-Ticket für Bus und Bahn für bis zu 5 Personen. Die Bonner Grünen sind davon wenig begeistert. Gerade mit Blick auf die aktuelle Nordbrückensituation sei ein günstigeres Bus- und Bahnticket wichtig. Gruppen und Familien würden das auch für einen Bummel in der Innenstadt nutzen und das wiederum würde für mehr Umsätze in den Geschäften sorgen. Da seien aber nun auch Bund und Land in der Pflicht. Sie müssten der Stadt Bonn finanziell aushelfen. Denn nur durch eine Kombination aus bezahlbaren Tickets und einem sicheren Radnetz könne die Stadt Bonn die aktuelle Brückenkrise nachhaltig bewältigen. Der Druck auf die Stadtwerke Bonn, Bus und Bahn und ihre Geschäftsführerin Wennmakers im Fall der 60 ausgefallenen Stadtbahnen wächst weiter. Jetzt haben auch die Kreistagsfraktionen des Rhein-Sieg-Kreis sich eingeschaltet und fordern Antworten und eine klare Strategie für die nächste Zeit. Schon seit Wochen gibt es ja massive Einschränkungen und bei den Menschen in der Region wachse der Frust, heißt es aus dem Kreistag. Markus Krämer aus unserer Nachrichtenredaktion hat mehr Infos dazu.
2: Die Fraktionen haben deshalb jetzt einen gemeinsamen Antrag gestellt, um endlich Antworten auf ihre Fragen zu bekommen. Wieso sind die Mängel an den Bahnen nicht schon früher aufgefallen und beseitigt worden? Welche zusätzlichen Kosten entstehen jetzt? Und wie konnte es überhaupt zu so einem massiven Ausfall kommen? Die Kreistagsfraktionen fordern deshalb jetzt

0: Jetzt geht's um den großen Titel. Die beste neapolitanische Pizza Deutschlands kommt ja schon aus Siegburg, denn im Frühjahr wurde der Siegburger Pizzameister Sinan Batur zum deutschen Meister der Vera Pizza Neapolitana gekürt. Und ab heute vertritt er Deutschland bei der Pizza Weltmeisterschaft in Neapel. Zu der Weltmeisterschaft hat die hochoffizielle, weltweit führende italienische Pizza Napoli Vereinigung eingeladen. Sie legt strenge Kriterien an für Zutaten, für Teigführung und Zubereitung. Sie gilt international als maßgeblicher Qualitätsstandard. Pizzabäcker aus der ganzen Welt kämpfen in den nächsten 2 Tagen um den Titel für die weltbeste neapolitanische Pizza. In verschiedenen Wettbewerben und Kategorien müssen sie ihr Können unter Beweis stellen und eben auch mit dabei der Siegburger Sinan Batur. 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
2: Was für ein herrlicher Dienstag, und es ist ja auch noch letzter Pützchensmarkttag. Das könnt ihr genießen bei Sonnenschein heute und bis zu 28 Grad. Morgen dann eher auch regnerisch mit 21 Grad in Topwerten und am Donnerstag bewölktes Wetter bei 20 Grad.
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2: Der Blick auf die Straßen mit einer aktuellen Gefahrenmeldung von der A59 Richtung Bonn zwischen Lind und Spich. Hier Reifenteile auf dem rechten Fahrstreifen. Die A4 Richtung Aachen zwischen Kreuz Köln-Ost und Kreuz Köln-Süd 5 Kilometer Stau. A61 Richtung Koblenz zwischen Meckenheim und Grafschaft-Ringen hier 2 Kilometer. Und es blitzt in Bonn-Poppelsdorf auf der Robert-Koch-Straße und in St. Augustin-Menden hier auf der Siegstraße. Und gleich mit Baumann und Klausen hier bei uns um 10:45 euch einen schönen Dienstag. Ich bin Nico Jansen.
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0: Leonie hier bei Radio Bonn-Rhein-Sieg. Euch einen schönen Dienstag und liebe Grüße gehen raus an Andreas und an Daniela. Andreas hat uns nämlich eine schöne Studiomail geschrieben und hat gesagt, wir feiern heute auf den Tag 25 Jahre Beziehung, ein Vierteljahrhundert. Ich frage mich, Andreas, ist es wirklich nur eine Beziehung oder ist es vielleicht eine Ehe? Und wenn es keine Ehe ist, warum seid ihr denn noch nicht verheiratet? Wäre es nicht an der Zeit? Naja, von uns gibt's auf jeden Fall jetzt ein schönes Käffchen.
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3: Ja, Oberamtsrat Alfred Klausen?
4: Morgens, Alfred. Na, wie ist?
3: Die sind doch verrückt, Havel.
4: Wer?
3: Na, die Gallier.
4: Asterix und Obelix.
3: Herr, hast du wieder nicht mitbekommen, ne?
4: Was meinst du, Alfred?
3: Dass ein Comic von denen für knapp 1,5 Millionen Euro versteigert wurde.
4: Ach so, das ja, das habe ich im Radio gehört.
3: Wie kann man 1,5 Millionen Euro für ein Heft zahlen, von dem ich 10 Stück im Keller liegen habe?
4: Wie bitte?
3: Ja, aus August 1966. Asterix chez les Bretons.
4: Alfred?
3: Ich bin reich, oder?
4: Nein, es geht nicht um das Heft.
3: Was?
4: Es geht um das Cover.
3: Ja, dann reiß ich das halt 10-mal ab.
4: Nein, Alfred, das Originalcover.
3: Ja, wieso ist der Original?
4: Alfred, das, was da versteigert wurde, das ist quasi die originale Druckvorlage.
3: Okay.
4: Deine Hefte sind auch was wert, aber eben nicht 1,5 Millionen.
3: 150.000?
4: Nein, 15.
3: Millionen?
4: Nein, 15 Euro.
3: Was?
4: Ja, nur das Original ist so viel wert.
3: Okay, deswegen bleibst du auch immer Fuzzi.
4: Hä?
3: Weil du kein Original bist.
4: Dringendes Unverschämtheitskäffchen.
3: Bingo.
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1: Mit Thorsten Adolfs. Guten Tag. Kommt der Kanzlersturz oder hat Friedrich Merz doch mehr Rückhalt als gedacht? Nach einem Bericht der Bild-Zeitung will Merz das auch selbst wissen und nach der Wahl in Mecklenburg-Vorpommern am Sonntag in seiner eigenen Partei die Vertrauensfrage stellen. Bestätigt von offiziellen Stellen wurde das bisher nicht. Mehr zum Thema von Christian Böder aus dem News-Team.
2: In den vergangenen Tagen haben sich eine Reihe führender CDU-Politiker hinter den Regierungschef gestellt und sie kritisieren die Diskussion um einen möglichen Führungswechsel. Die lösen keine Probleme, sagt der CDU-Spitzenkandidat in Mecklenburg-Vorpommern Daniel Peters. Ähnliche Worte kommen von anderen Top-CDUlern. Parteivizechefin Breher sprach etwa von einer internen Showdebatte und der Sinnlosigkeit eines wahllosen Köpfetauschens. Auch die Vorsitzende der Mittelstandsunion Konnemann und der hessische Landeschef Rhein sehen das so. Sie alle sind sich weitgehend einig, dass es jetzt vor allem darum gehen muss, nötige Reformen durchzubringen, auf die viele Menschen warten und auch ein Recht darauf haben. Reformen seien aber nie leicht, sagte Konnemann. Bei der Landtagswahl in Sachsen-Anhalt musste die Landes-CDU eine historische Niederlage einstecken. Bei der Kommunalwahl in Niedersachsen wurde sie zwar Wahlsieger, aber mit deutlichem Stimmverlust. In beiden Fällen war es ein Denkzettel für die Bundesregierung um Kanzler Merz.
1: Und jetzt weitere Nachrichten in der Zusammenfassung. Kriminelle Banden gehen in Deutschland immer öfter gewaltsam vor, um ihre Opfer einzuschüchtern. Das steht im aktuellen Lagebild zur organisierten Kriminalität. Mittlerweile würden außerdem sogar schon 13-Jährige angeworben, um solche Taten auszuführen, sagt das BKA. Sie würden in der Regel in sozialen Medien angeworben. Ein russisches Kriegsschiff hat 2 Leuchtraketen auf einen Hubschrauber der dänischen Armee abgefeuert. Passiert sei das in internationalen Gewässern, heißt es aus Kopenhagen. Russland verschiebe die Grenzen dessen, was akzeptabel sei, immer weiter, sagte Außenminister Rasmussen. Er bestellte den russischen Botschafter ein. In Teilen der Niederlande ist der Bahnverkehr gerade massiv eingeschränkt. Unbekannte haben an verschiedenen Abschnitten Rohre auf die Gleise gelegt. Das Computersystem hat dadurch Signale empfangen, wonach die Gleise an den betroffenen Stellen belegt und nicht befahrbar sind. Welches Motiv der oder die Täter haben, ist nicht bekannt. Auch heute legen die Spritpreise wieder zu. In der SPD wird man deshalb langsam ungeduldig. Generalsekretär Klüssendorf wirft Bundeswirtschaftsministerin Reiche von der CDU Untätigkeit vor. Sie schaue zu, wie Mineralölkonzerne Rekordgewinne auf Kosten der Bürgerinnen und Bürger machten, sagte Klüssendorf dem Nachrichtenportal T-Online. Nötig seien jetzt schnelle Maßnahmen gegen die Abzockerpreise an den Tankstellen. Die SPD schlägt unter anderem einen Spritpreisdeckel wie in Belgien oder Luxemburg vor. Den lehnt Wirtschaftsministerin Reiche allerdings ab. Sie spricht sich stattdessen für Direktzahlungen an bestimmte Bevölkerungsgruppen aus. Auch für eine generelle Senkung der Energiesteuern sei sie offen, sagte Reiche bei NTV.
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3: Mit Christoph Münch, guten Tag. Am Flughafen Köln-Bonn dauert es aktuell an den Sicherheitskontrollen länger. Denn das Unternehmen, das dort zuständig ist, kämpft mit Personalmangel. Reisende sollten also mehr Zeit einplanen. Gleich mehr zur Situation am Flughafen in unseren Lokalnachrichten um 20:30.
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4: Wow, was für ein Dienstag. 28 Grad und Sonne, auch ein perfekter letzter Pützchensmarkttag. Morgen dann eher verregnet bei 21 Grad und der Donnerstag mit Wolken und 20 Grad den Topwerten.
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4: Und das ist der Dienstagvormittag. Hier ist Nico Jansen. Schön, dass ihr dabei seid, auch in dieser Stunde. 6 Songs am Stück erstmal für euch. Wir starten mit Nick Kamen. I Promised Myself. Schönen Dienstag euch.
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1: Mit Christoph Münch, guten Tag. In weiten Teilen des Nordens und der Mitte der Niederlande ist der Zugverkehr durch Sabotageakte beeinträchtigt worden. Unbekannte hätten Rohre auf mehreren Streckenabschnitten abgelegt, teilt der niederländische Schienennetzbetreiber ProRail mit. In der Straße von Hormuz sind nach Angaben von Greenpeace mittlerweile 5 größere Ölteppiche sichtbar. Die USA hatten ja nach eigenen Angaben mehrfach Schiffe dort angegriffen, um ihre Seeblockade gegen den Iran durchzusetzen. Und auch der Iran hatte Schiffe attackiert. Und das könnte nun der Grund für das Öl sein.
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1: Mehr Zeit und Geduld brauchen Reisende aktuell am Flughafen Köln-Bonn. Denn dort dauern die Sicherheitskontrollen länger als sonst. Es fehlt an Personal. Der Dienstleister, der sich um die Kontrollen kümmert, kann nicht so viele Mitarbeitende abstellen, wie es eigentlich der Fall sein sollte. Und die Folge ist, dass daher weniger Kontrollspuren als geplant geöffnet sind. Warum, ist allerdings unklar. Der Flughafen Köln-Bonn bittet, die Unannehmlichkeiten zu entschuldigen, stellt auch Trinkwasser für die Wartenden bereit. Man arbeite eng mit Behörden, Dienstleistern und Airlines zusammen, um die Auswirkungen so gering wie möglich zu halten, heißt es. Im Internet beschrieb ein Nutzer eines Kurznachrichtendienstes die Schlangen als mehrere hundert Meter lang. Seit über 3 Monaten ist die Bonner Nordbrücke ja nun gesperrt. Schon kurz darauf hatte die Taskforce Nordbrücke ihre Arbeit aufgenommen. Bei den Maßnahmen der Stadt Bonn ging es dann vor allem erstmal darum, die Lage für Autofahrer und Busse und Bahnen zu verbessern. Jetzt sollen noch weitere Maßnahmen folgen, diesmal aber vor allem für Fahrradfahrerinnen und Fahrradfahrer. So sind zum Beispiel die Arbeiten auf dem Bröltal-Bahnweg nun fertig. Radfahrer haben dort auf der gesamten Länge Vorfahrt. Außerdem wurde der Radschutzstreifen an der Professor Neuallee in Richtung der Kennedy-Brücke rot gefärbt. Das soll Sicherheit bringen. Außerdem soll die Verkehrsinsel für Fahrradfahrer an der Ampel auf der Beulerseite ausgebaut werden. Dort hatte es sich immer wieder geknubbelt und es gab Fahrradstau. Deshalb soll es dort in Zukunft mehr Platz geben. Die Taskforce und die Stadt Bonn erhoffen sich durch die Maßnahmen, die Situation rund um die Nordbrücke auch für Fahrradfahrer zu entspannen und auch sicherer zu machen. Die Stadt Lohmar kümmert sich in Sachen gesunder Arbeitsplatz besonders gut um ihre Mitarbeiter. Und das wurde jetzt mit einem Preis ausgezeichnet. Der Landschaftsverband Rheinland hat 5 Arbeitgeber im Rheinland geehrt, die als Vorbild im Bereich Prävention gelten. Und die Stadt Lohmar gehört dazu. Ausgezeichnet wurden Arbeitgeber, die in besonderer Weise präventiv und verantwortungsbewusst im Sinne ihrer Mitarbeitenden handeln. Zum Beispiel auch mit ergonomischen Arbeitsplätzen, mit innovativen Gesundheitsangeboten und flexiblen Arbeitszeitmodellen. Vom LVR wurden alle Arbeitgeber mit rund 10.000 Euro und einer Urkunde geehrt. 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

0: auf die Bonner Brücken. Dort ist es im Moment ziemlich voll auf der Kennedy-Brücke selbst. Also hier rund ein halber Kilometer stockender Verkehr bis hin zum Stau und das in beide Richtungen. Und auf der Reuterstraße Richtung Autobahn auch hier ein Kilometer Stau und stockender Verkehr. Der neueste Blitzer nach wie vor in Bonn-Poppelsdorf auf der Robert-Koch-Straße. Und solltet ihr noch was sehen, Staus oder Blitzer, jetzt anrufen oder WhatsAppen, geht über die 0228 4007 111. Gute und sichere Fahrt. 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Ich bin Nico Jansen.
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1: Mit Thorsten Adolfs. Guten Tag. Kriminelle Banden in Deutschland greifen immer stärker zu Gewalt und sie rekrutieren immer jüngere Helfer für ihre Zwecke. Das geht aus dem Bundeslagebild zur organisierten Kriminalität für das vergangene Jahr hervor. Bundesinnenminister Dobrindt und BKA-Chef Münch haben es eben vorgestellt. Mehr dazu hat Christian Böder aus dem News-Team.
2: Die meisten Ermittlungsverfahren gegen organisierte Kriminalität richteten sich gegen Drogendelikte. Dahinter folgten Ermittlungen im Bereich Wirtschaft, gefolgt von Steuer- und Zolldelikten, Schleuserkriminalität, Eigentumsdelikten und Geldwäsche. Das Lagebild zeigt auch, die Banden werden immer brutaler. Das BKA registrierte 20 Mord- oder Totschlagsfälle. Dazu kommen weitere 100 Fälle von Körperverletzung. Die Banden nutzen direkte körperliche Gewalt, um ihre Interessen und Machtansprüche durchzusetzen. Als prominentestes Beispiel wird der sogenannte Kölner Drogenkrieg genannt. Der Diebstahl einer größeren Marihuana-Lieferung hatte damals eine Gewaltwelle ausgelöst, bei der es auch zu Sprengstoffanschlägen, Entführungen und Folter kam. Eine neue Entwicklung ist auch, dass die Banden praktisch Täter wie Dienstleister über soziale Medien anheuern. Oft waren das Minderjährige. Von den insgesamt fast 8000 Tatverdächtigen waren rund 2700 deutsche Staatsbürger. Der Rest hatte ausländische Pässe.
1: Und jetzt weitere Meldungen im Überblick. Deutschland und die USA könnten im Rüstungsbereich künftig enger zusammenarbeiten. Darüber spricht Verteidigungsminister Pistorius mit seinem US-Kollegen Hegseth. Systeme für die Abschreckung und Verteidigung könnten schneller und in größerer Zahl bereitgestellt werden, sagte Pistorius. Deutschland verfüge über eine leistungsfähige industrielle Basis und bestens ausgebildete Fachkräfte. Die steigenden Eigenanteile in der Pflege werden zu einer wachsenden Belastung für die Kommunen, das sagt der Städte- und Gemeindebund. Zuletzt lagen die Kosten bei 6 Milliarden Euro. Die Hilfe kann bei Sozialämtern beantragt werden, wenn Einkommen und Vermögen zusammen mit den Leistungen der Pflegeversicherung nicht ausreichen, um die Pflegekosten zu decken. An einer Landstraße in Speyer in Rheinland-Pfalz hat die Polizei ein Waffen- und Munitionslager gefunden. Darunter waren Langwaffen, Schrotflinten, Jagdgewehre und mehrere Kurzwaffen. Ganz in der Nähe entdeckten sie außerdem eine Maschinenpistole und Munition. Woher die Waffen stammen und wer sie dorthin gelegt hat, ist unklar. Was in Frankreich und Großbritannien schon weit verbreitet ist, könnte schon bald auch an größeren Bahnhöfen bei uns kommen. Elektronische Zugangskontrollen. Das kann sich zumindest Bundesverkehrsminister Bilger vorstellen. Seiner Ansicht nach muss die Sicherheit der Verkehrsinfrastruktur verbessert werden, auch an kritischen Stellen im Schienennetz. Das sagte Bilger der Funke Mediengruppe. In anderen Ländern ist es mittlerweile Praxis, dass man nur ans Gleis kommt, wenn man mit seinem Ticket Zugangsschleusen und elektronische Schranken passiert. Das System sei zwar auf unsere überlassen, lange Jahre gewachsenen Bahnhöfe nicht übertragbar, so Bilger. Aber die Idee könne man aufgreifen und ein eigenes System für die Bundesrepublik entwickeln, sagte er.
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3: Mit Christoph Münch, guten Tag. Fiese Nummer. In der Bonner City hat ein Scooterfahrer beim Überholen gegen das Vorderrad eines Radlers getreten und den jungen Mann so vom Rad geholt und der hat sich dadurch verletzt. Die Bonner Polizei sucht nun nach dem Tatverdächtigen. Mehr zu dem Fall und eine Beschreibung gibt's gleich in den Radio Bonn-Rhein-Sieg Lokalnachrichten um 9:30.
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4: Tja, ihr glaubt es nicht, aber heute einfach nochmal den Sommer genießen. 28 Grad und Sonne heute. Ein herrlicher letzter Pützchen-Smarktag auch. Morgen dann nur noch 21 Grad. Immer wieder Regenschauer, der Donnerstag bewölkt bei 20 Grad.
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4: So, dann schauen wir jetzt auf die Straßen im Radio Bonn-Rhein-Siegland. Haben Stau und Gefahrenmeldungen. Damit fangen wir an. A61 Richtung Koblenz. Und zwar in der Ausfahrt Rheinbach. Gefahr durch Gegenstände auf der Fahrbahn. Und Vorsicht, A555 Richtung Köln. Zwischen Rodenkirchen und Kreuzköln sind auch hier Fahrzeugteile auf der Fahrbahn. Es staut sich auf der A4 Richtung Aachen zwischen Dreikäumer und Eiffeltor 5 Kilometer stockend. Die A61 Richtung Mönchengladbach zwischen Weilerswist und Erfstadt 1 Kilometer Stau. Und Stau auch auf der Bonner Kennedy-Brücke Richtung Innenstadt, aber auch aus der Innenstadt raus, rund 1 Kilometer Stau und stockender Verkehr hier. Falls ihr was seht, Staus oder Blitzer, jetzt anrufen oder WhatsAppen, das geht über die 0228 4007 111. Gute Fahrt! Jetzt nochmal dabei sein. Ja, hier ist Radio Bonn-Rhein-Sieg an eurem Dienstag und gleich nochmal mit einem Blick Richtung Pützchensmarkt. Der letzte Tag, er läuft heute mit großem Abschlussfeuerwerk und einer kleinen Überraschung noch gleich von mir. Hier ist Nico Jansen, schönen Dienstag.
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Der Walli nochmal hier aus der Radio Bonn Rhein-Sieg Morning Show. Die Adenauerallee wird wieder vierspurig. Die Fähren sind im Dauereinsatz zwischen Mondorf und Grau-Rheindorf. Sind seit der Nordbrückensperrung ja sogar gleich zwei unterwegs, um das Verkehrschaos in Bonn irgendwie abzudämpfen. Nicht nur für die Berufspendler im Radio Bonn Rhein-Siegland ist der Weg zur Arbeit jeden Morgen eine Nervenprobe. Nein, auch die Schülerinnen und Schüler merken die Auswirkungen. Viele müssen ja über den Rhein zur Schule pünktlich zur ersten Stunde ankommen. Das klappt aber oft nicht mehr. Am Kojovo in Bonn-Auerberg müssen die Lehrer jeden Morgen warten. Früher Unterricht ist kaum noch möglich. Welchen Stress die Nordbrückensperrung bei den Schülerinnen und Schülern auslöst und was sie für den Schulalltag bedeutet, da sprechen wir morgen drüber in der Radio Bonn Rhein-Sieg Morning Show. Um 6 geht's los. Ich bin Walli. Bis morgen.

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0: Hier ist Radio Bonn-Rhein-Sieg. Einen schönen Dienstagmittag euch um 11:45. Und jetzt gibt es etwas ganz Besonderes. Am letzten Tag von Pützchens Markt habe ich hier noch was liegen für euch. Ja, ich habe noch ein paar Freichips, Freikarten für die Karussells auf der Kirmes in Bonn-Beul. Heute bei perfektem Wetter, 28 Grad Sonnenschein. Na, wer möchte sie haben? Ich verrate es euch gleich, wie ihr drankommt. Vorher möchte ich euch nochmal Kimberly vorstellen. Die habe ich nämlich gestern getroffen am großen Radio Bonn-Rhein-Siegtag von Pützchens Markt. Kimberly hat ein richtig tolles Süßigkeitengeschäft dort, direkt an der Marktschule, die Konfesserie.
1: Das ist der Stand von meiner Mama. Ich bin die sechste Generation.
0: Sechste Generation?
1: Ja.
0: Wow.
1: Seit 1868 schon dabei und nur im Süßwarenbetrieb tätig.
2: Es gibt natürlich die schönen Lebkuchenherzen. Es gibt aber auch Zuckerwatte, habe ich gesehen, ne?
1: Genau, Zuckerwatte, Popcorn, türkischen Honig, einzigartig nur bei uns.
2: Was ist denn das da vorne? Das sieht fancy aus.
1: Oh, das ist unser selbstgemachtes Marzipan. Eigene Herstellung von meiner Mutter und mir.
2: Das kann ja nur gut sein.
1: Das kann nur gut sein. Das ist mit Liebe gemacht worden. Das schmeckt man auch raus.
2: Jetzt ist für viele Menschen Kirmes immer bunt, Spaß. Und alle vergessen, glaube ich, dass ihr hart arbeiten müsst.
1: Ja, also man kann sich ja die Öffnungszeiten im Internet rausziehen. Das geht ja teilweise bis 3 Uhr nachts. Und dann sind wir ja schon morgens wieder vor dem Aufmachen schon da, um alles vorzubereiten und von den letzten Nächten alles aufzubereiten. Ja, dann sind wir schon teilweise um 9 bis 10 Uhr morgens wieder am Geschäft.
2: Und man muss mal an der Stelle noch verraten, das darf ich jetzt mal sagen, du und deine Mutter habt eine Topfigur. Das heißt, so viel esst ihr von eurer eigenen Sachen wahrscheinlich gar nicht, oder? Das geht doch nicht. Oder?
1: Doch, wir probieren tatsächlich alles, aber dadurch, weil wir ja eben so viel arbeiten und stehen und hin und her laufen, sind wir auch wieder am Verbrennen. Also die Balance ist the key.
0: Balance is the key, könnt ihr euch schon mal merken. Und jetzt wollt ihr sicherlich wissen, wie kommt ihr an die Tickets, an die Freichips für Pützchens Markt für den letzten Tag? Ja, schickt mir jetzt eine WhatsApp über die 0228 4007 111. Dann will ich eine richtig gute Begründung, warum gerade ihr die Freichips für Pützchens Markt bekommen solltet. Viel Glück!

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1: Mit Christoph Münch. Guten Tag. Die organisierte Kriminalität ist in Deutschland im vergangenen Jahr auf hohem Niveau geblieben. Das geht aus dem Lagebild hervor, das Innenminister Dobrindt und der Präsident des Bundeskriminalamts München Berlin vorgestellt haben. Ein großes Problem sei weiterhin der Drogenhandel. In Hannover ist die Nutzfahrzeugmesse IAA Transportation eröffnet worden. Im Mittelpunkt stehen alternative Antriebe, digitale Technologien sowie automatisiertes und autonomes Fahren. Gezeigt werden unter anderem batterieelektrische und wasserstoffbetriebene Lastwagen.
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1: Mehr Zeit und Geduld brauchten Reisende heute am Flughafen Köln-Bonn. Dort dauerten vor allem heute Morgen die Sicherheitskontrollen länger als sonst. Es fehlte Personal. Der Dienstleister, der sich um die Kontrollen kümmert, konnte nicht so viele Mitarbeitende abstellen, wie es eigentlich der Fall sein sollte. Die Folge war, dass daher weniger Kontrollspuren als geplant geöffnet waren. Der Flughafen Köln-Bonn bat alle Reisenden, die Unannehmlichkeiten zu entschuldigen, stellte auch Trinkwasser bereit. Man arbeitete eng mit Behörden, Dienstleistern und Airlines zusammen, um die Auswirkungen so gering wie möglich zu halten, heißt es. Im Internet beschrieb ein Nutzer eines Kurznachrichtendienst die Schlangen als mehrere hundert Meter lang, mit wohl Wartezeiten von bis zu 2 Stunden. Die Bonner Polizei sucht nach einem E-Scooter-Fahrer, der einen jungen Mann im Vorbeifahren vom Rad getreten haben soll. Passiert ist das wohl am Montagmittag gegen 1:30 auf der Kölnstraße kurz vor der Otto-Hahn-Straße. Der Scooterfahrer überholte den 18-Jährigen und soll dabei gegen sein Vorderrad getreten haben. Der 18-Jährige stürzte dadurch auf den Grünstreifen neben der Fahrbahn und verletzte sich. Der Mann auf dem Scooter fuhr weg. Er war etwa 1,80 bis 1,90 groß, 15 bis 20 Jahre alt und schwarz gekleidet mit einer Kapuze. Wer etwas beobachtet hat, meldet sich bitte bei der Bonner Polizei. Die beste neapolitanische Pizza Deutschlands kommt natürlich aus Siegburg, denn schon im Frühjahr wurde der Siegburger Pizzameister Sinan Bartur zum deutschen Meister der Vera Pizza Neapolitana gekürt. Und von heute an vertritt er Deutschland bei der Pizza-Weltmeisterschaft in Neapel. Zu der Weltmeisterschaft hat die hochoffizielle weltweit führende italienische Pizza Napoli vereinigt.

0: ist ja auch noch letzter Pützchensmarkttag. Das könnt ihr genießen bei Sonnenschein heute und bis zu 28 Grad. Morgen dann eher auch regnerisch mit 21 Grad den Topwerten und am Donnerstag bewölktes Wetter bei 20 Grad.
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0: So, der Blick auf die Straßen um kurz nach halb eins. Aktuelle Gefahrenmeldung von der A4 Richtung Aachen zwischen Dreikeumer und Kreuz Köln-Gremberg. Ein liegen gebliebenes Fahrzeug auf dem rechten Streifen. Hier auch 4 Kilometer stockender Verkehr. Und die A555 Richtung Köln zwischen Rodenkirchen und Kreuz Köln-Süd. Achtung hier, Fahrzeugteile auf der Fahrbahn. Stau auf der Bonner Kennedy-Brücke in beide Richtungen auf 1 Kilometer. Und es blitzt in Bonn-Poppelsdorf auf der Robert-Koch-Straße. Und falls ihr jetzt noch was seht, Staus oder Blitzer, einfach melden 0228 4007 100. Gute Fahrt. Und damit einen schönen Dienstag heute am Internationalen Tag der Demokratie. Und warum wir den wirklich feiern können hier in Deutschland, das zeigen wir euch um 12:45 bei Radio Bonn-Rhein-Sieg. Ich bin Nico Janssen.
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0: Ferska hier bei Radio Bonn Rhein-Sieg. Es ist der Dienstagmittag und nicht irgendein Dienstag. Nein, heute ist der internationale Tag der Demokratie. Und das passt natürlich perfekt in unsere Woche der Demokratie. Unser Schwerpunkt: Demokratie braucht viele Stimmen. Eine bundesweite Aktion über alle Medien hinweg, also von TV, Radio bis zu Zeitungen und Zeitschriften. Wir machen alle mit und das Ziel ist, wir wollen euch zeigen, warum unabhängiger, professioneller Journalismus unverzichtbar ist hier in Deutschland. Radio Bonn Rhein-Sieg Reporterin Julia Trompeter. Wer hat sich eigentlich diesen Tag der Demokratie ausgedacht?
1: Die Vereinten Nationen, die haben den Internationalen Tag der Demokratie vor fast 20 Jahren ins Leben gerufen und sie wollen damit die Grundsätze der Demokratie fördern und auch verteidigen. Also zum Beispiel die Einhaltung der Menschenrechte oder dass eben jeder Mensch im Staat mitbestimmen darf.
0: Das sollte ja eigentlich selbstverständlich sein, ist es aber nicht, ne?
1: Ganz genau, da weisen auch demokratische Stiftungen in Deutschland extra nochmal drauf hin heute. Sie sagen, schaut euch alleine die deutsche Geschichte an. Wir haben zwei Diktaturen in den letzten 100 Jahren miterlebt. Für mich persönlich total surreal. Ich als Kind der 90er habe davon gar nichts mehr mitbekommen. Aber halt umso wichtiger daran zu erinnern, wie jung unsere Demokratie eigentlich noch ist.
0: Dann blicken wir noch schnell in andere Länder. Julia, wie sieht's da mit der Demokratie aus?
1: Weltweit werden laut Demokratieindex tatsächlich nur 25 Länder als vollständige Demokratien eingestuft. Also auch das zeigt alles andere als selbstverständlich. Und der Index zeigt auch, die Zahl sinkt tendenziell eher. Liegt wohl vor allem daran, dass viele Menschen der Politik weniger vertrauen und dass soziale Ungleichheit zunimmt.
0: Umso glücklicher können wir uns hier in Deutschland schätzen, in einer vollständigen Demokratie zu leben. Heute am Internationalen Tag der Demokratie. Und mehr Wissenswertes gibt es auch nochmal auf Radio Bonn Rhein-Sieg.de.

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1: Mit Maite Albrecht, guten Tag. Kriminelle Banden werden in Deutschland immer aktiver. Das geht aus dem aktuellen Lagebild Organisierte Kriminalität des Bundeskriminalamtes hervor. Demnach wurden im vergangenen Jahr rund 680 Ermittlungsverfahren registriert, so viele wie seit 5 Jahren nicht mehr. Christian Böder aus den Nachrichten, das BKA sagt, die Banden gehen immer brutaler vor.
2: Genau, die nutzen immer häufiger Gewalt, um andere einzuschüchtern und Machtansprüche durchzusetzen. Das BKA hat im vergangenen Jahr mindestens 20 Fälle von Mord oder Totschlag registriert, die auf das Konto des organisierten Verbrechens gehen. Dazu kommen noch mindestens 100 Körperverletzungen, in beiden Fällen ein Plus im Vergleich zum Vorjahr. Besorgniserregend ist dabei der Trend, externe Täter über soziale Medien praktisch wie Dienstleister anzuheuern, also eine Art Gewalttat auf Bestellung. Die Banden sprechen auch gezielt Minderjährige an, die jüngsten Täter sind gerade mal 13 Jahre alt. Laut BKA entwickelt sich das Phänomen aktuell, Zitat, sehr dynamisch. Die Behörde sagt deshalb auch, ein permanenter Austausch mit den Service-Providern ist nötig.
1: Die meisten Ermittlungsverfahren zur organisierten Kriminalität standen im Zusammenhang mit Drogenhandel.
2: Stimmt, aber das ist nicht neu. Dahinter folgen Wirtschaftskriminalität, Steuer- und Zolldelikte, Schleuserkriminalität, Eigentumsverbrechen und Geldwäsche. In 31 Verfahren ging es direkt um Gewalt, also Raubmord, Totschlag, Entführung und Ähnliches. Ein Plus von 20 Fällen im Vergleich zum Vorjahr. Laut BKA waren fast 8000 Tatverdächtige in die Fälle verwickelt. Die Mehrheit, aber weniger als die Hälfte, waren deutsche Staatsbürger, gefolgt von Menschen mit türkischem, syrischen, albanischen und polnischen Pass.
1: Christian, vielen Dank. Und das sind weitere Nachrichten. Die AfD bleibt bundesweit stärkste Partei. Das zeigt eine aktuelle YouGov-Umfrage. Die AfD kommt in der Sonntagsfrage auf 29%. Die Union fällt auf 18%. Gleichzeitig hält eine deutliche Mehrheit von 59% die AfD weiter für rechtsextrem. 51% sagen aber inzwischen, andere Parteien sollten eine Zusammenarbeit mit der AfD nicht grundsätzlich ausschließen. Die USA haben jetzt zum ersten Mal Waffen im Weltall. Das hat ein Sprecher der US Space Force bestätigt. Die Waffen sollen die amerikanischen Interessen vor Bedrohungen durch Russland und China schützen. Einzelheiten nannte der Sprecher nicht. Atomwaffen im All sind verboten, konventionelle Waffen dagegen nicht. In Paderborn sind bei einem Säureaustritt 10 Menschen leicht verletzt worden. Nach Angaben der Feuerwehr war in einer Lagerhalle beim Verladen ein Fass beschädigt worden. Dabei traten ätzende Dämpfe aus. Mehrere Menschen kamen mit Atemwegsbeschwerden ins Krankenhaus. Letzte Woche hat die neue PISA-Studie für Entsetzen gesorgt. Deutschlands Schülerinnen und Schüler hatten so schlecht abgeschnitten wie noch nie. Bundesbildungsministerin Prien will jetzt, dass Bildung zur Chefsache wird. Bildung müsse auf allen staatlichen Ebenen zum Topthema gemacht werden, sagte sie dem Portal Politico. Alle sollten Verantwortung übernehmen, damit Kinder und Jugendliche in Zukunft bessere Chancen hätten. Auch beim Thema Social Media will die Ministerin schnell handeln. Sie kündigte ein Programm zum Schutz von Kindern vor zu viel Konsum an. Es soll bis Ende des Jahres fertig sein. Im Fokus stehen dabei vor allem die ganz Kleinen von 0 bis 6 Jahre.
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3: Mit Benedikt Schockenhoff, guten Tag. Der vorletzte Tag beim Pützinsmarkt ist aus Sicht der Polizei eher ruhig verlaufen. Die Beamten haben Bilanz gezogen. Allerdings gab es auch Ärger mit einem 26-Jährigen, der sich bei einer Kontrolle gegen die Polizisten wehrte. Einer wurde sogar verletzt. Wir werfen einen Blick rüber zur Großchemis gleich in unseren Lokalnachrichten um 9:30.
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4: Wow, was für ein Dienstag. 28 Grad und Sonne, auch ein perfekter letzter Pützinsmarkttag. Morgen dann eher verregnet bei 21 Grad und der Donnerstag mit Wolken und 20 Grad den Topwerten.
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4: Und dann schauen wir auf die Straßen und haben eine Gefahrenmeldung von der A555 Richtung Köln zwischen Rodenkirchen und Kreuzköln Süd. Einmal Fahrzeugteile auf der Fahrbahn und auch ein liegen gebliebenes Fahrzeug. Es staut sich auf der A4 Richtung Aachen zwischen Kreuzköln-Gremberg und Kreuzköln Süd 2 Kilometer und die A555 Richtung Köln hier zwischen Godorf und Kreuzköln Süd 1 Kilometer Stau. Außerdem Stau auf der Bonner Kennedy-Brücke rund 2 Kilometer in beide Richtungen. Und falls ihr noch was seht, Staus oder Blitzer, könnt ihr jetzt anrufen oder WhatsAppen über die 0228 4007 111. Gute Fahrt. So, und jetzt kleiner Stimmversteller, um kurz noch eins. Ich find's total cool hier. Meine Güte, das würde ich gerne können. Adam Sandler, markante Stimme, oder? Hey Leute, wie geht's euch? So ungefähr redet er, ne? Einer, der es sehr gut kann, ist der James Bond-Sprecher. Dietmar Wunder. Dietmar Wunder spricht nämlich auch Adam Sandler. Und Adam Sandler ist gleich um 1:15 unser TV-Tipp für euch, direkt mit mehreren Filmen, die ihr euch heute reinziehen könnt. Euch einen schönen Dienstag jetzt.
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0: Wo sind die Adams-Sandler-Fans um 1:15 im Radio Bonn-Rhein-Sieglands?
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0: Ja, Adam Sandler ist zwar weit entfernt davon, mit jedem seiner Filme einen Hit zu landen, und trotzdem ist er seit Jahrzehnten einer der bestverdienenden Hollywood-Stars. Letzte Woche ist er 60 geworden, und bei Kabel 1 bekommt ihr heute den ganzen Abend den Sandler aufs Auge. Um 7:45 kommt Urlaubsreif, danach die Adam Sandler-Story und danach Mr. Deeds. Und Sven Javorek, unser TV-Tipp, hat jetzt noch eine ganz andere Empfehlung, und zwar auf Netflix den Sportfilm Hustle, mit dem sich Sandler, der ein riesen Basketball-Fan ist, einen Wunsch erfüllt hat.
2: Sehen wir uns hier ein Basketballspiel oder einen Bärnackelkampf an?
3: Hier gibt's alles.
4: Man kann Adam Sandler nur beglückwünschen zu seiner Entscheidung, mal wieder einen Film auf einem gewissen Niveau gedreht zu haben. Dieser ganze halbgare Blödelmist der letzten Jahrzehnte, da war auch einfach viel, viel Schrott dabei. In Hustle und davor auch schon in Der schwarze Diamant zeigt Adam Sandler, dass er mehr drauf hat. Und dass ihm Hustle eine Herzensangelegenheit gewesen ist, das merkt man, wenn man den Film guckt.
2: Ich bin Stanley Sugarman, ich bin ein Scout der 76ers.
4: Adam Sandler spielt einen Basketball-Talentsucher, der in Spanien einen außergewöhnlich talentierten Spieler auf der Straße entdeckt und nun versucht, aus diesem Mann einen NBA-Profi zu machen.
2: Seht ihn euch an! Kommst du mit nach Philly, ändert sich deine ganze Welt über Nacht.
5: Ich muss arbeiten. Meine Mutter und meine Tochter sind einfach alles für mich.
2: Der Mindestsatz liegt bei $900.000.
6: Er macht morgen blau.
4: Es geht im Film um Themen wie Vater und Tochter, Selbstvertrauen, vertane Chancen, Leidenschaft. Aber vor allem sehen wir einen Trainer-Spieler-Gespann. Ein bisschen ähnlich wie Rocky damals. Darauf legt Hustle den Fokus, und das ist genau der richtige Fokus.
2: Er ist ein Rohdiamant. Wir werden ihn trainieren und in NBA-Form bringen. Was sagst du dazu?
4: Es gibt viele Trainingsszenen. Es wird auch viel Basketball gespielt, und zwar in einer, ich würde fast schon sagen, kunstvollen Art. Natürlich gibt es Rückschläge und Tiefpunkte. Es gibt aber auch einen guten Humor, und unterm Strich ist der Film ein Feel-Good-Sportdrama mit zwei Hauptfiguren, mit denen ich wirklich mitgefiebert habe.
2: Machen wir uns an die Arbeit.
4: Adam Sandler verneigt sich mit Hustle vor seinem Lieblingssport, und ich sage, Chapeau, Mr. Sandler, diesen Film habe ich wirklich gerne geguckt.
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1: Mit Benedikt Schockenhoff. Guten Tag. Die US-Regierung darf die Briefwahlregeln vor den Zwischenwahlen im November nicht mehr ändern. Der oberste Gerichtshof hat einen Eilantrag abgelehnt. Bei den Demokraten sorgte die Entscheidung für Erleichterung. Sie befürchteten, dass die Post damit zu einer Kontrollinstanz werden würde. Bundesverkehrsminister Bilger zeigt sich offen für Zugangskontrollen an großen Bahnhöfen. Im Fernverkehr könne es sinnvoll sein, den Zugang zu den Bahnsteigen an eine gültige Fahrkarte zu knüpfen, sagte der CDU-Politiker den Funke-Zeitungen. Das sei in anderen Ländern teilweise üblich.
0: Und jetzt das Wichtigste von hier.
1: Viele Reisende haben heute Morgen am Flughafen Köln-Bonn wesentlich mehr Zeit und Geduld gebraucht. Dort dauerten die Sicherheitskontrollen länger als sonst, denn es fehlt Personal. Der Dienstleister, der sich um die Kontrolle kümmert, konnte nicht so viele Mitarbeitende abstellen, wie es eigentlich der Fall sein sollte. Die Folge war, dass daher weniger Kontrollspuren als geplant geöffnet waren. Der Flughafen Köln-Bonn bat, die Unannehmlichkeiten zu entschuldigen und stellte Trinkwasser für die Wartenden bereit. Man arbeite eng mit Behörden, Dienstleistern und Airlines zusammen, um die Auswirkungen so gering wie möglich zu halten, hieß es. Im Internet beschrieb ein Nutzer eines Kurznachrichtendienstes die Schlangen als mehrere hundert Meter lang. Von Wartezeiten von bis zu 2 Stunden war die Rede. Der vorletzte Tag beim Pützchensmarkt ist aus Sicht der Polizei eher ruhig verlaufen. Das liegt laut Polizei unter anderem daran, dass über den Tag nicht ganz so viel los war. Erst zum Nachmittag wurde das Wetter dann besser und es kamen mehr Leute. Bei den meisten Personenkontrollen gab es keine Probleme. Nur ein 26-jähriger Mann hat sich bei der Kontrolle gewehrt, die Beamten beleidigt und bedroht. Er hat sich dabei verletzt und kam ins Krankenhaus. Auch ein Polizist wurde leicht verletzt. Insgesamt 140 Menschen wurden kontrolliert, 19 durchsucht und 7 Personen haben einen Platzverweis bekommen. Gegen 10 Uhr abends kehrte dann langsam mehr Ruhe ein. Um 12 Uhr nachts haben dann fast alle den Pützchensmarkt verlassen. Die Stadt Lohmar ist Vorbild in Sachen Prävention und betriebliches Eingliederungsmanagement. Das findet zumindest eine Jury vom Landschaftsverband Rheinland. Die zeichnet die Kommune deshalb jetzt mit der Prämie Vorbild Prävention aus. Die Jury lobt vor allem, dass die Stadt ihren Mitarbeitern verschiedene Angebote macht, passend zu ihren Arbeitsbereichen. Fachleute schauen sich laut Stadt die Arbeitsplätze an und passen sie bei Bedarf an die Bedürfnisse der Mitarbeiter an. Die Arbeitsplätze werden so ergonomisch eingerichtet. Außerdem bekommen Führungskräfte auf Wunsch Schulungen im Umgang mit erkrankten oder behinderten Mitarbeitern. Für das Engagement der Stadt Lohmar bei der Prävention und betrieblichen Eingliederungsmanagement bekommt sie 10.000 Euro Prämie. Sie beschäftigt zu 9% Behinderte. 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

0: Köln Süd ein liegen gebliebenes Fahrzeug hier. Die A4 Richtung Aachen zwischen Gremberg und Eiffeltor 4 Kilometer stockend. Die A61 Richtung Mönchengladbach zwischen Weilerswist und Erfstadt 4 Kilometer Stau. Und A555 Richtung Köln zwischen Godorf und Kreuzköln Süd hier 2 Kilometer Stau. Außerdem auch Stau auf der Bonner Kennedy Brücke in beide Richtungen 2 Kilometer. Und falls ihr noch was seht, Staus oder Blitzer melden über die 0228 4007 111. Gute Fahrt! Ja, und heute am letzten Tag von Pützchens Markt habe ich noch was ganz Besonderes für euch. Die letzten Freitrips für Karussells und Fahrgeschäfte hier bei mir im Radio Bonn-Rhein-Sieg-Studio. Wie ihr drankommt, verrate ich euch um 15:45. Und dann schauen wir auch nochmal zurück auf die schönsten Momente von Pümer 2026.
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0: Mit Nico Jansen euch einen schönen Dienstagmittag.

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0: Vom Lemon Tree ins Radio Bonn Rhein-Sieg-Studio und direkt weiter zu Pyma 2026. Heute ist der letzte Tag und ich habe für euch noch mal ein paar Freitickets klar gemacht. Ja, für Fahrgeschäfte und all das, worauf ihr Bock habt. Auf Pyma ein ganzer Beutel liegt noch hier im Radio Bonn Rhein-Sieg-Studio. Wie ihr drankommt, verrate ich euch gleich. Vorher schauen wir noch mal, wie der gestrige Radio Bonn Rhein-Sieg-Tag auf Pützchens Markt lief. Und ich darf schon verraten, er lief hervorragend. Es waren so tolle Menschen da, so tolle Schausteller und ihr alle und ich auch mittendrin. Maul werfen.
1: Alle 6 Tennisbälle da rein, freie Auswahl.
0: Nein, der war schon nichts. Der war schon im Maul drin und ist nochmal rausgesprungen.
2: Was macht ihr denn immer?
0: Gut, wir sind Radioleute, ne?
2: Ja, aber auch Radioleute können treffen.
3: Das ist der Stand von meiner Mama. Ich bin die 6. Generation. Und
0: 6. Generation?
3: Ja.
0: Wow.
3: Seit 1868 schon dabei und nur im Süßwarenbetrieb tätig.
0: Was ist denn das da vorne? Das sieht fancy aus.
3: Wow, das ist unser selbstgemachtes Marzipan. Eigene Herstellung von meiner Mutter und mir.
0: Das kann ja nur gut sein.
3: Das kann nur gut sein. Das ist mit Liebe gemacht worden. Das schmeckt man auch raus.
0: Ist das Maul größer als das? Kann das sein?
2: Ich sag mal, so groß ist nicht immer gut, ne?
4: Dann nehme ich den kleinen.
0: Hast du verstanden?
4: Kommt auf die Technik an.
2: Super, klasse.
0: Ach, ja, das hat Spaß gemacht. Das können wir verraten an dieser Stelle. Und es kommt ein bisschen aber auch auf Glück an im Leben. Und vielleicht hat der eine oder die andere von euch jetzt Glück. Über die WhatsApp könnt ihr uns sagen, warum gerade ihr die Freichips für Pyma bekommen sollt. Heute für den letzten Tag einfach uns schreiben über die 0228 4007 111. Und ein oder eine von euch überraschen wir heute, ne? Pützchensmarkt, Freichips. Viel Glück!
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1: Mit Malte Albrecht, guten Tag. Der Discounter Lidl muss sich heute wegen seiner App vor dem Oberlandesgericht Brandenburg verantworten. Geklagt hat der Bundesverband der Verbraucherzentralen. Er sagt, Rabatt-Apps wie die Lidl Plus App seien diskriminierend. Christian Böder aus dem News-Team. Lidl ist ja aber nicht das einzige Unternehmen mit so einer App.
2: Keinesfalls. Ob Supermärkte, Drogerien oder Modeketten, gefühlt jedes größere Unternehmen hat eine eigene App, die nicht nur die Handys vieler Menschen zumüllen, sondern auch mit Bonuspunkte sammeln und besonderen Angeboten zum Kaufen und App-Runterladen locken. Und so kommen die Konzerne natürlich an Kundendaten und Kaufverhalten. Kritik an den Anwendungen gibt es schon länger. Experten sagen zum Beispiel, so richtig sparen tut man mit den Apps nicht. Laut dem Vergleichsportal Smaggle liegt die Durchschnittsersparnis bei nur 1%. Aber App-Inhaber kaufen mehr. Darum geht es den Verbraucherschützern aber gar nicht, sondern vielmehr, dass viele Angebote oder Rabatte für Kunden mit Apps exklusiv sind. Das schließt vor allem dann ältere, behinderte und jüngere Menschen aus, weil die solche Apps nicht haben dürfen oder bedienen können.
1: Wann könnte ein Urteil kommen?
2: Da kann man nur spekulieren. Möglich wäre schon heute, aber auch weitere Verhandlungstermine sind drin. Lidl ist nicht der erste Discounter, der juristischen Ärger wegen einer App hat. Auch die Konkurrenten Netto und Penny wurden deshalb schon vor Gericht gestellt. Allerdings wurden die Klagen wegen fehlender Beweise abgewiesen. Aber es wurde Revision eingelegt. Die Fälle sind jetzt Sache des Bundesgerichtshofs. Prozesstermine gibt's aber noch nicht. Schön raus aus dem Ärger sind dagegen Ketten wie die beiden Aldis. Die punkten bei Kunden damit, dass sie komplett auf solche Apps verzichten.
1: Dankeschön, Christian. Und jetzt weitere Nachrichten. Nach den Landtagswahlen am kommenden Sonntag könnte sich entscheiden, ob sich Bundeskanzler Merz im Amt halten kann. Der CDU-Chef hat das Parteipräsidium für den Wahlabend zu einer formellen Sitzung nach Berlin eingeladen. Dabei soll es um die Ergebnisse der Wahlen in Mecklenburg-Vorpommern und Berlin gehen und um die Folgen. Es gibt Spekulationen, dass Merz von den CDU-Landeschefs gestürzt werden könnte. Die Bandenkriminalität in Deutschland wird brutaler. So greifen kriminelle Verbindungen immer häufiger zu exzessiver Gewalt, um ihre Opfer einzuschüchtern oder ihre Machtansprüche gegenüber rivalisierenden Gruppen durchzusetzen. Das zeigt das Bundeslagebild organisierte Kriminalität. Demnach stieg im vergangenen Jahr sowohl die Zahl der Tötungsdelikte als auch der Körperverletzungen in diesem Bereich an. In Deutschland leben 10,8 Millionen Kinder unter 14 Jahren. Das sind knapp 13% der Bevölkerung, teilte das Statistische Bundesamt mit. Damit habe der Kinderanteil in den letzten 10 Jahren leicht zugenommen. Vor 30 Jahren habe er aber noch bei gut 15% gelegen. Für einige Passagiere ist es heute Morgen am Flughafen Köln-Bonn richtig ärgerlich gelaufen. Sie haben ihren Flieger verpasst, weil es zu lange Schlangen an der Sicherheitskontrolle gab. Der Grund dafür, bei der zuständigen Sicherheitsfirma sei kurzfristig mehr als die Hälfte der geplanten Mitarbeiter ausgefallen, teilte der Flughafen mit. Die Firma selbst spricht von ungewöhnlich vielen und kurzfristig gemeldeten Krankheitsfällen. Deshalb konnten weniger Kontrollspuren geöffnet werden als geplant. Wie viele Reisende ihren Flug verpasst haben, wird noch ermittelt. Inzwischen hat sich die Lage laut Flughafen wieder entspannt.
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3: Mit Benedikt Schockenhoff, guten Tag. Die Bonner Polizei sucht derzeit nach einem E-Scooter-Fahrer. Der soll gestern gegen 1:30 mittags in Bonn-Buschdorf einen Mann vom Fahrrad getreten haben. Der hat sich daraufhin verletzt. Das und mehr gibt's gleich in unseren Lokalnachrichten zu hören um 12:30.
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4: Ja, ihr glaubt es nicht, aber heute einfach nochmal den Sommer genießen. 28 Grad und Sonne heute. Ein herrlicher letzter Pützchensmarkttag auch. Morgen dann nur noch 21 Grad. Immer wieder Regenschauer, der Donnerstag bewölkt bei 20 Grad.
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4: Ja, und jetzt der Blick auf die Straßen im Radio Bonn-Rhein-Siegland. Achtung auf der A3 Richtung Frankfurt. Zwischen Siebengebirge und Bad Honnef-Linz. Achtung, hier hat ein betonmischer Teil seiner Ladung verloren. Es befindet sich flüssiger Beton auf der Fahrbahn. Bitte vorsichtig fahren. Die A4 Richtung Aachen zwischen Kreuzköln-Gremberg und Köln-Poll. Gefahr durch eine ungesicherte Unfallstelle. Hier haben wir auch zurzeit 3 Kilometer Stau zwischen Dreikeulmer und Kreuzköln-Süd. Dann noch die A555 Richtung Köln zwischen Rodenkirchen und Kreuzköln-Süd. Hier ein liegen gebliebenes Fahrzeug auf dem linken Fahrstreifen und hier auch 1 Kilometer Stau. Dann noch die A61 Richtung Koblenz zwischen Rheinbach und Grafschaftringen. 7 Kilometer Stau und 20 Minuten plus. Und auf der Bonner Kennedy-Brücke in beide Richtungen 2 Kilometer Stau und stockender Verkehr. Falls ihr noch was seht, Staus oder Blitzer, jetzt melden über die 0228 4007 111. Gute und sichere Fahrt. Na dann rein in den Dienstagnachmittag. Und ich muss ja noch auflösen, wer die Tickets für Pützchens Markt gewonnen hat. Ich sage herzlichen Glückwunsch an Jana. Sie hat uns geschrieben, sie hat gerade mit der Ausbildung begonnen und heute Nachmittag frei bekommen, weil es momentan echt viel ist mit der Umgewöhnung. Und sagt, ich bin dann auf dem Weg nach Pützchen und würde die Tickets gerne nehmen. Und ich sage, liebe Jana, herzlichen Glückwunsch. Du hast die Tickets gewonnen. Ganz viel Spaß auf Pützchens Markt. Euch allen. Es wird nochmal ein richtig klasse Tag. Und den gibt es auch jetzt hier musikalisch bei uns. Ich bin Nico Jansen.
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Der Walli nochmal hier aus der Radio Bonn Rhein-Sieg Morning Show. Die Adenauerallee wird wieder vierspurig. Die Fähren sind im Dauereinsatz zwischen Mondorf und Grau-Rheindorf. Sind seit der Nordbrückensperrung ja sogar gleich zwei unterwegs, um das Verkehrschaos in Bonn irgendwie abzudämpfen. Nicht nur für die Berufspendler im Radio Bonn Rhein-Siegland ist der Weg zur Arbeit jeden Morgen eine Nervenprobe. Nein, auch die Schülerinnen und Schüler merken die Auswirkungen. Viele müssen ja über den Rhein zur Schule pünktlich zur ersten Stunde ankommen. Das klappt aber oft nicht mehr. Am Kojovo in Bonn-Auerberg müssen die Lehrer jeden Morgen warten. Früher Unterricht ist kaum noch möglich. Welchen Stress die Nordbrückensperrung bei den Schülerinnen und Schülern auslöst und was sie für den Schulalltag bedeutet, da sprechen wir morgen drüber in der Radio Bonn Rhein-Sieg Morning Show. Um 6 geht's los. Ich bin Walli. Bis morgen.

0: Hosea, Too Sweet hier bei Radio Bonn-Rhein-Sieg. Heute am Internationalen Tag der Demokratie. Und da frage ich euch, was haben eine Drag Queen, ein Kinderparlament und ein Künstlerkollektiv gemeinsam? Ja, sie sind Teil unseres neuen Podcasts, der heißt Demokratie von nebenan. Und gehostet wird er von Radio Bonn-Rhein-Sieg-Reporterin Julia Trompeter. Julia, wie seid ihr da auf diese Idee für den Podcast gekommen?
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2: mit Benedikt Schockenhoff. Guten Tag. Zum ersten Mal seit Beginn des Iran-Kriegs heißt es aus dem US-Verteidigungsministerium, dass es einen Mangel an Munition gebe. Der Ausbau der Produktion erfordere erhebliche Vorlaufzeiten. Deutschland will sich auf einen Sitz im UN-Menschenrechtsrat für die nächsten 2 Jahre bewerben. Dafür reist Außenminister Wadephul heute nach Genf. Das UN-Gremium setzt sich weltweit für den Schutz der Menschenrechte ein.
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2: Der vorletzte Tag beim Pützchensmarkt ist aus Sicht der Polizei eher ruhig verlaufen. Das liegt laut Polizei unter anderem daran, dass über den Tag nicht so viel los war. Erst zum Nachmittag wurde das Wetter dann besser und es kamen mehr Leute. Bei den meisten Personenkontrollen gab es keine Probleme. Nur ein 26-jähriger Mann hat sich bei der Kontrolle gewehrt, die Beamten beleidigt und bedroht. Er hat sich dabei verletzt und kam ins Krankenhaus. Auch ein Polizist wurde leicht verletzt. Insgesamt 140 Menschen wurden kontrolliert, 19 durchsucht und 7 mussten das Pützchensmarktgelände wegen einem Platzverweis verlassen. Gegen 10 Uhr abends kehrte dann langsam mehr Ruhe ein. Gegen Mitternacht haben dann fast alle den Pützchensmarkt verlassen. Die Bonner Polizei sucht nach einem E-Scooter-Fahrer, der einen jungen Mann im Vorbeifahren vom Rad getreten haben soll. Passiert ist das wohl am Montagmittag gegen 2:30 auf der Kölnstraße, kurz vor der Otto-Hahn-Straße. Der Scooterfahrer überholte den 18-jährigen Radler und soll dabei gegen sein Vorderrad getreten haben. Der 18-Jährige stürzte dadurch auf den Grünstreifen neben der Fahrbahn und verletzte sich. Der Mann auf dem Scooter fuhr weg. Er war etwa 1,80 bis 1,90 groß, etwa 15 bis 20 Jahre alt und schwarz gekleidet. Wer da etwas beobachtet hat, meldet sich bitte bei der Bonner Polizei. Der mobile Pumptrack der Stadt Lohma steht ab sofort in Wahlscheid. In den letzten Monaten konnten Kinder und Jugendliche in Neu-Hohenrath ihn nutzen. Jetzt ist er weitergezogen. Nach dem Ende der Wahlscheider Kirmes konnte der Pumptrack jetzt auf dem Platz vor dem Forum Wahlscheid aufgebaut werden. Die Stadt lädt jetzt hier alle ein, die Anlage zu besuchen. Sie bittet aber um die entsprechende Schutzausrüstung, das heißt Helme und Ellbogenschutz. 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
3: Was für ein herrlicher Dienstag und es ist ja auch noch letzter Pützchensmarkttag. Das könnt ihr genießen bei Sonnenschein heute und bis zu 28 Grad. Morgen dann eher auch regnerisch mit 21 Grad in Topwerten und am Donnerstag bewölktes Wetter bei 20 Grad.
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3: Und jetzt der Blick auf die Straßen. Achtung Autofahrer auf der A4 Richtung Aachen. Zwischen Kreuzköln-Gremberg und Köln-Poll hier Gefahr durch eine ungesicherte Unfallstelle. Zwischen Dreiköln-Holmer und Kreuzköln-Süd auch hier 4 Kilometer Stau. Die A555 Richtung Köln, Richtung Köln zwischen Rodenkirchen und Kreuzköln-Süd. Ein liegengebliebenes Fahrzeug auf dem linken Fahrstreifen und hier auch 1 Kilometer Stau zurzeit. Die A61 Richtung Mönchengladbach zwischen Miel und Weilerswist 6 Kilometer Stau. In die Gegenrichtung zwischen Miel und Rheinbach 4 Kilometer stockend und dann nochmal im weiteren Verlauf zwischen Kreuz Meckenheim und Grafschaftringen 3 Kilometer stockender Verkehr. Ebenfalls Stau und stockender Verkehr auf der Bonner Kennedy-Brücke in beide Richtungen auf 2 Kilometer und auf der Bonner Reuterstraße rund um den Bundeskanzlerplatz auch in beide Richtungen 1 Kilometer Stau und stockender Verkehr. Falls ihr jetzt noch was seht, Staus oder Blitzer melden über die 0228 4007 111. Gute und sichere Fahrt.
4: Ja, und an dieser Stelle singe ich nochmal Bailando, Bailando. Gleich gibt's eine

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0: Homewrecker hier bei Radio Bonn-Rhein-Sieg. Bei uns geht der Sommer in die Verlängerung und das jetzt mit Sonnenschein Luna.
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0: Ja, wir erfüllen eure größten Herzenswünsche ab nächster Woche. Und Luna macht auch mit. Niemand klingt ja so nach Sommer wie die niederländische Party Queen. Die hat eigentlich nur Sommerhits, die wir alle kennen. Luna klingt nach Sommer und wenn es draußen etwas ungemütlicher wird, dann holt Luna den Sommer zurück. 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Und jetzt übernimmt hier Susanne Szymanowski-Wagner bei Radio Bonn-Rhein-Sieg. Ich verabschiede mich, Nico Jansen ist raus, natürlich mit Lunas Megahit. Hier ist Bailando.

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0: Mit Malte Albrecht, schönen guten Tag. Für viele Autofahrer ist die Schmerzgrenze erreicht. Die Benzin- und Dieselpreise an den Tankstellen steigen immer weiter. Seit wenigen Tagen gibt es deswegen immer mehr Forderungen an die Politik, etwas dagegen zu tun. Und genau das soll jetzt passieren. Bundeskanzler Merz hat wegen der hohen Spritpreise kurzfristige Entlastungen in Aussicht gestellt. Das kündigte er beim Unternehmertag in Berlin an.
1: Die Energiepreise, die Spritpreise an den Zapfsäulen steigen. Für viele Menschen, die täglich das Auto brauchen, ist eine Belastungsgrenze erreicht. Und ich bin der Meinung, dass wir handeln müssen. Das genaue Instrumentarium steht noch nicht fest. Sie können aber davon ausgehen, dass wir sehr bald einen Vorschlag dazu vorlegen werden.
0: Die Spritpreise waren gestern noch weiter raufgegangen. Laut ADAC kostete ein Liter Super E10 im bundesweiten Schnitt rund 2,28 Euro. Diesel kostete etwa 2,41 Euro pro Liter. Vorschläge, um den Schock für die Autofahrer an der Tankstelle abzumildern, kommen inzwischen von allen Seiten. Wirtschaftsministerin Reiche will zum Beispiel Geringverdiener gezielt entlasten. Die SPD ist dagegen mehr für eine EU-weite Übergewinnsteuer und einen Spritpreisdeckel. Ihr Generalsekretär Klüssendorf warf den Ölkonzernen vor, Rekordgewinne auf Kosten der Bürger zu machen. Und jetzt weitere wichtige Nachrichten im Überblick. Ein russisches Kriegsschiff hat in der Ostsee zwei Leuchtraketen auf einen dänischen Militärhubschrauber abgefeuert. Nach Angaben des Verteidigungsministeriums in Kopenhagen flogen die Geschosse gestern Abend nur knapp am Hubschrauber vorbei. Die Besatzung sei unterwegs gewesen, um eine russische Fregatte zu fotografieren. Bundesdigitalminister Wildberger fordert internationale Regeln für künstliche Intelligenz. Die Gefahren durch autonome Systeme würden nicht an Ländergrenzen Halt machen, sagte er den Funke-Zeitungen. Deshalb müssten sicherheitsrelevante Risiken früh erkannt und eingedämmt werden. Die Europäische Weltraumagentur ESA hat zwei neue Klimasatelliten ins All geschickt. Sie sollen genauer untersuchen, wie sich Extremwetter und der Klimawandel auswirken. Dabei geht es unter anderem um Hitzestress bei Pflanzen und Veränderungen der Meere. Ob die eigene Lieblingsserie, ein neuer Film oder Live-Sport, Streaming wird in Deutschland immer beliebter und das, obwohl die Abo-Preise in den letzten Jahren gestiegen sind. Genau dagegen gehen jetzt Verbraucherschützer vor, mit drei Klagen gegen Preiserhöhungen bei Netflix, Apple TV und Wow. Der Verbraucherschutzverein wirft den Anbietern vor, die Abo-Preise ohne Zustimmung der Kunden angehoben zu haben. Die Anbieter berufen sich auf die Klauseln in ihren allgemeinen Geschäftsbedingungen. Der Verein hält sie aber für unwirksam, weil sie die Verbraucher unangemessen benachteiligen würden. Betroffene können sich den Klagen kostenlos anschließen. Ist die Klage erfolgreich, könnten Kunden je nach Vertrag 200 bis 700 Euro zurückbekommen, heißt es.
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3: Mit Benedikt Schockenhoff, guten Tag. Es war eine Tat, die schockierte. Mitte letzten Monats hat ein 25-Jähriger seine Schwester mit einem Messer in Bonn schwer verletzt. Wir haben berichtet, der Mann kam ins Gefängnis. Jetzt wurde bekannt, nach einem Suizidversuch ist der Mann gestorben. Mehr dazu gibt's gleich in unseren Lokalnachrichten um halb.
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4: Für den Nachmittag sieht's gut aus, ein Sonne-Wolken-Mix mit warmen Temperaturen. Auch am Abend bleibt's noch spätsommerlich warm. Erst in der Nacht ziehen dann Regen, teils auch Gewitter rein. Morgen wird's dann gut 10 Grad kühler als heute und durchaus ein bisschen durchwachsener. Aktuelle Temperatur gibt's von unserer Wetterstation in Bonn-Beul-Bechlinghofen 28,8 Grad.
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4: Der Blick auf die Straßen im Radio Bonn-Rhein-Siegland geht los mit Warnmeldungen. Vorsicht auf der A59 Köln Richtung Bonn zwischen Troisdorf und dem Dreieck St. Augustin West. Hier Gefahr durch ein liegen gebliebenes Fahrzeug auf dem Verzögerungsstreifen. Vorsicht auf der A61 München-Gladbach-Koblenz zwischen Miel und Rheinbach. Hier Gefahr durch eine ungesicherte Unfallstelle auf dem mittleren Fahrstreifen. Und Vorsicht A562, das ist die Südbrücke Bonn-Rheinaue Richtung Bonn-Ost. Zwischen Bonn-Ramersdorf und Kreuz Bonn-Ost besteht Gefahr durch eine ungesicherte Unfallstelle. Kommen wir zu den Staus. Die A4 Köln Richtung Aachen zwischen dem Dreieck Köln-Heumer und dem Kreuz Köln-Süd 3 Kilometer. A61 Richtung Mönchengladbach zwischen Rheinbach und Weilerswist 7 Kilometer. Hier mindestens 40 Minuten länger einplanen. Und auch in der Gegenrichtung stoppt es zwischen dem Kreuz Meckenheim und der Auffahrt Grafschaftringen 5 Kilometer. Dann gehen wir in die Bonner City, die Kennedy-Brücke B56 zwischen dem Bonner Zentrum und Beul. Hier braucht ihr in beide Richtungen momentan mindestens 20 Minuten länger. Auf der Beuler Seite staut es sich hoch bis nach Vielich und dem Bonner Zentrum zurück bis zum Alten Friedhof. Dann auf die Südbrücke nochmal A562 Bad Godesberg Richtung Ramersdorf. 1 Kilometer Stau, hier 10 Minuten plus. Und wenn ihr noch mehr seht, Staus oder Blitzer, dann meldet uns das über die 0228 4007 111. Kommt gut und sicher ans Ziel. Ach ja, das war heute ein richtig schöner Ausflug mit dem Fahrrad hierhin mit meiner Lieblingsfähre in Mondorf bei diesen wirklich doch nochmal spätsommerlichen Temperaturen. Also genießt diesen Tag, diesen Nachmittag und den Abend dann vielleicht auch nochmal auf Pützchensmarkt, denn es ist ja Finale heute. Auf unsere 50% Aktion gestern schauen wir gleich in gut 10 Minuten nochmal zurück. Hallo zusammen, ich bin Susanne Szymanowski-Wagner.
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0: Einen wunderschönen Start euch allen in diesen Dienstagnachmittag im Radio Bonn-Rhein-Siegland. Wir abdeuten euch ja immer, wann immer es geht. Kollege Anthony Robbins ist jetzt hier mit wichtigen und weniger wichtigen Themen des Tages für euch.
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2: Und die kommt aus dem Radio Bonn-Rhein-Siegland, denn wir haben tatsächlich Menschen gefunden, die sich über die Nordbrückensperrung freuen. Denn aufgrund des Verkehrschaos kommen die Schülerinnen und Schüler, die über den Rhein nach Bornheim-Hersel oder ans Kojobo nach Auerberg wollen, regelmäßig zu spät. Die haben im Moment eigentlich nur eine Option, die Mondorfer Fähre, weil der Bus über die Kennedy-Brücke viel zu lange braucht und eben meistens im Stau steht. Aber das ist jetzt die Rache der Schüler. Ab sofort beginnt die erste Stunde erst, wenn also der erste Schüler da ist. Ihr erinnert euch wahrscheinlich alle noch an den schrecklichen Lehrersatz: Nicht der Gong beendet den Unterricht, sondern ich. Jetzt starten die Schüler den Unterricht und nicht der Gong.
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2: So, nach 15 Jahren hat sich's also ausge... Die Geissens machen Schluss. Zwischen RTL 2 und den Geissens geht TV-Geschichte zu Ende. Zwischen messerscharfen Erkenntnissen und atemberaubender Dekadenz kommt jetzt der Schlussstrich. 500 Folgen gibt's mit der finalen Staffel. Angeblich genauso viele Folgen hat RTL 2 übrigens auch von Frauentausch produziert. Aber selbst da hatte man irgendwann mal eingesehen.
3: Halt, stopp! Jetzt reicht es!
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2: Das ist ja persönlich mein Highlight des Tages. In Indien fesseln Dorfbewohner Techniker an einem Funkmast, weil das Internet zu schlecht ist. Und falls das in Deutschland Fuß fassen sollte, sollten Techniker in Windeck jetzt schon mal die Knie schlottern.

0: Der Montag gestern, der gehörte definitiv jedes Jahr zu unseren absoluten Highlights. Es war gestern der große Radio Bonn Rhein-Sieg-Tag auf Pützchensmarkt. Zum halben Preis konntet ihr wieder auf vielen Fahrgeschäften fahren und mittendrin im Pümergewüsel war unser Kollege Nico Jansen, hat natürlich auch einige Attraktionen getestet.
1: Ach, herzlich willkommen nochmal zum großen Pützchensmarkt-Tag mit Radio Bonn Rhein-Sieg.
2: Alles klar, legen wir los.
1: Maul werfen.
3: Alle 6 Tennisbälle da rein, freie Auswahl.
1: Nein, der war schon
4: oh,
1: nix.
4: Hey,
1: der war schon im Maul drin und ist nochmal rausgesprungen.
2: Was macht ihr denn immer?
1: Gut, wir sind Radioleute, ne?
2: Ja, aber auch Radioleute können treffen.
5: Das ist der Stand von meiner Mama. Ich bin die 6. Generation. Und
1: 6. Generation?
5: Ja.
1: Wow.
5: Seit 1868 schon dabei und nur im Süßwarenbetrieb tätig.
1: Was ist denn das da vorne? Das sieht fancy aus.
5: Oh, das ist unser selbstgemachtes Marzipan. Eigene Herstellung von meiner Mutter und mir.
1: Das kann ja nur gut sein.
5: Das kann nur gut sein. Das ist mit Liebe gemacht worden. Das schmeckt man auch raus.
1: Ist das Maul größer als das? Kann das sein?
2: Ich sag mal, so groß ist nicht immer gut, ne?
4: Dann nehme ich den kleinen.
1: Hast du verstanden?
4: Kommt auf die Technik an.
2: Ah! Ja, super. Klasse. Spitzentreffer hier vorne.
0: Heute Abend mit dem großen Feuerwerk gibt's dann das große Finale und wir sagen nochmal Danke an alle, die gestern mit dabei waren beim großen Radio Bonn Rhein-Sieg-Tag auf Pützchensmarkt. Heute Abend allen viel Spaß beim Feuerwerk. Bis nächstes Jahr dann wieder.

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1: Mit Benedikt Schockenhoff. Guten Tag. Bundeskanzler Merz stellt angesichts der hohen Spritpreise Entlastungen in Aussicht. Er kündigte einen baldigen Vorschlag an, aber wie der genau aussehen soll, das ist noch unbekannt. Der Verbraucherschutzverein VSV klagt gegen gleich mehrere Streaming-Anbieter, Netflix, Apple TV und Wow. Der Verein wirft den Anbietern vor, die Abo-Preise in den letzten Jahren mehrfach ohne Zustimmung der Kunden angehoben zu haben. Deshalb sollten laut Verein Rückzahlungen durchgesetzt werden.
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1: Ein 25-jähriger Mann soll vor einem Monat in Bonn-Kessenich versucht haben, seine Schwester zu töten. Wir haben berichtet. Jetzt wurde bekannt, schon vor anderthalb Wochen ist der Mann nach einem Selbstmordversuch in der Untersuchungshaft in Siegburg gestorben. Das hat die Polizei Bonn mitgeteilt. Demnach wollte er sich schon kurz nach seiner Inhaftierung umbringen, wurde dann ins Krankenhaus verlegt. Die Ärzte konnten ihm aber nicht mehr helfen. Ihm wurde vorgeworfen, seine Schwester in der Hausdorfstraße in Bonn-Kessenich mit einem Messer angegriffen und schwer verletzt zu haben. Das wurde später als Mordversuch gewertet. Die Frau sprang nach der Tat vor Panik aus dem Fenster am ersten Stock. Sie kam schwer verletzt ins Krankenhaus, ist aber laut Polizei auf dem Weg der Besserung. Eine 28-Jährige hat am vergangenen Freitag im Drive-In in einem Schnellrestaurant in Hennef randaliert. Jetzt hat sie gleich mehrere Anzeigen am Hals und auch das Jugendamt ist eingeschaltet. Die Frau hatte zwei Kindermenüs für ihre 6-jährige Tochter und deren Freundin bestellt. Dabei wurde sie offenbar schon laut, sagen Zeugen. Als die Bestellung dann gebracht wurde, eskalierte ein Streit zwischen der Frau und einer Angestellten. Die 28-Jährige warf das Essen durch die Gegend und schrie Ausländer feindliche und sexistische Beleidigungen. Sie holte die Kinder aus dem Auto und lief mit ihnen davon. Die Polizei griff das Trio dann an der B8 auf. Es stellte sich heraus, dass die Frau unter Drogeneinfluss stand und keinen Führerschein hatte. Die Polizei hat mehrere Anzeigen geschrieben. Die Stadt Lohma ist Vorbild in Sachen Prävention und betriebliches Eingliederungsmanagement. Das findet zumindest eine Jury vom Landschaftsverband Rheinland. Die zeichnet die Kommune deshalb jetzt mit der Prämie Vorbild Prävention aus. Die Jury lobt vor allem, dass die Stadt ihren Mitarbeitern verschiedene Angebote macht, passend zu ihren Arbeitsbereichen. Fachleute schauen sich laut Stadt die Arbeitsplätze an und passen sie bei Bedarf an die Bedürfnisse der Mitarbeiter an. Die Arbeitsplätze werden so ergonomisch eingerichtet. Außerdem bekommen Führungskräfte auf Wunsch Schulungen im Umgang mit erkrankten oder behinderten Mitarbeitern. Für das Engagement der Stadt Lohma bei der Prävention und betrieblichen Eingliederungsmanagement bekommt sie 10.000 Euro Prämie. Sie beschäftigt 9% Behinderte. 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
2: Für den Nachmittag sieht's gut aus, sagt auch unser Wettermann Carsten Brandt.
3: Grüß dich, Susanne. Im Tagesverlauf heute nochmal große Hitze, bis zu 30 Grad am Nachmittag. Wir haben dann am Abend und in der Nacht einzelne Gewitter, wahrscheinlich aber erst nach dem Feuerwerk von uns.
2: Das ist doch herrlich, dann können wir das noch genießen. Die aktuelle Temperatur gibt's von unserer Wetterstation in Bonn-Pützinsmarkt natürlich 30,8 Grad.
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2: Der Blick auf die Straßen auf der A61 zwischen Rheinbach und Weilerswist haben wir inzwischen 11 Kilometer Stau. Hier braucht ihr gut 40 Minuten länger. Die A555 Bonn Richtung Köln zwischen Köln-Godorf und dem Kreuz Köln-Süd 3 Kilometer Stau bedeutet 10 Minuten plus mindestens für euch. Wir schauen in die City, Kennedy-Brücke B56 zwischen dem Bonner Zentrum und Beul. Da braucht ihr in beide Richtungen mindestens 20 Minuten länger. Auf Beuler Seite staut es sich bis nach Vielich hoch und im Bonner Zentrum bis zum Alten Friedhof zurück. Und die Südbrücke A562 Bad Godesberg Richtung Ramersdorf. Hier haben wir 1 Kilometer Stau und das Ganze nach einem Unfall. Hier braucht ihr mindestens eine Viertelstunde länger. So, wenn ihr noch mehr seht, Staus oder Blitzer, könnt ihr das jederzeit melden bei uns. 0228 4007 111. Kommt gut und sicher ans Ziel. Ich bin Susanne Szymanowski-Wagner, wünsche euch einen wunderschönen Dienstagnachmittag. Hier kommt jetzt Tate McRae für euch mit Greedy.
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0: Und jetzt alle, because maybe you're gonna be the one that saves me. Ja, diesen Song, den kann ziemlich jeder von euch mitsingen. Könnte ich wetten, grölen, egal. Wonderwall von Oasis. Radio Bonn, Rhein-Sieg hier mit Susanne Szymanowski-Wagner. Hi. Ja, und Fans können jetzt nach 18 Jahren auch wieder mit Oasis in Deutschland zusammen singen. Die kommen nämlich rum, zu uns. Also jetzt nicht so direkt zu uns nach NRW, aber immerhin nach Deutschland, nach München. Am 2. und 3. Juli 2027. So, und jetzt ist natürlich die Frage, wie komme ich denn an Tickets? Tja, das ist kaum überraschend mal gar nicht so einfach. Kollege Robert Janz hat sich gestern schon mal einen Passierschein A38 organisiert. Robert, das ist irre kompliziert. Alle sind verwirrt. Wie läuft es bitte ab? Kannst du mir das mal erklären?
1: Du registrierst dich online, das geht bis zum 17. September, also bis übermorgen, mit deinen Daten, Mail, einfach alles. Vorher musst du ein Oasis-Quiz beantworten, damit die wissen, dass du kein Bot bist. So, und dann hast du das alles gemacht und dann, pass auf, wenn du das gemacht hast, dann kannst du aber noch keine Tickets kaufen. Das ist quasi nur die Voranmeldung. Du sagst also hier, ne, ich hätte Interesse, Tickets zu kaufen. Um später welche kaufen zu können, brauchst du dann nämlich einen Code. Ob du den Code bekommst, das wird ausgelost. Und da bin ich jetzt eben im Lostopf. Du bekommst dann Ende September Bescheid, ob du Glück hattest. So, und dann startet irgendwann der tatsächliche Verkauf der Tickets. Und falls du einen Code bekommen hast, kannst du dann versuchen, Tickets zu bekommen. Der Code heißt also auch noch nicht, dass du sicher welche bekommst. Also das ist jetzt quasi die Vorstufe der Vorstufe der Vorstufe zum Versuch, Tickets zu bekommen oder irgendwie so. Ich habe da auch den Überblick verloren. Ich bin jetzt jedenfalls für irgendwas registriert. Gefühlt auch keine Ahnung für was.
0: Ja, dann mal toi toi toi. Und hier sind sie, Oasis mit Wonderwall. Ganz ohne Passierschein A38. Einfach nur so, hier bei Radio Bonn Rhein-Sieg.

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1: Mit Maite Albrecht. Schönen guten Tag.
2: Die Spritpreise an den Zapfsäulen steigen. Für viele Menschen, die täglich das Auto brauchen, ist eine Belastungsgrenze erreicht. Und ich bin der Meinung, dass wir handeln müssen.
1: Kanzler Merz war das bei einer Veranstaltung in Berlin. Er hat wegen der hohen Spritpreise Entlastungen in Aussicht gestellt. Wie genau die aussehen sollen, sagte Merz noch nicht. Es gebe dazu einen engen Austausch in der Bundesregierung und mit den Ländern. Sehr bald werde ein Vorschlag vorliegen. Was die Vorwürfe angeht, dass die Mineralölkonzerne von der Krise profitieren würden, wies Merz auf das Bundeskartellamt hin.
2: Wir werden auf Preistreiberei reagieren. Wir haben dazu das Kartellamt mit einer entsprechenden Missbrauchsaufsicht ausgestattet. Aber wir spüren auch, jedenfalls aus dem Blickwinkel der Verbraucherinnen und Verbraucher, dass das nicht reicht.
1: Zuletzt hatte es immer mehr Rufe nach einer Entlastung für Bürgerinnen und Bürger gegeben. Die SPD schlägt einen Spritpreisdeckel und eine Übergewinnsteuer für die Ölkonzerne vor. Bundeswirtschaftsministerin Reiche von der CDU spricht sich dagegen mehr für Direktzahlungen an Geringverdiener aus. Laut ADAC hatte gestern der Literpreis für Super E10 mit etwa 2,28 Euro ein neues Allzeithoch erreicht. Diesel kostete rund 2,41 Euro pro Liter und ist nur noch wenige Cent vom Rekordpreis entfernt. Und jetzt weitere wichtige Nachrichten im Überblick. Die Bandenkriminalität in Deutschland wird immer brutaler. So greifen kriminelle Verbindungen immer häufiger zu exzessiver Gewalt, um ihre Opfer einzuschüchtern oder ihre Machtansprüche gegenüber rivalisierenden Gruppen durchzusetzen. Das zeigt das Bundeslagebild Organisierte Kriminalität, das heute vorgestellt wurde. Hier sind für das vergangene Jahr 20 Tötungsdelikte und 100 Fälle von Körperverletzungen aufgeführt, deutlich mehr als im Vorjahr. Zugenommen haben auch Fälle, in denen Gewalttaten wie eine Art Dienstleistung in Auftrag gegeben und sogar Minderjährige dafür rekrutiert werden. Der Vorschlag der USA, dass Russland und die Ukraine ihre gegenseitigen Angriffe auf Energieanlagen einstellen, stößt in Moskau auf Zustimmung. Kreml-Sprecher Peskow sagte, das sei eine gute Idee. Auch der ukrainische Präsident Zelensky sprach von einem starken Vorschlag der USA. Er bezweifelte aber, dass Russland sich an so ein Abkommen halten werde. Beide Seiten hatten ihre Angriffe auf die Energieinfrastruktur in den letzten Monaten deutlich ausgeweitet. Auch in der vergangenen Nacht gab es wieder gegenseitige Attacken. Der Ätna auf Sizilien sorgt weiter für Probleme. Der Flughafen von Catania bleibt wegen der neuen Aschewolke weiter gesperrt. Nach Angaben der italienischen Behörden sind Starts und Landungen bis heute Abend gestrichen. Bisher sind schon mehrere Dutzend Flüge ausgefallen. Der Vulkan stößt seit Sonntag wieder Asche aus. Die Aschewolke reicht laut dem italienischen Institut für Geophysik und Vulkanologie 4 Kilometer in den Himmel. Für den Flugverkehr gilt deshalb weiterhin die höchste Warnstufe Rot. Wie lange die Einschränkungen diesmal dauern, ist noch unklar. Im August hatte eine ähnliche Situation mehr als eine Woche angehalten.
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3: Mit Benedikt Schockenhoff, guten Tag. Heute drehen sich nochmal die Karussells auf Pützchens Markt. Danach ist Schluss für dieses Jahr. Die Großkirmes verlief bisher weitestgehend friedlich, heißt es von der Bonner Polizei. Eine neue Bilanz zeigt, auch gestern gab es nur wenige Platzverweise. Mehr dazu gleich in unseren Lokalnachrichten um halb.
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4: An diesem Nachmittag heute ein Sonne-Wolken-Mix draußen. Warme Temperaturen haben wir auch am Abend. Bleibt es noch spätsommerlich warm. Erst in der kommenden Nacht ziehen dann Regenwolken auf. Teils kommen auch Gewitter reingezogen. Und morgen früh merken wir es dann, gut 10 Grad kühler als heute. Und es bleibt auch den ganzen Tag über durchwachsen. Die aktuelle Temperatur gibt es von der Wetterstation in Bonn-Pützchen 29,8 Grad.
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4: Raus auf die Straßen im Radio Bonn-Rhein-Siegland. Wir beginnen mit den Autobahnen. Auf der A4 Richtung Aachen zwischen dem Dreieck Köln-Heumer und dem Kreuz Köln-Süd aktuell 5 Kilometer Stau, 15 Minuten mindestens plus. Die A4 Richtung Köln zwischen dem Kreuz Köln-West und Köln-Klettenberg hier 3 Kilometer und 10 Minuten plus. A61 zwischen Rheinbach und Weilerswist 11 Kilometer Stau, hier braucht ihr eine knappe Stunde länger im Moment. Die A555 Bonn-Köln zwischen Köln-Godorf und dem Kreuz Köln-Süd 3 Kilometer und 10 Minuten plus. Dann staut es sich auf der B9 Gronau Richtung Bonner Zentrum, hier braucht ihr etwa 20 Minuten länger. Die Brückenübersicht, Kennedy-Brücke, die B56 zwischen dem Bonner Zentrum und Beuel. Hier braucht ihr aktuell in beide Richtungen etwa eine halbe Stunde länger. Auf der Beueler Seite staut es sich bis hinter Vielich. Im Bonner Zentrum steht ihr bis zum alten Friedhof. Die Südbrücke A562 Bad Godesberg Richtung Ramersdorf. 1 Kilometer Stau. Hier mindestens eine Viertelstunde länger einplanen. Hier hat es vorhin einen Unfall gegeben. Und wenn ihr noch mehr seht, Staus oder Blitzer, dann meldet uns das über die 0228 4007 111. Kommt gut und sicher ans Ziel. Stell dir vor, du liest, dass du angeblich verstorben bist. Und da du es ja lesen kannst, bist du es ja nicht. Die Todesnachricht über sich selbst zu lesen, das ist wirklich was Schockierendes, aber passiert. Und die Geschichte dazu gibt es gleich um 19:15 hier bei mir. Ich bin Susanne Szymanowski-Wagner. Schönen Dienstag mit uns.
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Valli nochmal hier aus der Radio Bonn Rhein-Sieg Morning Show. Die Adenauerallee wird wieder vierspurig. Die Fähren sind im Dauereinsatz zwischen Mondorf und Grau-Rheindorf. Sind seit der Nordbrückensperrung ja sogar gleich zwei unterwegs, um das Verkehrschaos in Bonn irgendwie abzudämpfen. Nicht nur für die Berufspendler im Radio Bonn-Rhein-Siegland ist der Weg zur Arbeit jeden Morgen eine Nervenprobe. Nein, auch die Schülerinnen und Schüler merken die Auswirkungen. Viele müssen ja über den Rhein zur Schule pünktlich zur ersten Stunde ankommen. Das klappt aber oft nicht mehr. Am Kojovo in Bonn-Auerberg müssen die Lehrer jeden Morgen warten. Früher Unterricht ist kaum noch möglich. Welchen Stress die Nordbrückensperrung bei den Schülerinnen und Schülern auslöst und was sie für den Schulalltag bedeutet, da sprechen wir morgen drüber in der Radio Bonn Rhein-Sieg Morning Show. Um 6 geht's los. Ich bin Valli. Bis morgen.

0: Stunden, teilweise sogar Tage braucht es für diese Bilder und Videos.
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0: Die Rede ist von Aufnahmen aus der Natur, zum Beispiel von Eulen, von Mäusen, Füchsen oder Eichhörnchen. Onlinerin Katrin, hi.
2: Hallo.
0: Dahinter steckt Gamanda Lopez aus Bonn.
2: Genau, der ist 24 Jahre alt und schon seit seiner Kindheit von der heimischen Tierwelt total begeistert. Er filmt und fotografiert Tiere in der Natur und aktuell war er beim Greenscreen Natur Film Festival sogar als bester Newcomer nominiert mit einem Film, den hat er komplett in der Bonner Rheinaue gedreht, Home Too Many, und der hat tatsächlich auch gewonnen.
0: Herzlichen Glückwunsch an dieser Stelle. Mhm. Das Feedback in den sozialen Medien ist ja auch riesig.
2: Ja, Gamanda Lopez folgen inzwischen rund 13 Millionen Menschen auf allen Plattformen und damit kann er natürlich auch mittlerweile Geld verdienen, aber er macht es natürlich nicht nur deshalb, sondern weil es eine Leidenschaft ist und das hat er gegenüber RTL West gesagt.
3: An sich gucke ich einfach, was mir über den Weg läuft und wenn ich dann zum Beispiel so eine Mäusefamilie treffe, dann gucke ich, wie ich da am besten vorgehe, um die Bilder zu bekommen, die ich gerne hätte. Und dann kann es schon gut mal sein, dass ich Wochen bis Monate an einem Projekt irgendwie dran bin.
2: Ja, und dabei entstehen wirklich faszinierende Bilder und Videos. Die Tiere dann auch mal so nah und gleichzeitig auch ganz natürlich zu sehen, ist total beeindruckend.
0: Wer neugierig geworden ist, der kann sich seine Aufnahmen natürlich auch selbst anschauen auf Instagram oder TikTok unter Gamanda Lopez. Cooler Beruf, sag ich.
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0: Für alle, die noch die perfekte Location für die diesjährige Weihnachtsfeier suchen, heute mein ganz persönlicher Tipp. Das GOP Varieté Theater in Bonn. Angela, du bist die Veranstaltungsleitung in Bonn. Was macht den besonderen Moment bei euch aus?
1: 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Und das gemeinsame Erlebnis verbindet auf ganz besondere Art.
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1: Mit Benedikt Schockenhoff. Guten Tag. Bundeskanzler Merz stellt angesichts der hohen Spritpreise Entlastungen in Aussicht. Wie die genau aussehen sollen, ist noch nicht bekannt. Es soll aber bald einen Vorschlag geben, so Merz. In Bremen gab es einen archäologischen Sensationsfund. Ein Kampfmittelräumdienst hat aus Zufall ein altes römisches Schwert entdeckt. In Norddeutschland seien nur wenige ähnliche Funde bekannt, heißt es. Vermutlich wurde das Schwert frühestens Ende des 2. Jahrhunderts absichtlich in den Boden gerammt.
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1: Ein 25-jähriger Mann soll vor einem Monat in Bonn-Kessenich versucht haben, seine Schwester zu töten. Wir haben berichtet. Jetzt wurde bekannt, schon vor anderthalb Wochen ist der Mann nach einem Selbstmordversuch in der Untersuchungshaft in Siegburg gestorben. Das hat die Polizei Bonn mitgeteilt. Demnach wollte er sich schon kurz nach seiner Inhaftierung umbringen, wurde dann ins Krankenhaus verlegt. Die Ärzte konnten ihm aber nicht mehr helfen. Ihm wurde vorgeworfen, seine Schwester in der Hausdorfstraße in Bonn-Kessenich mit einem Messer angegriffen und schwer verletzt zu haben. Das wurde später als Mordversuch gewertet. Die Frau sprang nach der Tat vor Panik aus dem Fenster am ersten Stock. Sie kam schwer verletzt ins Krankenhaus, ist aber laut Polizei auf dem Weg der Besserung.
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1: Die Bundespolizei hat am Flughafen Köln-Bonn einen Mann aus der Ukraine festgenommen. Gegen ihn lag ein Untersuchungshaftbefehl vor. Gegen den 39-Jährigen laufen Ermittlungen wegen des Verdachts des besonders schweren Diebstahls. Die Bundespolizisten bekamen einen Hinweis auf den Mann, der in einem Flieger saß, der gerade aus der Türkei kam. Die Wettkampfhalle am Schulcampus in Meckenheim ist bis auf Weiteres geschlossen. Es sind erhebliche Baumängel und Brandschutzmängel aufgetreten, sagt die Stadtverwaltung. Sie hat die betroffenen Schulen und Vereine schon informiert. Zusammen mit ihnen will man jetzt nach Lösungen suchen, um den weiteren Trainings- und Spielbetrieb sicherzustellen. Der vorletzte Tag beim Pützchensmarkt ist aus Sicht der Polizei eher ruhig verlaufen. Das liegt laut Polizei unter anderem daran, dass über Tag nicht ganz so viel los war. Erst zum Nachmittag wurde das Wetter dann besser und es kamen mehr Leute. Bei den meisten Personenkontrollen gab es keine Probleme. Nur ein 26-jähriger Mann hat sich bei der Kontrolle gewehrt, die Beamten beleidigt und bedroht. Er hat sich dabei verletzt und kam ins Krankenhaus. Auch ein Polizist wurde leicht verletzt. Insgesamt 140 Menschen wurden kontrolliert, 19 durchsucht und 7 mussten das Pützchensmarktgelände wegen einem Platzverweis verlassen. Gegen 10 Uhr abends kehrte dann langsam mehr Ruhe ein. Gegen Mitternacht haben dann fast alle den Pützchensmarkt verlassen. 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
2: Die Aussichten hat unser Wettermann Carsten Brandt für uns.
3: Hallo ihr Lieben, heute große Hitze auf Pützchensmarkt. Was für ein Finale, um die 30 Grad in der Spitze. Ja, und dabei Sonne und wenige Wolken im Wechsel. Kreislaufwetter so ein bisschen. Feuerwerk läuft wahrscheinlich gut, die Gewitter kommen vermutlich erst danach rein. Morgen dann Abkühlung auf 20 Grad.
2: Kann man sich noch gar nicht vorstellen. Aktuell messen wir an der Wetterstation in Bonn auf Pützchensmarkt genau 30 Grad.
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2: Der Blick auf die Straßen, wir gehen zunächst auf die Autobahn A4 Köln Richtung Aachen zwischen dem Dreieck Köln-Heuber und dem Kreuz Köln-Süd. 5 Kilometer Stau, eine Viertelstunde länger. Die A4 Richtung Köln zwischen dem Kreuz Köln-West und Köln-Klettenberg 3 Kilometer, auch hier eine Viertelstunde drauf. A59 Köln Richtung Bonn zwischen Köln-Rath und Flughafen 2 Kilometer stockend. Die A61 zwischen Rheinbach und Weilerswist 11 Kilometer Stau, ihr braucht hier immer noch etwa eine Dreiviertelstunde länger. Die A555 Bonn Richtung Köln zwischen Köln-Godorf und dem Kreuz Köln-Süd 3 Kilometer Stau und 10 Minuten plus. Staut sich außerdem auf der B9 Gronau Richtung Bonner Zentrum, da braucht ihr mindestens 10 Minuten länger. Die Kennedy-Brücke, die B56 zwischen Bonner Zentrum und Beuel in beide Richtungen ungefähr eine halbe Stunde drauf im Moment. Auf der Beueler Seite staut es sich hoch bis nach Vielich im Bonner Zentrum zurück bis zum alten Friedhof. Schauen wir zur Südbrücke, A562, da hatte es vorhin einen Unfall gegeben, Bad Godesberg Richtung Ramersdorf. Hier haben wir immer noch 1 Kilometer Stau und hier müsst ihr auch mindestens 20 Minuten länger einplanen. Ansonsten habt ihr uns nichts gemeldet. Wenn ihr aber Staus oder Blitzer seht, dann könnt ihr uns natürlich anrufen oder auch WhatsAppen über die 0228 4007 111. Gute Fahrt! Mit Susanne Szymanowski-Wagner einen schönen Dienstag zusammen.
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0: Radio Bonn Rhein-Sieg ist hier und das ist jetzt was für die Rubrik Unglaublich, aber wahr. Unser Reporter Dominik Becker hat mit einer Frau gesprochen, die tot ist. Also quasi, im Internet zumindest, sagt die KI. Es geht um eine Traurednerin hier bei uns aus NRW, die wirklich für tot erklärt wurde. Hier gibt's die ganze Geschichte für euch.
1: Also ich starte direkt mal mit der guten Nachricht. Tanja Raut lebt, um das mal geklärt zu haben. Sie war vor kurzem im Urlaub und hat so ein bisschen die nächsten Traureden vorbereitet und musste dann quasi von jetzt auf gleich digital um ihr Leben kämpfen.
2: Letzte Woche sitze ich so in der Bretagne und guck so bei Google KI, was sagt die denn über mich? Und sagt, ja, ich bin tot. Und ich denke so, oh, okay, das ist jetzt nicht so fein.
1: Mittlerweile ist klar, die KI hat sie verwechselt, denn in Essen ist tatsächlich eine Frau mit dem gleichen Namen gestorben. Und ja, irgendwie hat die KI diese beiden Identitäten zusammengeworfen. Das hat die lebendige Tanja natürlich direkt versucht zu ändern und auch zu melden.
2: Innerhalb dieses Tages passierte dann tatsächlich das kleine Wunder der Wiederauferstehung und habe mich dann schon gefreut, dachte, okay, da gab es die redaktionelle Anmerkung, da gibt es zwei Personen und dachte, jetzt läuft das. Das Erschreckende ist eigentlich, am nächsten Tag, auf einmal war ich wieder tot. Und ich habe meinen Mann schon gefragt, wie er sich so als digitaler Witwer fühlt.
1: Also ist Tanja wieder hingegangen, hat die KI neu gefüttert und alles neu gemeldet.
2: Es wird schon darüber gescherzt, aber es ist ja schön, dass wir scherzen können. Es wäre ja viel schlimmer, wenn es anders wäre.
1: Denn am Ende ist das alles für Sie als Traurednerin natürlich auch existenzgefährdend.
2: Ich kann nur jedem raten, wenn du ein Personal Brand bist, wenn du mit deinem Namen draußen stehst und über deinen Namen eine Dienstleistung verkaufst, dann guck in der KI nach, was sagt die über dich. Das ist ganz wichtig. Guck im Netz nach, was steht über dich da drin.
1: Ja, und vor allem wehrt euch dagegen, wenn euch so etwas passiert. Denn für Tanja geht es ja am Ende nur um eines.
2: Ich liebe es, vor Menschen zu stehen, Menschen zu verheiraten. Und das geht halt nur, wenn auch alle wissen, dass ich lebe.

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1: Mit Maite Albrecht. Schönen guten Tag. Die Spritpreise explodieren. Im Tagesdurchschnitt waren gestern für einen Liter Super E10 rund 2,28 Euro fällig, teilte der ADAC mit. Das war gut 1 Cent mehr als am Sonntag. Diesel kostete etwa 2,41 Euro pro Liter und ist somit nur noch wenige Cent vom Rekordpreis entfernt. Jetzt hat sich Bundeskanzler Merz in die Diskussion eingeschaltet. Bei einem Unternehmertag in Berlin kündigte er kurzfristige Entlastungen für die Bürgerinnen und Bürger an.
2: Für viele Menschen, die täglich das Auto brauchen, ist eine Belastungsgrenze erreicht. Und ich bin der Meinung, dass wir handeln müssen. Das genaue Instrumentarium steht noch nicht fest. Sie können aber davon ausgehen, dass wir sehr bald einen Vorschlag dazu vorlegen werden.
1: Es gebe dazu einen engen Austausch in der Bundesregierung und mit den Ländern, sagte Merz weiter. Seit Tagen sorgen die explodierenden Spritpreise für eine neue Debatte in der Bundesregierung. Das CDU-geführte Bundeswirtschaftsministerium spricht sich für gezielte Direktzahlungen an Geringverdiener aus. Die SPD ist dagegen für einen Spritpreisdeckel und eine Übergewinnsteuer. Generalsekretär Klüssendorf warf den Ölkonzernen vor, Rekordgewinne auf Kosten der Bürger zu machen. Und jetzt weitere wichtige Nachrichten im Überblick. Und da bleiben wir erst noch bei Bundeskanzler Merz. Nach den Landtagswahlen am kommenden Sonntag könnte sich entscheiden, ob sich Bundeskanzler Merz im Amt halten kann. Der CDU-Chef hat das Parteipräsidium für den Wahlabend zu einer formellen Sitzung nach Berlin eingeladen. Dabei soll es um die Ergebnisse der Wahlen in Mecklenburg-Vorpommern und Berlin gehen und um die Folgen. Es gibt Spekulationen, dass Merz von den CDU-Landeschefs gestürzt werden könnte. Polen verstärkt seine Grenzposten zur Ukraine. Grund sind die russischen Drohnenangriffe auf einen Zug von Kiew nach Warschau und auf eine Tankstelle im ukrainischen Grenzgebiet. Die Ereignisse der letzten Tage würden zeigen, dass Russlands Vorgehen die Sicherheit ganz Europas gefährde, schrieb Polens Verteidigungsminister bei X. Deswegen sollen die Grenzposten jetzt mit zusätzlichen Schutzbarrieren und Wachtürmen verstärkt werden. München hat den Zuschlag für gleich zwei große Sportereignisse in den nächsten Jahren bekommen. 2028 findet dort das Champions-League-Finale statt und 3 Jahre später folgt die Leichtathletik-WM. München hofft dadurch auf Rückenwind für eine deutsche Olympiabewerbung ab 2036. Mediziner warnen davor, den Verkauf von Nikotinbeuteln in Deutschland zu erlauben. Das Verbot müsse bestehen bleiben, vor allem zum Schutz von Kindern und Jugendlichen. Das fordern die Bundesärztekammer und mehrere medizinische Fachgesellschaften in einem gemeinsamen Appell. Die kleinen Beutel werden unter die Oberlippe geschoben und enthalten zwar kein Tabak, dafür aber zum Teil große Mengen Nikotin. Bei Kindern und Jugendlichen könne das die Entwicklung des Gehirns beeinträchtigen, warnen die Experten. Außerdem könnte eine Verkaufsfreigabe den Einstieg in den Nikotinkonsum erleichtern. In Deutschland dürfen die Nikotinbeutel, die zum Beispiel mit Zimt- oder Himbeergeschmack aromatisiert werden, nicht in Geschäften verkauft werden. Die Tabakbranche will das ändern.
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3: Mit Benedikt Schockenhoff, guten Tag. Er wollte von der Türkei aus mit einem Flugzeug nach Deutschland fliegen. Am Flughafen Köln-Bonn wartete dann aber die Bundespolizei auf ihn. Denn gegen den 39-jährigen Ukrainer läuft ein Ermittlungsverfahren wegen Verdachts auf besonders schwerem Diebstahl. Mehr dazu gibt's gleich in unseren Lokalnachrichten um 13:30.
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4: Auch heute Abend bleibt's noch spätsommerlich warm. Erst in der Nacht ziehen dann Regen und teils auch Gewitter rein hier zu uns ins Radio Bonn-Rhein-Siegland. Morgen haben wir's dann gut 10 Grad kühler als heute und es bleibt ein durchwachsener Mittwoch. Die aktuelle Temperatur, unsere Wetterstation in Bonn-Bechlinghofen misst 29,8 Grad. Ein paar Meter weiter auf Pützchensmarkt sind's genau 30 Grad.
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4: Raus auf die Straßen. Wir schauen zunächst auf die Autobahnen A4 Köln-Aachen zwischen dem Dreieck Köln-Heumer und dem Kreuz Köln-Süd. Hier haben wir immer noch 5 Kilometer Stau, 20 Minuten plus. Die A4 Aachen-Köln zwischen dem Kreuz Köln-West und Köln-Klettenberg 3 Kilometer, auch eine Viertelstunde länger hier. Die A59 Köln-Bonn zwischen Köln-Rath und dem Flughafen 2 Kilometer stocken, 10 Minuten plus. A61 zwischen Rheinbach und Weilerswist immer noch 11 Kilometer und hier braucht ihr gut eine Stunde länger. Die A555 Bonn-Köln zwischen Köln-Godorf und dem Kreuz Köln-Süd 3 Kilometer und 10 Minuten länger. Die B9 Gronau Richtung Bonner Zentrum braucht ihr aktuell mindestens eine halbe Stunde länger. Auch hier staut es sich ordentlich. Die Kennedy-Brücke B56 zwischen dem Bonner Zentrum und Beul in beide Richtungen braucht ihr auch im Moment eine halbe Stunde länger. Auf der Beuler Seite steht ihr hoch bis nach Vielich im Bonner Zentrum bis zum Alten Friedhof. Schauen wir auf die Südbrücke A562 Bad Godesberg Richtung Ramersdorf. Düsseldorf. Hier staut es sich von der Brücke bis zur Reuterstraße zurück. Und hier müsst ihr auch aktuell mindestens 20 Minuten länger einplanen. Einen Blitzer gibt es auch noch in Altorf. Auf der Siegstraße steht der, hat uns Marvin gemeldet. Vielen Dank dir. Und wenn ihr noch was seht, Blitzer oder noch Staus, dann meldet uns das über die 0228 4007 111. Kommt gut und sicher ans Ziel. Heute ist der internationale Tag der Demokratie, perfekt in unserer Woche zur Demokratie. Und wieso dieser Tag gefeiert wird, wo er herkommt und mehr, hört ihr gleich hier bei mir um Viertel nach. Ich bin Susanne Szymanowski-Wagner.
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0: Dienstagnachmittag und nicht irgendein Dienstag, nein, heute ist der internationale Tag der Demokratie.
1: Demokratie braucht viele Stimmen.
0: Und das passt natürlich perfekt in unsere Demokratiewoche hier bei uns, unsere Schwerpunktwoche. Demokratie braucht viele Stimmen. Das Ganze ist eine bundesweite Aktion über alle Mediengattungen hinweg, also von TV, Radio bis hin zu Zeitungen und Zeitschriften. Alle machen mit. Das Ziel: zeigen, warum unabhängiger, professioneller Journalismus unverzichtbar für Demokratie und gesellschaftlichen Zusammenhalt ist. Da passt der Tag der Demokratie natürlich super dazu. Aber warum feiern wir den eigentlich? Kollegin Julia Trompeter hat sich da drum gekümmert. Wer hat sich das Ganze denn ausgedacht?
2: Die Vereinten Nationen, die haben den Internationalen Tag der Demokratie vor fast 20 Jahren ins Leben gerufen. Und sie wollen damit die Grundsätze der Demokratie fördern und auch verteidigen. Also zum Beispiel die Einhaltung der Menschenrechte oder dass eben jeder Mensch im Staat mitbestimmen darf.
0: Sollte ja eigentlich selbstverständlich sein, ist es aber nicht, ne?
2: Ganz genau. Da weisen auch demokratische Stiftungen in Deutschland extra nochmal drauf hin heute. Sie sagen, schaut euch alleine die deutsche Geschichte an. Wir haben 2 Diktaturen in den letzten 100 Jahren miterlebt. Für mich persönlich total surreal. Ich als Kind der 90er habe davon gar nichts mehr mitbekommen. Aber halt umso wichtiger daran zu erinnern, wie jung unsere Demokratie eigentlich noch ist.
0: Absolut. Und wie sieht's in anderen Ländern mit Demokratie aus?
2: Weltweit werden laut Demokratieindex tatsächlich nur 25 Länder als vollständige Demokratien eingestuft. Also auch das zeigt alles andere als selbstverständlich. Und der Index zeigt auch, die Zahl sinkt tendenziell eher. Liegt wohl vor allem daran, dass viele Menschen der Politik weniger vertrauen und dass soziale Ungleichheit zunimmt.
0: Umso krasser, dass wir hier in Deutschland noch eine vollständige Demokratie haben. Und das feiern wir heute am Internationalen Tag der Demokratie. Übrigens, alle Infos zu unserer Schwerpunktwoche gibt's bei uns auch online auf radiobonn-rhein-sieg.de.

0: Der Dienstag bei Radio Bonn-Rhein-Sieg. Es ist der letzte Tag von Pützins Markt. Am Abend gibt es das Finale mit dem großen Höhenfeuerwerk. Und Pützins Markt steht ja für viele von euch für Kindheitserinnerungen, für Adrenalin und Spaß pur. Aber leider gibt es auch immer Menschen, die anderen eben diese tolle Zeit versauen. Eine ganz schlimme Erfahrung musste in diesem Jahr Ella machen. Ella war Freitagabend feiern auf Pützins Markt und ihr ist etwas passiert, was leider viel zu häufig auf Partys und in Clubs passiert. Sie wurde Opfer von K.O.-Tropfen.
1: Ja, genau. Also ich war im Bayernzelt von Pützins Markt, hatte nicht viel getrunken, also vielleicht 1,5 Gläser Wein oder so. Und hatte leider jemand anderem mein Getränk anvertraut, beziehungsweise einfach nicht drauf geachtet. Dann habe ich einen Schluck draus getrunken, wollte mich umdrehen und habe dann schon gemerkt, ich sehe nichts mehr. Und dann wollte ich loslaufen und merke schon, ich kann gar nicht meine Beine spüren richtig. Also konnte gar keine richtigen Schritte machen. Ja, dann nach und nach ist es immer schlimmer geworden. Irgendwann habe ich es geschafft, mich irgendwo hinzusetzen, aber mein Kopf ist halt sofort auf den Tisch gesunken.
0: Ella war dann kaum noch ansprechbar. Für sie ist ein Abend, der total schön werden sollte, ein Albtraum geworden und sie ist im Krankenhaus gelandet. Gott sei Dank hat sie sich dazu entschieden, denn für viele Opfer ist es absolut ja auch verständlich, eine große Hürde über solche Taten zu sprechen. Ella aber hat sich schnell entschieden, zur Polizei zu gehen und die Person anzuzeigen.
1: Das war eigentlich keine schwere Entscheidung, weil ich mir dachte, das ist einfach wichtig. Also ich weiß, dass da kein Täter gefunden werden wird, aber es geht eher darum, dass diese Fälle halt nachweisbar sind sozusagen. Weil halt oft im Nachhinein gesagt wird, ja, war doch gar nichts. Oder halt auch für den Veranstalter, dass da halt vielleicht mehr drauf geachtet wird, weil jetzt tatsächlich am Samstag, also einen Tag später, ist das noch einer Bekannten von mir passiert. Also genau das Gleiche. Und da denke ich mir, man muss irgendwie besser kontrollieren oder, ja, genau.
0: Trotz ihrer schlimmen Erfahrung auf Pützins Markt sagt Ella aber auch,
1: also ich finde, man sollte auf jeden Fall keine Angst haben. Man sollte nicht bei jedem Mal, wenn man rausgeht, Angst haben, dass irgendwas passiert. Auch wenn das jetzt so verbreitet ist mit den K.O.-Tropfen. Aber ich finde, man sollte viel mehr Vorsicht haben. Also ich persönlich war einfach zu naiv. Ich habe jemandem mein Getränk anvertraut, den ich nicht genug kannte. Und ich glaube, das machen tatsächlich viele, weil man wahrscheinlich noch nie selbst die Situation erlebt hat und das immer nur von anderen hört. Aber es ist wirklich wichtig.
0: Ja, passt auf eure Mitmenschen auf, damit heute alle einen letzten schönen Pützinsmarkt-Tag haben und Pützinsmarkt-Abend auch haben. Die Täter, die werden häufig leider nicht erwischt. Wenn euch aber was Verdächtiges auffällt, meldet's bitte direkt.

0: Für alle, die noch die perfekte Location für die diesjährige Weihnachtsfeier suchen, heute mein ganz persönlicher Tipp. Das GOP Varieté-Theater in Bonn. Angela, du bist die Veranstaltungsleitung in Bonn. Was macht den besonderen Moment bei euch aus?
1: Für mich strahlt das GOP eine ganz besondere Magie aus. Der Besuch einer GOP-Show bedeutet Akrobatik auf höchstem Niveau, gepaart mit Witz und Humor. Und das gemeinsame Erlebnis verbindet auf ganz besondere Art.
0: Würdest du eine Weihnachtsfeier eher für Firmen oder eine private Feier empfehlen?
1: Absolut beides. Schenkt euch doch einfach dieses Jahr gemeinsame Zeit und wir überlegen uns das ganz besondere i-Tüpfelchen für euch.
0: Kann man es auch richtig krachen lassen?
1: Klar, einige Veranstalter mieten das GOP exklusiv und dann sind der Fantasie keine Grenzen gesetzt. Dieses Jahr haben wir zudem einen kleinen Weihnachtsmarkt, den ihr ab 80 Personen buchen könnt.
0: Man merkt, euch gehen die Ideen nicht aus und ihr seid Gastgeber von Herzen. Vielen Dank für deine Zeit.
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1: Mit Benedikt Schockenhoff. Guten Tag. Kriminelle Banden sorgen in Deutschland immer mehr für Probleme. Das hat ein sogenanntes Lagebild organisierte Kriminalität gezeigt. Das wurde heute Morgen von BKA-Chef Münch und Bundesinnenminister Dobrindt vorgestellt. Insgesamt ist im vergangenen Jahr in rund 680 Fällen ermittelt worden, ein Plus von 5% gegenüber dem Vorjahr. Bundesdigitalminister Wildberger hat internationale Regeln gefordert, um künstliche Intelligenz unter Kontrolle halten zu können. Ziel müsse sein, autonomere Systeme sicher zu machen, sagte er den Funke-Zeitungen.
0: Und jetzt das Wichtigste von hier.
1: Die Bundespolizei hat am Flughafen Köln-Bonn einen Mann aus der Ukraine festgenommen. Gegen ihn lag ein Untersuchungshaftbefehl der Bonner Staatsanwaltschaft vor. Gegen den 39-Jährigen laufen Ermittlungen wegen des Verdachts des besonders schweren Diebstahls. Die Bundespolizisten bekamen einen Hinweis auf den Mann, der in einem Flieger saß, der gerade aus der Türkei kam. Nach der Landung kontrollierten die Beamten den Mann und nahmen ihn fest. Dann brachten sie ihn zum Bonner Amtsgericht. Von da aus ging es für den Ukrainer in die JVA in Siegburg. Dort sitzt er nun in Untersuchungshaft.
0: Kurz und kompakt.
1: Die Bonner Polizei sucht nach einem E-Scooter-Fahrer, der einen jungen Mann im Vorbeifahren vom Rad getreten haben soll. Passiert ist das wohl am Montagmittag gegen 13:30 auf der Kölnstraße, kurz vor der Otto-Hahn-Straße. Der 18-Jährige stürzte dadurch auf den Grünstreifen neben der Fahrbahn und verletzte sich. Der Mann auf dem Scooter fuhr weg. Er war etwa 1,80 bis 1,90 groß, etwa 15 bis 20 Jahre alt und schwarz gekleidet. Die Polizei hofft auf Hinweise. Eine 28-Jährige hat am vergangenen Freitag im Drive-In in einem Schnellrestaurant in Hennef randaliert. Die Frau hatte zwei Kindermenüs für ihre 6-jährige Tochter und deren Freundin bestellt. Als die Bestellung dann gebracht wurde, eskalierte ein Streit zwischen der Frau und einer Angestellten. Die 28-Jährige warf das Essen durch die Gegend und schrie ausländerfeindliche und sexistische Beleidigungen. Sie holte die Kinder aus dem Auto und lief mit ihnen davon. Die Polizei griff das Trio dann an der B8 auf. Es stellte sich heraus, dass die Frau unter Drogeneinfluss stand und keinen Führerschein hatte. Die Polizei hat mehrere Anzeigen geschrieben. Der mobile Pumptrack der Stadt Lohma steht ab sofort in Wahlscheid. In den letzten Monaten konnten Kinder und Jugendliche in Neu-Hohenrath ihn nutzen. Jetzt ist er weitergezogen. Nach dem Ende der Wahlscheider Kirmes konnte der Pumptrack jetzt auf dem Platz vor dem Forum Wahlscheid aufgebaut werden. Die Stadt lädt hier jetzt alle ein, die Anlage zu besuchen. Sie bittet aber um die entsprechende Schutzausrüstung, das heißt Helme und Ellbogenprotektoren. 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
2: Die Aussichten hat unser Wettermann Carsten Brandt für uns.
3: Hallo ihr Lieben, heute große Hitze auf Pützinsmark. Was für ein Finale. Um die 30 Grad in der Spitze. Ja, und dabei Sonne und wenige Wolken im Wechsel. Kreislaufwetter so ein bisschen. Feuerwerk läuft wahrscheinlich gut. Die Gewitter kommen vermutlich erst danach rein. Morgen dann Abkühlung auf 20 Grad.
2: Kann man sich noch gar nicht vorstellen, morgen so viel kühler. Aktuell, wie gesagt, gerade 30,1 Grad auf Pützinsmark. Am Rottersee ist es sogar noch ein bisschen wärmer mit 30,3 Grad.
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2: Und wir schauen auf die Straßen im Radio Bonn-Rhein-Siegland. Die A4 Köln-Aachen zwischen dem Dreieck Köln-Holmer und dem Kreuz Köln-Süd. 5 Kilometer Stau, 20 Minuten plus. A4 Aachen-Köln zwischen dem Kreuz Köln-West und Köln-Klettenberg. 3 Kilometer. Auch hier eine Viertelstunde drauf. Die A59 Köln-Bonn zwischen Köln-Rath und Flughafen. 2 Kilometer stocken, 10 Minuten plus. A61 zwischen Rheinbach und Weilerswist immer noch 11 Kilometer Stau und immer noch eine rund eine Stunde länger für euch. Die A555 Bonn-Köln zwischen Köln-Godorf und dem Kreuz Köln-Süd 3 Kilometer, 10 Minuten plus. Schauen wir hier in die City B9 Gronau Richtung Bonner Zentrum. Hier braucht ihr mindestens eine halbe Stunde länger. Kennedy-Brücke B56 zwischen Bonn und Beuel. Auch hier braucht ihr in beiden Richtungen aktuell eine halbe Stunde länger. Die A562 Bad Godesberg Richtung Ramersdorf. Hier staut es sich von der Brücke bis zur Reuterstraße zurück. Mindestens 20 Minuten länger einplanen. Und ein Blitz habe ich noch in Eitorf auf der Siegstraße. Und wenn ihr mehr seht, Blitzer oder auch noch einen Stau, könnt ihr das gerne bei uns melden. Über Telefon, über WhatsApp. Das ist die Nummer für euch. 0228 4007 111. Kommt gut und sicher ans Ziel. Mit Susanne Szymanowski-Wagner kommt gut Richtung Feierabend mit uns.
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0: Dienstag, der Dienstag.
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0: Oliver Kalkofe steht heute Abend in der Tat um 20 Uhr im Bonner Pantheon auf der Bühne. Er analysiert in seinem aktuellen Bühnensolo Nie war früher schöner als jetzt die vermeintlich goldenen Baby-Boomer-Zeiten. Natürlich mit bewährt drastischer Komik und raffinierter Wortkunst. Karten gibt es noch für 35 Euro. Auf Pützchens Markt könnt ihr heute Abend natürlich bei bestem Spätsommerwetter auch noch Karussell fahren. 22 Uhr, dann gibt's das große Feuerwerk als Finale. Und so lange soll das Wetter ja auch noch halten, bevor es dann vielleicht das ein oder andere Gewitterchen bei uns gibt. Und wir springen weiter zum Samstag. Bei Let's Dance hat er sich nämlich unsere Herzen getanzt.

0: Mittlerweile gehört er eigentlich, kann man sagen, fest zur Comedy-Welt. Toni Bauer. Am Samstag steht er bei uns im Radio Bonn-Rhein-Siegland auf der Bühne. Toni tritt nämlich in der Stadthalle in Troisdorf auf. Und wer weiß, vielleicht kommen ja auch Oma und Opa vorbei.
1: Und ich liebe meine Oma und meinen Opa sehr. Ich liebe die wirklich sehr. Die haben mir viel beigebracht. Die haben mir eine Sache beigebracht. Die haben mir beigebracht, man kann 50 Jahre verheiratet sein und man muss sich nicht lieben. Also, ich schwör. Ehrlich. Seit ich die kenne, die haben noch nie Zärtlichkeiten ausgetauscht. Einmal haben die Zärtlichkeiten ausgetauscht. Letztes Mal komme ich von der Tour nach Hause, ich höre nur so. Ich gucke im Badezimmer, ist da mein Opa, rasiert sich ordentlich die Koteletten. Ich gucke nochmal, hat der meinen Rasierer in Hand? Ich sag, Opa, das ist mein Rasierer. Sagt er zu mir, das Teil hat super Klingen, Junge. Ich sag, Opa, den benutze ich nicht für mein Gesicht. Sagt er zu mir, jetzt habe ich angefangen, jetzt kann ich auch Ende machen, ne? Rasiert sich zu Ende und küsst dann meine Oma auf den Mund.
0: Wir freuen uns schon riesig. Ende der Woche haben wir Toni Bauer in der Sendung zu Gast vor seiner Show in der Troisdorfer Stadthalle. Tickets könnt ihr euch dafür übrigens noch kaufen. Die kosten online 35 €.

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1: Mit Malte Albrecht, guten Abend. Die Spritpreise in Deutschland steigen und steigen. Jetzt hat Bundeskanzler Merz in Aussicht gestellt, die Bürger zu entlasten. Für viele Menschen, die täglich das Auto brauchen, sei eine Belastungsgrenze erreicht, sagte er auf einer Wirtschaftsveranstaltung in Berlin. Die Bundesregierung müsse handeln. Wie genau, ließ der Kanzler aber offen. Der Bund tausche sich über das Thema gerade mit den Ländern aus. Es werde schon sehr bald einen Vorschlag geben, sagte Merz. Und wir bleiben noch bei Merz. Der Bundeskanzler steht vor den Landtagswahlen am Sonntag in Mecklenburg-Vorpommern und Berlin enorm unter Druck. Jetzt hat er die CDU-Spitze für den Wahlabend zu einer Sitzung eingeladen. Dabei soll es um die Wahlergebnisse und ihre Folgen gehen und damit auch um seine politische Zukunft. Frage an Ronny Thorau. Zeigt schon das Einberufen der Sitzung am Wahlabend, wie sehr Merz wackelt?
2: Also, dass Parteispitzen auch in der CDU nach einem Wahlabend beraten, ist nicht ungewöhnlich, aber meist gibt's da eher informelle Einladungen. Das kommen dann auch nur begrenzt Eingeladene wirklich vorbei. Nach der Wahl in Sachsen-Anhalt zum Beispiel kam von den CDU-Ministerpräsidenten nur Daniel Günther vorbei, was von manchen Politikbeobachtern als eins von vielen Zeichen für Merz' Autoritätsverlust gewertet wurde. Jetzt lädt Merz formell das Parteipräsidium für Sonntagabend ein. Das muss nicht automatisch heißen, dass er irgendwie da hinschmeißen will oder konkrete Pläne hat, aber vielleicht will er zumindest von Angesicht zu Angesicht von allen Wichtigen in der CDU wissen, ob sie ihm noch als Kanzler folgen.
1: Wie wahrscheinlich ist es denn, dass Merz als Kanzler gehen muss nach dem Wahlabend am Sonntag?
2: Ja, also vor einigen Wochen hieß es eher, wenn der Kanzler ausgetauscht werden sollte, dann eher erst nach der NRW-Wahl im nächsten Frühjahr. Aber als der Absturz der CDU in Sachsen-Anhalt jetzt noch schlimmer gekommen ist als ohnehin vorausgesagt, da hat sich das so gefühlt ein bisschen beschleunigt. Es gibt jetzt mehr Berichte, dass es in der Union sehr stark rumort und viele da glauben, mit Merz geht es einfach nur noch bergab. Und vor allem, wenn die CDU in Mecklenburg-Vorpommern jetzt sogar mit unter 5% aus dem Landtag fliegen sollte, dann könnte es mit Merz vielleicht doch schneller zu Ende gehen.
1: Danke, Ronny. Und das sind weitere Nachrichten. Deutschland und die USA könnten im Rüstungsbereich künftig enger zusammenarbeiten. Darüber will Verteidigungsminister Pistorius heute mit seinem US-Kollegen Hexes in Washington sprechen. Systeme für die Abschreckung und Verteidigung könnten schneller und in größerer Zahl bereitgestellt werden, sagte Pistorius. In Teilen der Niederlande war der Bahnverkehr heute zeitweise massiv eingeschränkt. Unbekannte hatten an rund 30 Stellen Rohre und andere Gegenstände auf die Gleise gelegt. Das Computersystem empfing dadurch Signale, wonach die Gleise an den betroffenen Stellen belegt und nicht befahrbar waren. Mittlerweile läuft der Bahnverkehr wieder weitgehend normal. Preiserhöhung ohne Zustimmung. Verbraucherschützer nehmen sich gleich drei Streaming-Anbieter vor, und zwar Netflix, Apple TV und Wow. Sie wollen für Kunden Rückzahlungen in Höhe von 200 bis 700 Euro durchsetzen, abhängig vom jeweiligen Vertrag. Der Verbraucherschutzverein wirft den Anbietern vor, sie hätten die Preise laufender Abos wiederholt angehoben, ohne die gesonderte Zustimmung ihrer Kunden einzuholen.
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3: Mit Benedikt Schockenhoff, guten Abend. Es war eine Tat, die schockierte. Mitte letzten Monats hat ein 25-Jähriger seine Schwester mit einem Messer in Bonn schwer verletzt, wir haben berichtet. Der Mann kam in Untersuchungshaft, jetzt wurde bekannt, nach einem Suizidversuch ist der Mann gestorben. Mehr dazu gibt's gleich in unseren Lokalnachrichten um halb.
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4: Spätsommerlich warm ist es heute, dann aber kommt der Wechsel in der kommenden Nacht. 10 Regen, teils auch Gewitter rein. Morgen wird's gut 10 Grad kühler sein als heute und durchwachsen, also Jäckchen mit. Die aktuelle Temperatur gibt's von unserer Wetterstation in Bonn am Pützchensmarkt 30,2 Grad.
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4: Wir schauen auf die Straßen. Vorsicht zunächst hier Warnmeldungen. Die A4 Köln-Aachen zwischen dem Kreuz Köln-Gremberg und Köln-Poll. Hier Gefahr durch ein liegen gebliebenes Fahrzeug auf dem linken Fahrstreifen. Und hier staut es sich schon zurück bis zum Dreieck Köln-Heumar. 20 Minuten braucht ihr hier länger. Vorsicht auf der A555 Bonn Richtung Köln. Zwischen Köln-Godorf und Rodenkirchen Gefahr durch eine ungesicherte Unfallstelle auf dem Standstreifen. Auch hier staut es sich fast bis nach Wesseling zurück. 20 Minuten plus. Denkt hier bitte an die Rettungsgasse. Dann haben wir die A4 Aachen-Köln zwischen dem Kreuz Köln-West und Köln-Plettenberg. Hier 3 Kilometer Stau, eine Viertelstunde drauf. Die A61 zwischen Rheinbach und Weilerswist, 11 Kilometer nach wie vor. Und hier braucht ihr immer noch knapp eine Dreiviertelstunde länger. Schauen wir in die Bonner City, die B9, Gronau Richtung Bonner Zentrum. Auch hier heute ziemlich viel los. Ihr braucht mindestens 20 Minuten, noch länger als normal. Die Kennedy-Brücke auf der B56 zwischen Bonn und Beuel in beiden Richtungen 20 Minuten draufrechnen. Die Südbrücke, die A562 von Bad Godesberg in Richtung Ramersdorf rüber. Hier staut es sich von der Brücke bis zur Reuterstraße noch zurück. Auch hier müsst ihr mindestens 20 Minuten länger einplanen. Und ein Blitzer steht auf der Siegstraße und die ist in Eitorf. Das hat uns der Marvin gemeldet. Vielen Dank dir für die Meldung. Und wenn ihr mehr Staus oder Blitzer seht, dann könnt ihr uns das melden. 0228 4007 111. Allen unterwegs eine gute und sichere Fahrt. Zwei Leute, die miteinander reden, haben im Normalfall vier Ohren. Und so heißt unser Podcast, das Vier-Ohren-Gespräch. Eine neue Folge gibt es mit Tim Achtermeier, das ist der Chef der Grünen-Fraktion im NRW-Landtag. Und er kommt aus Bonn und engagiert sich auch hier dafür, dass alles wieder etwas besser läuft. Seine Vision gibt's gleich um 19:15 bei mir. Ich bin Susanne Szymanowski-Wagner.

Der Walli nochmal hier aus der Radio Bonn Rhein-Sieg Morning Show. Die Adenauerallee wird wieder vierspurig. Die Fähren sind im Dauereinsatz zwischen Mondorf und Grau-Rheindorf. Sind seit der Nordbrückensperrung ja sogar gleich zwei unterwegs, um das Verkehrschaos in Bonn irgendwie abzudämpfen. Nicht nur für die Berufspendler im Radio Bonn Rhein-Siegland ist der Weg zur Arbeit jeden Morgen eine Nervenprobe. Nein, auch die Schülerinnen und Schüler merken die Auswirkungen. Viele müssen ja über den Rhein zur Schule pünktlich zur ersten Stunde ankommen. Das klappt aber oft nicht mehr. Am Kojovo in Bonn-Auerberg müssen die Lehrer jeden Morgen warten. Früher Unterricht ist kaum noch möglich. Welchen Stress die Nordbrückensperrung bei den Schülerinnen und Schülern auslöst und was sie für den Schulalltag bedeutet, da sprechen wir morgen drüber in der Radio Bonn Rhein-Sieg Morning Show. Um 6 geht's los. Ich bin Walli. Bis morgen.

0: Der Dienstag, Feierabend.
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0: Gerade hat man ja in Bonn so ein bisschen das Gefühl, 1000 Baustellen und nichts wird entschieden. Tim Achtermeier, der Parteichef der NRW-Grünen, sagt, Schluss mit dieser Schlammschlacht. Lass uns doch endlich wieder miteinander reden und bietet der CDU jetzt eine Zusammenarbeit an. Nur zusammen werde man die großen Themen der Stadt lösen können, sagt er. Volker, wie kommt es denn zu dieser plötzlichen Initiative?
2: Ja, er sagt, man müsse endlich Entscheidungen treffen. In die eine oder eben in die andere Richtung, aber entscheiden. Und da der Oberbürgermeister keine eigene Mehrheit im Stadtrat hat, blieben diese Entscheidungen aus. Also, beispielsweise Stadthaus. Abreißen und neu bauen oder sanieren. Oder die Bonner Oper. Brauchen wir eine oder brauchen wir keine? Bäder. Wie viele benötigen wir und wo sollen die sein? Alles Themen, die länger Bestand haben als eine Amtszeit. Und deswegen wünscht sich Achtermeier auch einen breiten Konsens im Rat. Nur, die Voraussetzung ist?
3: Ja, man müsste, glaube ich, zuerst mal reden miteinander und gucken.
2: Das heißt, sie reden momentan überhaupt nicht miteinander. Redet der Oberbürgermeister mit den Grünen nicht, die Grünen nicht mit der CDU?
3: Ja, es gibt im Rat natürlich immer wieder Gespräche, Oberbürgermeistergespräche, das ist auch alles gut, aber das ist jetzt nicht angelegt auf, wir ruckeln uns in den entscheidenden Projekten zusammen, sondern das ist das, was man machen muss und das wird auch gemacht, aber darüber hinaus eher weniger.
0: Das Problem ist, CDU und Grüne haben sich im Wahlkampf ordentlich beschimpft und beleidigt, so sehr, dass sich manche nun wirklich nicht mehr an einen Tisch setzen wollen. Richtig?
2: Ja, ist richtig. Und da sagt Achtermeier, das ist einfach nur noch albern. Das ist ja wie im Kindergarten. Wer austeilt, der müsse auch einstecken können.
3: Das ist ja Politik, ja. Und da geht es ja nicht darum, dass wir uns irgendwie unseren Lieblingskameraden aussuchen und mit denen irgendwie auf ein Pfadfinderlager fahren, sondern dass wir für die Stadt hier was machen. Und da muss man, glaube ich, ein bisschen lockerer sein.
2: Ja, und der Ball liegt jetzt erstmal bei der CDU und beim Bonner Oberbürgermeister. Geht er auf das Angebot ein oder nicht? Es muss ja, sag ich mal, nicht gleich eine Koalitionsvereinbarung sein, aber hinter verschlossener Tür sich zu treffen, ganz geheim, um einfach mal zu checken, was gemeinsam überhaupt geht und was nicht. Das ist eigentlich in Berlin oder auch in Düsseldorf völlig normal. Und warum sollte das eigentlich in Bonn nicht klappen?
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1: Mit Benedikt Schockenhoff. Guten Abend. Ein russisches Kriegsschiff soll einen dänischen Hubschrauber mit Leuchtraketen beschossen haben. Die dänische Ministerpräsidentin Frederiksen verurteilt die Tat. Der Hubschrauber habe einen Routineeinsatz geflogen. Aus der russischen Botschaft heißt es hingegen, die Besatzung des Hubschraubers habe das Schiff provoziert. Der deutsche Schauspieler Ralf Richter ist tot. Das teilte seine Familie mit. Er wurde 69 Jahre alt und verstarb in der Nacht. Bekannt wurde Richter durch den Kinofilm Das Boot. Kultstatus erreichte er dann durch seine Rolle in der Krimikomödie Bang Boom Bang.
0: Und jetzt das Wichtigste von hier.
1: Ein 25-jähriger Mann soll vor einem Monat in Bonn-Kessenig versucht haben, seine Schwester zu töten. Wir haben berichtet. Jetzt wurde bekannt, schon vor anderthalb Wochen ist der Mann nach einem Selbstmordversuch in der Untersuchungshaft in Siegburg gestorben. Das hat die Polizei Bonn mitgeteilt. Demnach wollte er sich schon kurz nach seiner Inhaftierung umbringen, wurde dann ins Krankenhaus verlegt. Die Ärzte konnten ihm aber nicht mehr helfen. Ihm wurde vorgeworfen, seine Schwester in der Hausdorfstraße in Bonn-Kessenig mit einem Messer angegriffen und schwer verletzt zu haben. Das wurde später als Mordversuch gewertet. Die Frau sprang nach der Tat vor Panik aus dem Fenster am ersten Stock. Sie kam schwer verletzt ins Krankenhaus, ist aber laut Polizei auf dem Weg der Besserung. Die Bundespolizei hat am Flughafen Köln-Bonn einen Mann aus der Ukraine festgenommen. Gegen ihn lag ein Untersuchungshaftbefehl der Bonner Staatsanwaltschaft vor. Gegen den 39-Jährigen laufen Ermittlungen wegen des Verdachts des besonders schweren Diebstahls. Die Bundespolizisten bekamen einen Hinweis auf den Mann, der in einem Flieger saß, der gerade aus der Türkei kam. Nach der Landung kontrollierten die Beamten den Mann und nahmen ihn fest. Dann brachten sie ihn zum Bonner Amtsgericht. Von da aus ging es für den Ukrainer in die JVA in Siegburg. Dort sitzt er nun in Untersuchungshaft. Der mobile Pumptrack der Stadt Lohmar steht ab sofort in Walscheid. In den letzten Monaten konnten Kinder und Jugendliche in Neu-Hohenrath ihn nutzen. Jetzt ist er weitergezogen. Nach dem Ende der Walscheider Kirmes konnte der Pumptrack jetzt auf dem Platz vor dem Forum Walscheid aufgebaut werden. Die Stadt lädt hier jetzt alle ein, die Anlage zu benutzen und zu besuchen. Sie bittet aber um die entsprechende Schutzausrüstung, das heißt Helme und Ellbogenprotektoren. 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
2: Die Aussichten hat unser Wettermann Carsten Brandt für uns.
3: Achtung, große Wärme heute, bis zu 30 Grad am Pützchensmarkt und auf dem Pützchensmarkt natürlich. Ich bin bestimmt nachher ein gutes Eis essen. Temperaturen morgen deutlich kühler, 20 Grad nach Gewittern, morgen wechselhaft windig, wolkig.
2: Aktuell ist es natürlich noch viel wärmer auf Pützchensmarkt, 30,2 Grad.
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2: Der Blick auf die Straßen hier bei uns. Zunächst die Warnmeldungen. Vorsicht A3 Frankfurt-Köln zwischen Lohmar und Königshorst. In beiden Richtungen Gefahr durch Personen auf der Fahrbahn. Dann haben wir eine Hörermeldung. Vorsicht auf der A565 Meckenheim Richtung Bonn. Kurz vor der Abfahrt Dransdorf. Eine ungesicherte Unfallstelle mit drei Autos, die beteiligt sind. Hier bitte besonders vorsichtig fahren. Hier staut es sich schon bis nach Poppelsdorf zurück. Und die A555 Bonn-Köln zwischen Köln-Godorf und Rodenkirchen. Hier Gefahr durch eine ungesicherte Unfallstelle auf dem Standstreifen. Auch hier staut es sich fast bis nach Wesseling zurück. 15 Minuten plus bitte an eine Rettungsgasse denken. Weitere Staus auf der A4 Köln-Aachen zwischen dem Dreieck Köln-Heumar und dem Kreuz Köln-Süd 4 Kilometer, eine Viertelstunde drauf. Die A61 zwischen Rheinbach und Weilerswist, hier entspannte sich, aber wir haben noch 8 Kilometer, löst sich langsam ein bisschen. Ihr braucht aber immer noch 20 Minuten mindestens länger. Dann schauen wir noch in die City, die B9 Gronau Richtung Bonner Zentrum. Auch hier braucht ihr noch mindestens 20 Minuten länger. Kennedy-Brücke B56 zwischen dem Bonner Zentrum und Beul in beiden Richtungen etwa eine Viertelstunde draufrechnen. Auf der Südbrücke A562 Bad Godesberg Richtung Ramersdorf. Hier staut es sich von der Brücke bis zur Reuterstraße zurück. Auch hier 10 Minuten länger einplanen. Ein Blitzer in Altorf auf der Siegstraße. Und wenn ihr noch was seht, Staus oder Blitzer, bitte melden oder WhatsAppen, also telefonieren. Oder WhatsAppen über die 0228 4007 111. Kommt gut und sicher ins Ziel. Mit Susanne Szymanowski-Wagner kommt gut durch den Abend mit uns. Hier sind Charles und Eddie für euch.

0: 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Es ist der Dienstag im Radio Bonn-Rhein-Sieg-Land.
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0: Radio Bonn Rhein-Sieg hier. Na, wo sind sie denn, die Adam Sandler-Fans im Radio Bonn Rhein-Sieg-Land? Der Mann ist weit davon entfernt, mit jedem seiner Filme einen Hit zu landen. Und trotzdem ist Adam Sandler seit Jahrzehnten einer der bestverdiensten Hollywood-Stars. Letzte Woche ist er 60 geworden, also im besten Alter angekommen. Und bei Kabel 1 könnt ihr ihn heute Abend den ganzen Abend angucken, den Sandler.
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0: Um 7:45 kommt Urlaubsreif, danach die Adam Sandler Story und danach Mr. Deeds. Sven hat aber noch eine ganz andere Empfehlung. Und

0: war den Sportfilm Hustle, mit dem sich Sandler, der ein riesen Basketballfan ist, einen Wunsch erfüllt hat.
1: Sehen wir uns hier ein Basketballspiel oder einen Bärnackelkampf an?
2: Hier gibt's alles.
3: Man kann Adam Sandler nur beglückwünschen zu seiner Entscheidung, mal wieder einen Film auf einem gewissen Niveau gedreht zu haben. Dieser ganze halbgare Blödelmist der letzten Jahrzehnte, da war auch einfach viel, viel Schrott dabei. In Hustle und davor auch schon in Der schwarze Diamant zeigt Adam Sandler, dass er mehr drauf hat. Und dass ihm Hustle eine Herzensangelegenheit gewesen ist, das merkt man, wenn man den Film guckt.
1: Ich bin Stanley Sugarman, ich bin ein Scout der 76ers.
3: Adam Sandler spielt einen Basketball-Talentsucher, der in Spanien einen außergewöhnlich talentierten Spieler auf der Straße entdeckt und nun versucht, aus diesem Mann einen NBA-Profi zu machen.
1: Seht ihn euch an! Kommst du mit nach Philly, ändert sich deine ganze Welt über Nacht.
4: Ich muss arbeiten. Meine Mutter und meine Tochter sind einfach alles für mich.
1: Der Mindestsatz liegt bei $900,000.
5: Er macht morgen blau.
3: Es geht im Film um Themen wie Vater und Tochter, Selbstvertrauen, vertane Chancen, Leidenschaft. Aber vor allem sehen wir einen Trainer-Spieler-Gespann. Ein bisschen ähnlich wie Rocky damals. Darauf legt Hustle den Fokus und das ist genau der richtige Fokus.
1: Er ist ein Rohdiamant. Wir werden ihn trainieren und in NBA-Form bringen. Was sagst du dazu?
3: Es gibt viele Trainingsszenen. Es wird auch viel Basketball gespielt und zwar in einer, ich würde fast schon sagen, kunstvollen Art. Natürlich gibt es Rückschläge und Tiefpunkte. Es gibt aber auch einen guten Humor und unterm Strich ist der Film ein Feel-Good-Sportdrama mit zwei Hauptfiguren, mit denen ich wirklich mitgefiebert habe.
1: Machen wir uns an die Arbeit.
3: Adam Sandler verneigt sich mit Hustle vor seinem Lieblingssport und ich sage, Chapeau Mr. Sandler, diesen Film habe ich wirklich gerne geguckt.
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0: Adam Sandler in einer ungewohnt ernsten Rolle, also in Hustle, seht ihr bei Netflix und auf Kabel 1 dazu heute der große Adam Sandler-Abend.

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1: Mit Malte Albrecht. Guten Abend. Ob es die eigene Lieblingsserie ist, ein neuer Film oder Live-Sport, Streaming wird in Deutschland immer beliebter. Viele Nutzer kostenpflichtige Angebote haben direkt mehrere Abos gleichzeitig und das, obwohl die Preise in den letzten Jahren gestiegen sind. Genau dagegen gehen jetzt Verbraucherschützer vor mit 3 Verbandsklagen gegen Netflix, Apple TV und Wow. Thorsten Adolfs aus dem Newsteam, worum geht es denn genau bei den Klagen?
2: Es geht um die Preise laufender Abos. Nach Angaben des Verbraucherschutzvereins haben die Anbieter ihre Preise mehrfach erhöht, ohne dafür jedes Mal die ausdrückliche Zustimmung der Kunden einzuholen. Begründet worden sei das mit entsprechenden Klauseln in den allgemeinen Geschäftsbedingungen. Die Verbraucherschützer halten diese Klauseln aber für unwirksam. Sie sagen, die Regelungen würden Verbraucher benachteiligen. Deshalb fordern sie jetzt Rückzahlungen. Je nach Vertrag könnten Betroffene zwischen 200 und 700 Euro zurückbekommen. Die Klagen laufen in Berlin und Bayern. Betroffene Kundinnen und Kunden können sich kostenlos anschließen. Hoffnung, dass sie ihr Geld wirklich wiedersehen, macht ein ganz ähnlicher Fall rund um den Sportstreaming-Anbieter DAZN. Der wird zurzeit vor dem Oberlandesgericht Hamm verhandelt und das Gericht hat schon erkennen lassen, dass es starke Preiserhöhungen bei DAZN in den Jahren 2021 und 2022 wohl für rechtswidrig hält. Ein Urteil dazu soll es im November geben.
1: Thorsten, vielen Dank. Und das sind weitere Nachrichten heute Abend im Überblick. Die Preise an den Tankstellen in Deutschland explodieren. Bundeskanzler Merz hat den Bürgern deshalb jetzt Entlastungen in Aussicht gestellt. Wie genau die aussehen sollen, ist noch unklar. Man werde aber Steuern und Abgaben in den Blick nehmen und sehr bald einen Vorschlag vorlegen, sagte Merz in Berlin. Eine Übergewinnsteuer auf Extraprofite der Mineralölkonzerne, wie sie die SPD fordert, lehnt der Kanzler jedoch ab. Bundesdigitalminister Wildberger hat internationale Regeln gefordert, um die Kontrolle über künstliche Intelligenz zu behalten. Die Gefahren durch leistungsfähige KI-Modelle und KI-Agenten würden nicht an nationalen Grenzen Halt machen, sagte er den Funke-Zeitungen. Ziel müsse sein, autonomere Systeme sicher zu machen. Der Schauspieler Ralf Richter ist tot. Das hat seine Managerin bestätigt. Bekannt wurde Richter vor allem durch den Kultfilm Das Boot Anfang der 1980er Jahre. Er wurde 69 Jahre alt. Zuletzt hatte Richter mit Herzproblemen zu kämpfen. 4 von 10 jungen Erwachsenen in Deutschland würden gerne eine eigene Firma gründen. Bei den meisten bleibt es aber bei diesem Wunsch. Das zeigt eine Befragung der Bertelsmann Stiftung. Gerade mal 3% der Befragten haben diesen Schritt gewagt und ein eigenes Unternehmen auf die Beine gestellt. 3 von 10 Befragten sagten aber auch, dass Eigenständigkeit nichts für sie ist. Die meisten von ihnen bevorzugen die Sicherheit eines Angestelltenverhältnisses. Andere sagten, dass sie zu wenig über die Unternehmensgründung wissen und dass sie sich den Stress als Selbstständige nicht antun wollen. Die Studien fordern, die Barrieren für eine Firmengründung zu beseitigen. Befragt wurden junge Menschen zwischen 14 und 25 Jahren.
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3: Ach, das ist heute doch nochmal ein schöner spätsommerlicher Tag gewesen und der bleibt auch an dem Abend noch schön. Dann aber kommt der Wechsel in der kommenden Nacht. Ziehen teils Gewitter rein, es kommt Regen auf. Morgen wird es dann deutlich kühler als heute. 10 Grad können wir runterrechnen von heute. Es bleibt ein durchwachsener Mittwoch. Die aktuelle Temperatur gibt's von unserer Wetterstation in Bonn-Pützchensmarkt. Hier haben wir aktuell 29,8 Grad.
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3: Radio Bonn-Rhein-Sieg, der Dienstag. Wir schauen nochmal auf die Straßen um diese Uhrzeit noch. Viele Warnmeldungen. Vorsicht A3, Frankfurt-Köln, zwischen Siebengebirge und Kreuzbonn-Siegburg. Hier in beiden Richtungen Gefahr durch Tiere auf der Fahrbahn. Hier stehen 4 Rehe neben der Leitplanke. Bitte ganz besonders vorsichtig da. Vorsicht auf der A555 Bonn-Köln zwischen Godorf und Rodenkirchen. Da hat es vorhin einen Unfall gegeben. Hier laufen jetzt die Bergungsarbeiten. Der Verkehr wird an der Unfallstelle vorbeigeführt. Vorsicht A565 Meckenheim Richtung Bonn, kurz vor der Abfahrt Dransdorf, eine Unfallstelle mit 3 Autos. Hier auch bitte besonders vorsichtig fahren und hier staut es sich auch bis nach Poppelsdorf zurück. Vorsicht A565 Bonn jetzt Richtung Meckenheim zwischen Bonn-Endenich und Bonn-Poppelsdorf in beiden Richtungen Gefahr durch Personen auf der Fahrbahn. Schauen wir in die City B9 Gronau Richtung Bonner Zentrum, hier braucht ihr aktuell 30 Minuten länger. Die B56 zwischen dem Bonner Zentrum und Beul, also Kennedy-Brücke, auch in beiden Richtungen staut sich der Verkehr noch etwa eine Viertelstunde draufrechnen. Die Südbrücke A562 Bad Godesberg Richtung Ramersdorf, hier staut es sich von der Brücke bis zur Reuterstraße zurück und auch über die Brücke rüber. Das war's für den Moment. Wenn ihr mehr seht, Staus oder Blitzer, könnt ihr uns das melden über die 0228 4007 111. Allen unterwegs eine gute und sichere Fahrt. Na, vielleicht geht ihr noch mal auf Pützchens heute und schaut euch später das Feuerwerk an. Der Abend ist ja wie gemacht dafür. Eine Entschädigung für den verregneten Sonntag vielleicht. Viel Spaß auf jeden Fall bei allem, was ihr heute unternehmt. Ich bin Susanne Szymanowski-Wagner, wünsche euch einen schönen Dienstagfeierabend.

0: Radio Bonn Rhein-Sieg am Dienstag, 15. September und nur fürs Protokoll. Es sind noch 100 Tage bis Weihnachten. Wenn ihr jetzt denkt, danke für die Info, was soll ich damit? Ich mein's ja nur gut. Ihr werdet nicht die Einzigen, die sich aktuell beim Einkaufen ein bisschen wundern.
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4: Ey, gestern war ich ja ganz gegen meine Gewohnheiten mal im Supermarkt. Und ich denk so, was ist denn hier passiert? War ich ein halbes Jahr ohnmächtig und muss so erfahren? Oder bin ich in der Zeitmaschine angereist? Ja, es kann ja nur irgendwie so sein. Denn warum sollten sonst da im Regal Lebkuchen, Herzen, Spekulatius und Dominosteine liegen? Ich hatte gestern noch einen Sonnenbrand, der allerdings beim ersten Dominostein ansatzlos in Sodbrand übergeht. Jetzt mal im Ernst, Leute. Die Freibäder hatten doch letzte Woche noch auf. Und jetzt liegt die Weihnachtsbäckerei da im Regal. Da wird doch jedes Jahr früher. Wir werden es noch erleben, dass der Bademeister im Freibad Sätze sagt wie, mit den Spekulatius weg vom Beckenrand, sonst mach ich einen Dreier dicht. Jetzt mal ganz im Ernst. Wer kauft das Zeug denn jetzt schon? Ja gut, eine kenne ich. Die steht gerade bei uns zu Hause in der Küche und macht den Glühwein dazu heiß. Naja, habe ich halt bis Weihnachten jetzt jeden Tag Domino-Day zu Hause. Gibt's Schlimmeres. In diesem Sinne, Leute, lasst euch die Glühweinschorle schmecken. Fuchs sein, Mensch bleiben, euer Atze.
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1: Mit Benedikt Schockenhoff, guten Abend. Der Druck auf die Stadtwerke Bonn, Bus und Bahn und ihre Geschäftsführerin Wennmakers im Fall der ausgefallenen Stadtbahnen wächst weiter. Jetzt haben sich auch die Kreistagsfraktionen des Rhein-Sieg-Kreises eingeschaltet und fordern endlich Antworten und einen klaren Plan. Schon seit Wochen gibt es massive Einschränkungen. Bei den Menschen in der Region wachse der Frust, heißt es aus dem Kreistag. Markus Krämer aus den Radio Bonn-Rhein-Sieg-Nachrichten hat mehr Infos.
2: Die Fraktionen haben deshalb jetzt einen gemeinsamen Antrag gestellt, um endlich Antworten auf ihre Fragen zu bekommen. Wieso sind die Mängel an den Bahnen nicht schon früher aufgefallen und beseitigt worden? Welche zusätzlichen Kosten entstehen jetzt? Und wie konnte es überhaupt zu so einem massiven Ausfall kommen? Die Kreistagsfraktionen fordern deshalb jetzt einen offenen, vollständigen und nachvollziehbaren Bericht über die aktuelle Lage. Auch der Aufsichtsrat der Bonner Stadtwerke hatte vergangene Woche den Druck auf die Geschäftsführung erhöht und eine 14-Tage-Frist gesetzt. Dann soll auch hier ein Bericht vorliegen, ansonsten werde es personelle Konsequenzen geben.
1: Im Juli waren 60 der 75 Stadtbahnen wegen erheblicher Mängel aus dem Verkehr gezogen worden. Ein 25-jähriger Mann soll vor einem Monat in Bonn-Kessenich versucht haben, seine Schwester zu töten. Wir haben berichtet. Jetzt wurde bekannt, schon vor anderthalb Wochen ist der Mann nach einem Selbstmordversuch in der Untersuchungshaft in Siegburg gestorben. Das hat die Polizei Bonn mitgeteilt. Demnach wollte er sich schon kurz nach seiner Inhaftierung umbringen, wurde dann ins Krankenhaus verlegt. Die Ärzte konnten ihm aber nicht mehr helfen. Ihm wurde vorgeworfen, seine Schwester in der Hausdorfstraße in Bonn-Kessenich mit einem Messer angegriffen und schwer verletzt zu haben. Das wurde später als Mordversuch gewertet. Die Frau sprang nach der Tat vor Panik aus dem Fenster am ersten Stock. Sie kam schwer verletzt ins Krankenhaus, ist aber laut Polizei auf dem Weg der Besserung. Mehr Zeit und Geduld brauchten Reisende heute Morgen am Flughafen Köln-Bonn. Dort dauerten die Sicherheitskontrollen länger als sonst, denn es fehlte Personal. Der Dienstleister, der sich um die Kontrollen kümmert, konnte nicht so viele Mitarbeitende abstellen, wie es eigentlich der Fall sein sollte. Die Folge war, dass daher weniger Kontrollspuren als geplant geöffnet waren. Der Flughafen Köln-Bonn bat, die Unannehmlichkeiten zu entschuldigen und stellte Trinkwasser für die Wartenden bereit. Im Internet beschrieb ein Nutzer eines Kurznachrichtendienstes die Schlangen als mehrere hundert Meter lang. Von Wartezeiten von bis zu 2 Stunden war die Rede. Und das war der Tag im Radio Bonn-Rhein-Siegland. Schönen Feierabend wünsche ich. Die nächste Ausgabe der Lokalnachrichten gibt's dann morgen früh um 5.30 Uhr.
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3: Mit Susanne Schimanowski-Wagner. Ich wünsche euch was.

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1: Ich bin Babette Büchner. Die Spritpreise klettern immer weiter. Bundeskanzler Friedrich Merz verspricht deshalb jetzt Entlastungen für Autofahrer. Eine Übergewinnsteuer auf Extraprofite der Mineralölkonzerne lehnt er jedoch ab. Genau für diese Steuer wirbt aber die SPD.
2: Immerhin einig ist man sich, dass viele Autofahrer an der Schmerzgrenze sind. Wir werden etwas gegen die Preistreiberei tun, verspricht der Kanzler. Aber eine Übergewinnsteuer hält er für rechtlich nicht durchsetzbar. SPD-Finanzminister Klingbeil will allerdings damit Entlastungen für Autofahrer gegenfinanzieren und fordert auch einen Spritpreisdeckel. Doch auch der ist umstritten in der Regierung. Dennoch sagt Merz, wir werden schnell Vorschläge auf den Tisch legen. Claudia Wächter, Nachrichtenredaktion.
1: Weltraumwaffen waren lange Science-Fiction, doch diese Zeiten scheinen vorbei. Die USA haben jetzt nach US-Medienberichten erstmals die Stationierung von Waffen im Weltraum offiziell bestätigt.
3: Trumps Space Force wird Wahrheit, aber Details über die Weltraumwaffen gibt es noch nicht. Sie sind als Warnung an China und Russland gedacht, zum Schutz der Urstreitkräfte und als Antwort auf wachsende und wandelnde Bedrohungen, wie es heißt. China und Russland seien beim Ausbau ihrer militärischen Schlagkraft im All auf dem Vormarsch, glaubt die US-Regierung, und Weltraumwaffen könnten zum Beispiel feindliche Satelliten zerstören, falls die US-Truppen oder Satelliten im Visier hätten. China will keine Militarisierung des Weltalls, sondern friedliche Nutzung. Aus den USA, Tina Eck.
1: Nach mehreren Malariafällen bei Mitarbeitern des Frankfurter Flughafens haben sich jetzt auch zwei Bewohner eines nahegelegenen Stadtteils infiziert. Nach Angaben des Frankfurter Gesundheitsamts arbeiten die beiden nicht am Airport und hatten auch keine Auslandsreise gemacht. Wer am Frankfurter Flughafen arbeitet oder in der Nähe wohnt, sollte bei ungewöhnlichen Symptomen zum Arzt gehen, sagte der Leiter der Behörde. Grund zur Sorge gebe es aber nicht. Der Schauspieler Ralf Richter ist tot. Er starb mit nur 69 Jahren, bestätigte seine Managerin. Seinen Durchbruch hatte Richter mit seiner Rolle im Filmklassiker Das Boot gefeiert. Später spielte er oft den Ruhrpott-Proleten, wie zum Beispiel im Kultfilm Bang Boom Bang. Und das waren die Nachrichten mit Babette Büchner.
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4: Noch ist es meist trocken, später ziehen dann Schauer durch. Auch kräftige Gewitter mit Starkregen und Hagel können sich bilden. Morgen am Mittwoch ist es dann deutlich kühler. Maximal 17 bis 21 Grad sind drin. Dazu ist es bewölkt und zwischendurch auch weiter nass.
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4: Ein paar Staus gibt's noch, und zwar einmal auf der A2 Hannover-Dortmund zwischen Kreuzfahrt Oeynhausen und Flotow West. 3 Kilometer ist er lang, knappe 20 Minuten dauert's da länger für euch. Dann A4 Aachen-Köln zwischen Kreuz Köln-West und Köln-Eiffeltor. 1 Minute braucht ihr da länger, 1 Kilometer Stau. Und noch die A57 Köln-Nimwegen zwischen Krefeld-Zentrum und Krefeld-Gartenstadt. 8 Minuten dauert's da länger, auch 1 Kilometer Stau. Habt ihr euch schon mal selbst gegoogelt? Also ich habe das schon mal gemacht und kann sagen, größtenteils passt es so, was da steht. Habe ich noch mal Glück gehabt. Ist nämlich nicht immer so. Manchmal denkt man, es geht einem gut. Man atmet, man lebt, aber die KI sagt, nee, du bist tot. Ist einer Frau aus NRW so passiert? Wenn man die googelt, dann steht da, ja, sie lebt nicht mehr. Ist aber Quatsch, können wir so bestätigen. Wir haben nämlich mit ihr gesprochen. Was sie dazu sagt, das hört ihr gleich.

0: Ja, Elton John. The Circle of Life.
1: The Circle of Life.
0: Der kickt auch manchmal rein, da merkt man das gar nicht. Ist einer Frau aus NRW passiert, eine Traurednerin, die wollte nur mal wissen, was so auftaucht, wenn sie sich selbst googelt. Und da kam dann quasi eine Todesmeldung. Hat die KI selbstständig da reingeschrieben. Dabei, sagt sie, fühlt sie sich eigentlich quicklebendig. Wir haben mal unseren Reporter Dominik Becker zu ihr geschickt und das überprüfen lassen.
2: Also ich starte direkt mal mit der guten Nachricht. Tanja Raut lebt, um das mal geklärt zu haben. Sie war vor kurzem im Urlaub und hat so ein bisschen die nächsten Traureden vorbereitet und musste dann quasi von jetzt auf gleich digital um ihr Leben kämpfen.
3: Letzte Woche sitze ich so in der Bretagne und guck so bei Google KI, was sagt die denn über mich? Und sagt, ja, ich bin tot. Und ich denke so, oh, okay, das ist jetzt nicht so fein.
2: Mittlerweile ist klar, die KI hat sie verwechselt, denn in Essen ist tatsächlich eine Frau mit dem gleichen Namen gestorben. Und ja, irgendwie hat die KI diese beiden Identitäten zusammengeworfen. Das hat die lebendige Tanja natürlich direkt versucht zu ändern und auch zu melden.
3: Innerhalb dieses Tages passierte dann tatsächlich das kleine Wunder der Wiederauferstehung und habe mich dann schon gefreut, dachte, okay, da gab es die redaktionelle Anmerkung, da gibt es zwei Personen und dachte, jetzt läuft das. Das Erschreckende ist eigentlich, am nächsten Tag, auf einmal war ich wieder tot. Und ich habe meinen Mann schon gefragt, wie er sich so als digitaler Witwer fühlt.
2: Also ist Tanja wieder hingegangen, hat die KI neu gefüttert und alles neu gemeldet.
3: Es wird schon darüber gescherzt, aber es ist ja schön, dass wir scherzen können. Es wäre ja viel schlimmer, wenn es anders wäre.
2: Denn am Ende ist das alles für sie als Traurednerin natürlich auch existenzgefährdend.
3: Ich kann nur jedem raten, wenn du ein Personal Brand bist, wenn du mit deinem Namen draußen stehst und über deinen Namen eine Dienstleistung verkaufst, dann guck in der KI nach, was sagt die über dich. Das ist ganz wichtig. Guck im Netz nach, was steht über dich da drin.
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1: Ja, da legen wir uns quasi im Sommer schlafen und wenn wir morgen aufwachen, ist Herbst. 17 bis 21 Grad sind morgen maximal drin. Dazu ist es bewölkt und zeitweise regnerisch. Am Abend können sich auch Gewitter bilden mit Hagel und Starkregen. Und so ähnlich geht's auch in den nächsten Tagen weiter.
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1: Drei Staus gibt's noch. Einer auf der A2 Hannover-Dortmund zwischen Kreuzbad Oeynhausen und Flotow-West. 8 Minuten dauert's da länger. 1 Kilometer ist der lang. Dann A4 Aachen-Köln. Hier staut es sich zwischen Köln-Poll und Kreuz Köln-Gremberg. Auch auf 1 Kilometer. Da seid ihr in 6 Minuten durch. Und dann noch die A57 Köln-Nimwegen zwischen Krefeld-Zentrum und Krefeld-Gartenstadt. Auch 1 Kilometer Stau. 4 Minuten plus. Ich würde den letzten nehmen, ne? Dann seid ihr dann am schnellsten durch. Natascha Wittmark, hier einen schönen Abend euch.
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1: 3 Songs am Stück spiele ich euch jetzt. Ray Dalton ist dabei mit seiner neuen Single Go That High. Dann Alizé, die bringt so ein bisschen französischen Flair hier rein. Moi Lolita. Und die 21 Pilots machen den Anfang mit Stressed Out. Ich hoffe, das ist bei euch nicht so. Und ihr habt einen

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0: Alice Cooper, Poison. Jetzt hier Atze Schröder. Der war diese Woche einkaufen. Und ich kann es ja total nachfühlen. Ne? Ich bin auch immer überfordert, wenn ich den Einkaufswagen bei irgendwie 28 Grad Richtung Kasse schiebe. Und dann stehen da neben mir plötzlich meterhohe Lebkuchentürme. Und dann streite ich wieder mit mir selber. Boykottieren oder mitnehmen. Noch bin ich standhaft geblieben.
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3: Ja, nee, ist klar.
4: Ey, gestern war ich ja ganz gegen meine Gewohnheiten mal im Supermarkt. Und ich denk so, was ist denn hier passiert? War ich ein halbes Jahr ohnmächtig und muss so erfahren? Oder bin ich in der Zeitmaschine angereist? Ja, es kann ja nur irgendwie so was sein. Denn warum sollten sonst da im Regal Lebkuchen, Herzen, Spekulatius und Dominosteine liegen? Ich hatte gestern noch einen Sonnenbrand, der allerdings beim ersten Dominostein ansatzlos in Sodbrand übergeht. Jetzt mal im Ernst, Leute. Die Freibäder hatten doch letzte Woche noch auf. Und jetzt liegt die Weihnachtsbäckerei da im Regal. Da wird doch jedes Jahr früher. Wir werden es noch erleben, dass der Bademeister im Freibad Sätze sagt wie: Mit den Spekulatius weg vom Beckenrand, sonst mach ich einen Dreier dicht. Jetzt mal ganz im Ernst, wer kauft das Zeug denn jetzt schon? Ja gut, eine kenne ich. Die steht gerade bei uns zu Hause in der Küche und macht den Glühwein dazu heiß. Naja, habe ich halt bis Weihnachten jetzt jeden Tag Domino Day zu Hause. Gibt's Schlimmeres. In diesem Sinne, Leute, lasst euch die Glühweinschorle schmecken. Fuchs sein, Mensch bleiben, euer Atze.
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1: Ich bin Babette Büchner. Bundeskanzler Friedrich Merz steht innenpolitisch massiv unter Druck. Jetzt hat er seine für nächste Woche geplante Reise zur UN-Generaldebatte nach New York abgesagt. Das erfuhr die deutsche Presseagentur aus Regierungskreisen.
2: Kanzler Merz hatte schon letztes Jahr nicht an der UN-Generaldebatte teilgenommen und die deutsche Rede dort Außenminister Wadephul überlassen. So wird es nun wohl auch dieses Jahr kommen. Merz' kurzfristige Absage dürfte dem innenpolitischen Druck geschuldet sein. Kurz vor zwei weiteren Landtagswahlen mit drohenden Wahlschlappen wird in der Union mehr oder weniger offen über einen möglichen Austausch des Kanzlers diskutiert. Merz will noch am Sonntagabend mit der CDU-Spitze über die Wahlergebnisse beraten und dabei wohl vor allem fragen, wie viel Rückendeckung er in den eigenen Reihen noch hat. Aus Berlin, Ronny Thorau.
1: Nachdem die Spritpreise auf immer neue Rekordhöhen klettern, hat Bundeskanzler Friedrich Merz schnelle Hilfe versprochen. Ein Instrument nimmt er dabei aber vom Tisch. Für eine Übergewinnsteuer auf Extraprofite der Mineralölkonzerne sieht er keine rechtliche Grundlage. Die Regierung will stattdessen verschiedene Steuern und Abgaben in den Blick nehmen, um Verbraucher zu entlasten. Kunden von Netflix, Apple TV und Wow könnten Geld zurückbekommen. Verbraucherschützer haben gegen Preiserhöhungen der drei Streamingdienste geklagt und fordern je nach Vertrag Rückzahlungen von 200 bis 700 Euro.
3: Konkret heißt der Vorwurf, die Anbieter haben die Preise mehrmals erhöht, ohne dafür eine neue Zustimmung der Kunden einzuholen. Stattdessen gab es nur den Hinweis auf Preisanpassungsklauseln in den Geschäftsbedingungen. Und die, sagen die Verbraucherschützer, sind unwirksam. Betroffene können sich der Klage anschließen, kostenlos. Transparenz ist wichtig, auch weil viele die Preise regelmäßig erhöhen. Erst kürzlich war das wieder der Fall bei Netflix. Claudia Wächter, Nachrichtenredaktion.
1: Wie lebt man möglichst lange? Daran tüfteln Forscher überall. In Japan funktioniert das schon jetzt sehr gut. Dort ist die Zahl der 100-Jährigen zum ersten Mal über 100.000 gestiegen. Insgesamt gibt es dort inzwischen fast 108.000 Menschen, die 100 Jahre oder älter sind, gab das japanische Gesundheitsministerium bekannt. Rund 88% der 100-Jährigen sind dabei Frauen. Und das waren die Nachrichten mit Babette Büchner.
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4: Es zieht Regen durch heute Abend. Auch stärkere Gewitter können sich bilden und die sorgen für Abkühlung. 17 bis maximal 21 Grad sind morgen drin. Dazu ist es bewölkt und zwischendurch auch weiter nass. Von der Sonne sehen wir nicht so viel und abends kann es dann auch wieder Gewitter geben.
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4: Wir schauen auf die Autobahn. Drei Staus gibt's noch. Der erste ist auf der A2 Hannover-Dortmund zwischen dem Kreuzbad Oeynhausen und Flotow West. 3 Minuten dauert's da länger für euch. 1 Kilometer ist der lang. A4 Aachen-Köln. Hier staut es sich zwischen Köln-Poll und Kreuz Köln-Gremberg. Auch auf 1 Kilometer. In 6 Minuten seid ihr durch. Und dann noch die A44 Dortmund-Kassel. Da gab's einen Unfall zwischen Erwitte, Anröchte und Geseke. 3 Kilometer Stau jetzt. Eine halbe Stunde müsst ihr mehr einrechnen.
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5: Von den Adventgemeinden aus Bonn und dem Rhein-Sieg-Kreis. Ich bin Ulrich Werner. Schönen guten Abend. In unserer heutigen Salzstreuer-Sendung geht es um die Bonner Geparde, der christlichen Pfadfinder der Adventjugend in Deutschland. Lassen Sie sich überraschen. Kennen Sie schon das Taschenbuch Leben 2.0? Neu starten, befreit leben, sicher ankommen von Eli Dietz-Prieder? Wenn nicht, der Salzstreuer schickt es Ihnen gerne kostenlos und unverbindlich zu. Einfach den Salzstreuer anrufen unter 02208 und dann die 75 79 960. Sie hören den Salzstreuer mit der besten Musik im Bürgerradio seit über 35 Jahren. Und jetzt Bruce Springsteen mit Glory Days.

0: Heute zu Gast beim Salzstreuer, die christlichen Pfadfinder der Adventjugend in Deutschland, und zwar speziell die christlichen Pfadfinder der Adventjugend in Bonn, und zwar Michael Hatlas und Johannisen. Herzlich willkommen, ihr beiden.
1: Danke, dass wir hier sein dürfen beim Salzstreuer, und wir freuen uns.
2: Dankeschön.
0: Da wollen wir einfach mal loslegen. Michael, was ist über die christlichen Pfadfinder der Adventjugend in Deutschland zu sagen? Seit wann existieren sie und was hat es damit auf sich?
1: Also die christlichen Pfadfinder der Adventjugend in Deutschland haben schon eine längere Tradition. Und zwar wurde die erste Gruppe 1948 in Solingen gegründet. Die erste Gemeindegruppe in Bonn, also da, wo wir jetzt herkommen, 1984. Also wir haben hier die Arbeit einer schon längeren Tradition übernommen und freuen uns, dass wir diese Gruppe weiter betreuen und leiten dürfen.
0: Wie ist es mit dir, Johann?
2: Ja, also wir sind auch nicht lange dabei, aber uns macht das auf jeden Fall Spaß. Wir waren schon ein paar Mal auf den Lagern, wo wir also in Nordrhein-Westfalen die ganzen Gruppen kennengelernt haben, und das hat uns richtig gut gefallen.
0: Wie gesagt, ganz am Anfang war es Anke und Guido Reichwald, die jetzt im Siegtal leben. Und danach kam Andreas Weber, Dagmar Ogon und wie sie alle heißen. Und ihr seid jetzt praktisch die Dritten, die das leiten?
1: Ja, das ist jetzt schwierig. Ich kenne natürlich nicht alle, aber unsere Vorgänger kennen wir. Dagmar Ogon und natürlich David Weber, von denen wir das letztendlich jetzt übernommen haben. Aber ich denke, die Bonner Pfadfinder, beziehungsweise auch die Bonner Geparden, so nennen wir uns ja hier, haben wahrscheinlich noch ein bisschen längere Tradition, und als wir das vielleicht meinen.
0: Also schön, dass es euch gibt.
2: Ja, vielen Dank.
0: Wie unterscheiden sich die christlichen Pfadfinder der Adventjugend, der Freikirche der Siebenten-Tags-Adventisten, von anderen Pfadfindern?
1: Erstmal im Grundansatz unterscheiden die sich erstmal nicht wirklich. Und zwar sind alle Pfadfinder gerne in der Natur, machen was zusammen, wollen helfen. Aber wir haben ja diesen Zusatz christlich. Und dieser Zusatz tut uns halt an dem Punkt unterscheiden von den anderen Pfadfindern. Und zwar reden wir nicht nur über die Natur, über das, was dort gibt, sondern auch das, was Gott uns in der Natur gegeben hat. Wir reden über Gott, wir lesen auch in der Bibel, wir bringen den Kindern auch gewisse Werte bei. Also nicht nur Pfadfinderwerte, sondern auch biblische Werte. Und ja, das ist das der große Unterschied letztendlich. Ja, wir haben nicht nur die reine Pfadfinderarbeit, sondern auch eine christliche Aufgabe mit in unserer Namensgebung drin, und die wir auch sehr ernst und auch sehr gerne erfüllen.
0: Ohne dass Samen und jetzt hier welche so indoktriniert werden als Kinder, dazu sagen, ach, jetzt fängt der Johannisen oder der Michael Hatler schon wieder davon an, ach Mensch, ich wollte eigentlich Feuer machen lernen oder basteln, Drachenbau oder was ihr macht. Wie siehst du das, Johann?
2: Also das machen wir auch, aber wie der Michael schon gesagt hat, wir möchten das Ganze auch mit Verbindung mit Gott machen, damit die Kinder das also durch die Natur näher auch unseren Schöpfer kennenlernen.
0: Also christliche Werte vermitteln, aber einfach verständlich, dass sich die Pfadfinderinnen und Pfadfinder darauf freuen und sagen, Mensch, wann treffen wir uns denn wieder und was machen wir dann? Zähl mal was auf, Michael.
1: Ja, also natürlich, du hast es schon vorhin erwähnt, und das ist vielleicht nochmal wichtig zu sagen, wir wollen keinen doktrinieren. Also erstmal kommt jeder, der kommt ja freiwillig, und er sieht ja schon in unserem Namenszusatz, okay, die sind ein bisschen anders als vielleicht die anderen Pfadfinder. Und deswegen ist das, glaube ich, auch ein bisschen einfacher für uns. Aber was wir auch natürlich machen, wir wechseln unser Programm ab. Wir haben nicht nur immer die biblische Themen zum Beispiel, wo wir auch da was lernen, sondern es gibt genauso, wie du schon vorhin sagtest, wir haben Drachen gebaut, wir bereiten uns auf Lager vor, lernen Feuer machen, Knoten machen, treffen uns in der Natur, spielen mit den Kindern. Und manchmal ist es auch einfach gut, wenn eine Gruppe zusammen ist und die Gruppe wächst, weil die Kinder auch gerne miteinander sind. Das gehört auch nochmal dazu. Und unsere Gemeinschaft beruht darauf, dass wir auch immer gemeinsam essen. Und entweder gibt es vorher Essen und dann Programm oder manchmal auch erst Programm, je nachdem, ob wir uns an einem Samstag treffen oder an einem Sonntag. Das macht dann die Unterschiede. Aber es wird immer für Abwechslung gesorgt, und die Kinder dürfen auch Fachabzeichen machen. Das sind dann zum Beispiel so spezielle Abzeichen. Ich sag mal als Beispiel, wir haben ein Mädel, was super schön stricken kann oder häkeln kann. Da gibt es ein Fachabzeichen für, sie kann das ablegen. Also sie macht etwas, was Freude macht. Oder wir machen, was haben wir jetzt vorhin als letztes gemacht? Dann wiederum gibt es auch christliche Abzeichen. Wir haben das Thema Schwester Weid gehabt. Die Kinder lernen da und dürfen dann dieses Abzeichen machen. Also wir haben kunterbunte Mischung aus allem. Und ich glaube, das macht dann das aus zum Schluss. Aber nochmal, das Wichtigste ist die Gemeinschaft, der Zusammenhalt der Kinder und allem.
0: Ja, wenn du gerade gesagt hast, ihr esst gemeinsam und so weiter und Lagerfeuer, da weiß ich aus meiner Jugend, wo ich also auch so als Helfer mitgefahren bin, ich habe nie ein Abzeichen gemacht, da wurde was gemacht, da wurden was um einen Stock gewickelt. Johann, was ist das? Erzähl mal.
2: Ja, also wir nennen das Stockbrot. Also wir bereiten den Teig vor, dann wickeln wir den um den Stock und dann halten wir über ein Feuer und so backen wir unseren Brot, also Stockbrot.
0: Und das ist so lecker, wenn einer sich gedrungen fühlt oder Eltern hier zuhören und sagen, ach, da würden meine Kinder gerne mitmachen. Geht das, Michael? Und die sind keine Adventisten oder gehören nicht der Freikirche der Siebenten-Tags-Adventisten an, sondern sind Menschen wie du und ich.
1: Also erstmal ist wichtig, wir sind alle Menschen, so wie du und ich. Und natürlich, Uli, ist es völlig egal, woher er kommt, aus welcher Konfession oder. Wir sind offen für jeden anderen, der auch Interesse einfach an den Pfadfindern hat. Und natürlich, wenn er zu uns kommt, dann ist das mit dabei, dass wir auch das Christliche haben. Wir haben auch immer wieder Besuch und auch unsere Kinder bringen ja auch Besucher mit, die dort auch immer wieder kommen, uns auch besuchen. Und deswegen, wir sind da offen, was dieses Thema betrifft. Und freuen uns auf jeden, der gerne uns besuchen möchte oder gerne auch an einer Veranstaltung oder zu uns kommen will, der kann uns gerne kontaktieren und einfach dabei sein und uns erleben und sehen, wie es ist, als Pfadfinder zu sein.
0: Also diese Sendung soll auch Hörerinnen und Hörer, die Kinder haben, die alleine sind, die sagen, oh, ich hätte gerne so eine Gemeinschaft und ich würde auch gerne in der Natur manches lernen und so weiter, dabei sein, motivieren, dass sie Kontakt mit euch aufnehmen und einfach vorbeikommen. Geht das? Was müssen die machen? Wo können sie, außer dass sie einen Salzstreuer anrufen, ist klar, 02208 für Niederkassel und dann die 75 79 960, und da können sie den ersten Kontakt haben. Oder aber sie können noch euch anrufen oder ins Internet gehen. Johann, wie ist da die Internetpräsenz?
2: Ja, wir haben unsere Webseite. Also da kann man uns auf jeden Fall dadurch erreichen. Wir haben unsere auch Telefonnummer hinterlegt. Man kann auf jeden Fall uns anrufen. Eine Möglichkeit gibt es auch noch, wenn man direkt vor Ort ist oder hinkommt, also zu unserer Gemeinde. Da sind wir auf jeden Fall präsent. Man kann uns also drauf ansprechen.
0: Ja, bei der Gemeinde, das wäre jeden Samstag. Ist einer von euch da oder beide? Gottesdienst ist ja immer von 9.30 Uhr bis 12 Uhr und danach seid ihr auch meistens noch da und da wird irgendwas gemacht, gar kein Thema. Und ansonsten, wie gesagt, Salzstreuer anrufen oder?
1: Die Webseite, die wir haben, ist ja die bonn.adventisten.de.
0: Und wer was über das Programm bis Ende des Jahres wissen will, der klickt, wie gesagt, auf Angebote und dann auf Pfadfinder. Ich sage nochmal die komplette Webseite, www.bonn.adventisten.de/angebote/pfadfinder. Da findet ihr die ganzen Termine der Bonner Geparden bis Ende des Jahres. Da findet ihr auch die Ansprechpartner, nämlich dich, Michael Hatlas, mit Telefonnummer, und auch dich, Johann Niesen, auch mit Telefonnummer. Also ganz einfach. Und da heißt es, Uhrzeit und Treffpunkt bitte per Telefon erfragen. Wie gesagt, www.bonn.adventisten.de/angebote/pfadfinder. Und jetzt wieder schöne Musik.

0: Heute beim Salzstreuer die Pfadfinderleiter der Bonner Geparde, der christlichen Pfadfinder der Adventgemeinde in Nordrhein-Westfalen und Deutschland, und zwar speziell in Bonn, nämlich Michael Hatlas und Johann Niesen. Wie läuft das denn ab? Es wurde eben gesagt, dass also neben dem Pfadfinderabzeichen, ob das Kräuterkunde ist, ob es, zählt mal ein paar auf, gemacht wird, sondern dass auch da spielerisch christliche Werte vermittelt werden, aber so, dass es Spaß macht. Michael.
1: Ja, also zum Beispiel haben wir jetzt demnächst das Frola, so nennt sich das Lager, was ansteht. Das Frola steht unter dem Motto, den biblischen Josef kennen wir ja, und das Motto des Lagers ist Josef im wilden Westfalen. Und so wird natürlich auch den Kindern vermittelt, okay, ein biblischer Wert, aber ein bisschen, wo die selbst mit teilnehmen. Und zwar, die Gruppen dürfen sich aussuchen, alle adventistischen Pfadfinder von NRW. Und wir haben dieses Motto, und so wird jede Gruppe einen bestimmten Teil aus einer Stadt darstellen. Also zum Beispiel ist eine Gruppe, die ist der Salon, der andere ist der Sheriff. Wir haben uns für den Zirkus entschieden, und so wird ein bisschen das Lager auch dementsprechend aufgebaut, und zugleich dürfen Kinder bei jedem von uns, der im Lager ist, zum Beispiel bei uns in der Gruppe, irgendwelche spielerischen Dinge erfüllen und können Punkte sammeln oder halt Karten ausfüllen. Und zugleich wird dann auch in diesem Kontext auch dieses biblische Thema vermittelt. Ja? Da wird dann auch gesungen zusammen, Pfadfinderlieder. Es gibt kein Zelt, aber eine Bühne, wo dann auch Anspiele stattfinden und das ganze Thema auch den Kindern näher gebracht wird. Also es ist ein kunterbunter Mix aus diesen allen Dingen, und wir freuen uns da auch schon sehr darauf. Es wird ein spannendes Thema und sind auch für uns immer eine tolle Gelegenheit, Menschen kennenzulernen und natürlich mit der Gruppe weiter zusammenzuwachsen.
0: Ja, das macht Spaß. Und was kannst du hier noch ergänzen, Johann?
2: Also dieses Highlight findet auch nicht jedes Jahr statt. Das ist meistens so jedes zweites Jahr. Und also man kennt auf jeden Fall andere Gruppen kennen, andere Kinder in unterschiedlichem Alter. Und es gibt also auf jeden Fall was Interessantes rauszufinden dabei.
0: Ab wann kann man bei euch, bei den Pfadfindern, mitmachen? Gibt es da eine Altersgrenze, oder dass man sagt, ja, also nicht als 3- oder 4-Jähriger oder was?
1: Also tatsächlich gibt es im Ursprung 3 Gruppen, aber mittlerweile hat man auch eine neue Gruppe aufgemacht, die heißen die Entdecker. Da sind ab 4 Jahren bis 7, also bis zum 8. Lebensjahr. Und am 8. Lebensjahr fängt dann der Jungpfadfinder an. Dann geht bis zum 11. und ab dem 12. Lebensjahr ist man dann ein Pfadfinder bis zum 15. und ab 16. Lebensjahr ist man Scout. Und dementsprechend kann man dann auch, und das ist auch das Schöne an den Pfadfindern, für jede Altersgruppe gibt es dann auch unterschiedliche Abzeichen oder unterschiedliche Schweregrade. Ja? Also jemand, der 8 Jahre alt ist, hat natürlich nicht dasselbe oder muss dasselbe tun, was jemand, der 16 ist oder sogar älter. Bei den Pfadfindern kann man auch, habe ich gehört, viel älter werden.
0: Wer einmal Pfadfinder war, der bleibt es sein Leben lang. Also ich kenne da einige, und das ist wunderbar, dass es euch gibt. Und wie gesagt, jeder ist herzlich willkommen. Einfach auf die Homepage gucken, bonn.adventisten.de/angebote/pfadfinder. Sich das Programm angucken oder aber den Salzstreuer anrufen unter 02208 für Niederkassel und dann die 75 79 960. Da kriegt er was zugeschickt, sodass er das in Ruhe nachlesen kann. Es gibt also vielerlei Möglichkeiten, und diese Sendung soll also dazu beitragen, Neugier zu wecken. Ne, Johann, wie bist du zu den Pfadfindern gekommen?
2: Also, ich bin nie ein Pfadfinder gewesen. Also, wir haben das übernommen, weil wir eine Tochter haben, die damals 8 Jahre war. Und wir wollten auf jeden Fall, dass die etwas anderes kennenlernt. Und wir haben uns auf den Weg gemacht und gesucht, was wir machen können. Und so sind wir dazu gekommen.
0: Ja, und die Eltern, die lernen sich dann auch kennen. Ja, also nicht nur die Kinder unter sich als Pfadfinderinnen und Pfadfinder oder Jungpfadfinderin, sondern auch die Eltern. Und da wird was unternommen, ist also ein tolles Programm. Und einfach kommen, sehen, Freude haben und mitmachen.
1: Ja, genau. Also Eltern sind irgendwie auch immer dabei, weil wir brauchen auch die Unterstützung der Eltern. Wenn wir zum Beispiel, wie jetzt demnächst ansteht, eine Kräuterwanderung durchführen, dann fahren wir in die Eifel oder irgendwo und dann wird natürlich Unterstützung gebraucht. Kinder müssen dahin, Autos. Und deswegen sind auch bei vielen Aktivitäten die Eltern auch teilweise mit dabei. Natürlich nicht bei allen, weil eine Gruppe wächst natürlich unter den Kindern am besten immer ohne Eltern. Aber in vielen Dingen sind sie beteiligt. Und wenn sie mal nicht in der Gruppenstunde direkt dabei sind, dann sitzen sie vielleicht auch einfach in unserer Küche, unterhalten sich, essen was, sprechen miteinander und haben auch dort viel Spaß. Also das ist auch für Groß und Klein. Deswegen habe ich gesagt, man bleibt immer ein Pfadfinder. So.
0: Ja, und wenn ihr eben angesprochen habt, dass auch Knotenkunde gemacht wird, was ist das, so ein ganz bekannter Knoten, der auch bei den Bergsteigern so ist?
1: Ja, auch bei den Bergsteigern, das weiß ich. Es gibt ja keine einheitliche Richtlinie für Knoten, so habe ich mir das mal sagen lassen. Denn wir sind ja alle keine gebürtigen Pfadfinder von klein auf, wobei meine erste Pfadfinderberührung war schon mit 10 tatsächlich, aber das waren keine christlichen Pfadfinder zu dem Zeitpunkt. Aber nochmal, um die Frage, den Knoten zu beantworten. Es gibt verschiedenste Namen, zum Beispiel ein Seemanns- oder bei den Seeleuten ist ein anderer Knotenname als bei den Bergsteigern. Ne? Aber was es so an sich gibt, ist ein Weberknoten, dann gibt es noch einen Achterknoten. Es gibt da sehr viele verschiedene und so ein Pfadfinder, der darf da bis zu 20 Knoten kennenlernen zum Schluss und ja, sie auch benennen. Deshalb, das ist schon herausfordernd für den einen oder anderen, aber macht Spaß.
0: Die hat er dann intus. Und wo du eben den Weberknoten genannt hast, den hat mir mein Cousin, der Bergsteiger war, auch beigebracht auf einer Hütte. Und daneben an einem anderen Tisch saßen auch welche und die knoteten auch sowas. Und da hat der Günther die angesprochen und hat gesagt, was macht ihr denn? Ja, wir machen den Weberknoten. Ne? Da hat der Günther direkt gesehen, das ist kein Weberknoten. Da sagt er, pass mal auf, gib mir mal das Ding her. Und dann hat der an einem Stück gezogen und da ging der auseinander. Da wurden die blass. Da sagt er, wenn ihr so geknotet hättet bei einem Klettersteig oder bei einem etwas steileren Hang, ihr wärt so runtergesegelt, ich zeige euch das mal. Dann hat er denen gezeigt, wie ein Weberknoten richtig geknotet wird. Aber einer, der bei euch ist, egal ob der 8 ist oder 10 oder 12, der lernt das und der weiß dann auch, so ist es richtig. Ja, könnt ihr da auch so eine Story erzählen, Johann, wo du sagst, ach, da haben wir alle ganz herzhaft gelacht.
2: Wir haben nicht nur gelacht, wir haben auch teilweise geweint. Letztes Jahr haben wir einen Drachen gebaut und wir haben versucht, den steigen zu lassen, aber irgendwie ging das nicht. Ob das jetzt am Wind lag oder wir was falsch gebaut haben, auf jeden Fall haben wir einen neuen Versuch gemacht und warten jetzt auf den passenden Wind. Und dann schauen wir mal, ob das jetzt dieses Mal gelingt.
0: Ihr habt ihn also nicht weggeworfen, sondern ist noch da. Und der wird also dann, wenn wieder Wind ist, wird er steigen gelassen. Das macht einfach Spaß, auch sowas selbst zu bauen. Was macht ihr denn sonst noch?
1: Wir haben Holzstühle gebaut, Klappholzstühle mit den Kindern. Diese Stühle können die auch praktisch benutzen, fürs Lager als Beispiel. Da sind wie, vielleicht kennt man das, es gibt diese Campingstühle, diese kleinen, wo man sich hinsetzt. Oder nein, Anglerstühle wären es die richtigen, glaube ich. So, die kommen dem am nähersten. Und das aber aus Holz und dann natürlich nicht aus neuem Holz, sondern wir haben das Holz, was eigentlich weggeschmissen werden würde, haben wir gesammelt, beziehungsweise der Johann hat das hier netterweise übernommen. Wir haben das zurechtgeschnitten und die Kinder haben daraus Stühle, die sich zusammenklappen lassen, gebastelt. Und ich kann sagen, auf unserem letzten Frohler war das ein Highlight. Jeder andere Pfadfinder hat uns darum beneidet, dass wir so einen tollen Stuhl hatten und wir mussten so das ein oder andere Geheimnis weitergeben, wie man diesen Stuhl baut. Aber ja, zum Beispiel. Und verschiedene andere Dinge, die wir auch basteln. Also wir sind natürlich ein bisschen zeitlich begrenzt, sodass wir haben viele Dinge, die man tun kann und die noch auch anstehen, aber so, das wären so jetzt immer die Highlights des Bastelns oder des Bauens, die wir jetzt hatten, ne? Unabhängig von den Lagern.
0: werden ja noch einige Jahre, denke ich, ins Land gehen. Also da ist noch nicht zu spät. Programmpunkte für eure Treffen habt ihr genug. Und ich glaube, das wird auch Freude machen bei denjenigen, die noch nicht dabei sind, die aber sagen, Mensch, ich habe das jetzt gehört, da gehen wir einfach mal hin. Das gucken wir uns mal an. Und dann werden die Kinder schon dafür sorgen, dass sie sagen, Papa und Mama, wann gehen wir wieder zu den Bonner Geparden, zu den CPAs, der Adventgemeinde Bonn? Da ist doch bald wieder was, oder? Also jeder ist herzlich willkommen und wir haben ja gesagt, ab wann? Und selbst die absoluten Minis von 4 bis 8, Michael, wie du gesagt hast, sind schon herzlich willkommen. Und dann staffelt sich das nach oben. Wie viel seid ihr denn hier bei den Bonner Geparden zurzeit?
1: Also im Kern, die wirklich regelmäßig kommen und auch so, ich sag mal, der Kern der Gruppe sind wir 12 Kinder, 5 Erwachsene, die regelmäßig begleiten die Gruppe. Das heißt, ich und der Johann als Gruppenleiter. Dann haben wir noch meine Frau und Johanns Frau als Helfer und Stellvertreter. Und dann haben wir noch die Karin, sagen wir, die auch uns unterstützt und der Solomon. Also eine Gruppe von insgesamt 17, 18 Leuten, die regelmäßig da sind. Und so, wenn wir Unternehmungen machen, dann können es aber auch schon mal 25 und noch mehr werden. Also das hängt ein bisschen davon ab. Wir haben ja in der Gemeinde ein Tabitha-Projekt und auch die Pfadfinder und die Kinder haben dieses Tabitha-Projekt begleitet. Da waren wir auch eine große Gruppe und da waren auch Kinder, die nicht sonst immer dabei waren, weil, naja, so Obdachlose, wir verteilen Essen am Sabbat und da haben wir einfach unterstützt, um den Kindern zu zeigen, dass auch andere bedürftig sind.
0: Ja, wunderbar. Da freue ich mich, dass ihr da wart und weiterhin Gottes Segen, viel Erfolg, viel Freude mit den Kindern und das ist die Hauptsache.
1: Ja, vielen Dank, Uli, dass wir hier sein durften im Salzstreuer und wünschen auch alles Gute, Gottes Segen euch. Und ja, wie es Pfadfindermann hier heißt, gut Fahrt.
2: Ja, einen schönen Tag noch, Uli, und auf jeden Fall meldet euch.
0: Alles klar, und jetzt wieder flotte Musik.

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1: 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Abholend und leicht verständlich. 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
1: Christa Giller für das Salzstreuer-Magazin.

Und hier ein super Tipp des Salzstreuers. Kennst du die Bonner Geparden? Das sind die christlichen Pfadfinder und Pfadfinderinnen der Adventjugend in Deutschland, hier in Bonn. Du bist zwischen 6 und 20 Jahren alt, möchtest echte Abenteuer erleben, neue Freundschaften schließen und Outdoor-Life erleben? Dann bist du bei uns genau richtig. 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Näheres über und das Programm der Bonner Geparden findest du im Internet unter www.bonn.adventisten.de/angebote/Pfadfinder. Ruf an oder komm vorbei. Ulrich Werner für das Salzstreuermagazin.

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1: 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Natürlich sind Sie auch herzlich eingeladen zu unserem Gottesdienst, jeden Samstag von 9.30 Uhr bis 12 Uhr im Haus der Adventhoffnung Marflach 12 in Bonn. Das ist auf der Südseite des Hofgartens der Universität Bonn. Russischsprachiger Gottesdienst ist jeden Samstag ab 13.30 Uhr an gleicher Stelle. 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Mein Name ist Ulrich Werner. Ich wünsche Ihnen noch einen guten Abend. Und jetzt Mental as Anything mit Live It Up.

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1: Ich bin Diana Kramer. Die Spritpreise steigen und steigen. Jetzt hat Bundeskanzler Friedrich Merz eine zügige Entlastung in Aussicht gestellt. Eine Übergewinnsteuer auf Extraprofite der Mineralölkonzerne lehnt Merz allerdings ab. Dafür gäbe es auch keine ausreichende rechtliche Grundlage, sagt er.
2: Insofern müssen wir uns was Einfacheres, was anderes einfallen lassen. Wir haben in der Koalition vor langer Zeit schon einen Direktzahlungs-Auszahlungsmechanismus besprochen. Das Finanzministerium ist hier an der Arbeit. Ich hoffe, damit auch bald fertig, sodass wir die privaten Haushalte direkt erreichen können mit entsprechenden Unterstützungsleistungen.
1: Merz sprach von mehreren verschiedenen Optionen zur Entlastung der Autofahrer, die jetzt in der Koalition besprochen werden. Ob ihm diese geplanten Entlastungen auch innenpolitisch helfen, ist allerdings ungewiss. Der Kanzler steht massiv unter Druck. Jetzt hat Merz seine für nächste Woche geplante Reise zur UN-Generaldebatte nach New York abgesagt, wie die dpa aus Regierungskreisen erfuhr. Die Rede von Merz in der Generaldebatte war für Mittwoch geplant, 3 Tage nach den Landtagswahlen in Mecklenburg-Vorpommern und Berlin. Beide Wahlen gelten als mitentscheidend für die politische Zukunft des Kanzlers. Ein Bericht aus dem US-Verteidigungsministerium bestätigt, was die Trump-Regierung lange bestritten hat. Der Iran-Krieg hat die Munitionsvorräte der USA empfindlich ausgedünnt. Das Pentagon will nun gegensteuern.
3: Die US-Munitionsvorräte sind seit Kriegsbeginn Ende Februar ein politisch hochbrisantes Thema hier in den USA. Pentagon-Chef Hexas hatte die Berichte über Munitionsknappheit immer zurückgewiesen, ebenso Präsident Trump. Nun offenbart der Bericht aus der Generalinspektion des Pentagons aber doch erhebliche Engpässe bei der Rüstung und beim Waffennachschub. Produktions- und Beschaffungsprozesse werden jetzt unter Hochdruck gestrafft. Wichtige Materialien, Komponenten und Munitionsbestände sollen gelagert werden und für den Notfall bereitstehen. Tina Eck, USA.
1: Nach mehreren Malariafällen bei Mitarbeitern des Frankfurter Flughafens sind nun 2 Anwohner erkrankt. Beide Personen leben im Stadtteil Schwanheim, der sich in unmittelbarer Nähe zum Flughafen befindet. Das Frankfurter Gesundheitsamt rief die Bevölkerung und Ärzte auf, bei Symptomen auch die Flughafenmalaria im Hinterkopf zu haben. Und das waren die Nachrichten mit Diana Kramer.
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4: Schauer ziehen durch und auch Gewitter. Morgen am Mittwoch ist es dann deutlich kühler. Die Temperaturen steigen auf 17 bis maximal 21 Grad. Dazu ist es bewölkt und zwischendurch regnerisch.
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4: Es staut sich noch auf der A52 Düsseldorf-Essen zwischen Breitscheid und Essen-Kettwig auf 1 Kilometer. 8 Minuten dauert es da länger. Genauso wie auf der A59 Köln-Bonn zwischen Köln-Bahn und Spich auch 1 Kilometer Stau und auch 8 Minuten plus. Natascha Wittmark, hier einen schönen Abend euch. Wir machen es uns jetzt hier schön und zwar mit so ein bisschen Gänsehaut.
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4: Also ich zumindest kriege die bei dieser Nummer irgendwie immer so ein bisschen. Bei diesem ikonischen Intro. Gangsters Paradise.

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0: 69 Jahre ist er geworden. Der Schauspieler Ralf Richter ist verstorben. Er ist in der vergangenen Nacht zu Hause friedlich eingeschlafen, so sein Management auf Mediennachfrage. Jörg Albrecht erinnert an einen Schauspieler, der vor allem mit seinen Ruhrpott-Typen Kultstatus erlangt hat.
1: Ist der geil?
2: Genau das denken auch alle, wenn Kalle Grabowski auf der Bildfläche auftaucht. Ralf Richter in der Rolle seines Lebens in der Ruhrpott-Komödie Bang Bum Bang. Ein krimineller Prolet, mit dem immer wieder die Pferde durchgehen.
3: Die Olle war ja schäbig wie die Nacht, ne?
1: Halt die Schnauze!
2: Bang Bum Bang ist ein echtes Heimspiel für Ralf Richter gewesen. In Essen geboren, verbringt er in Bochum seine Kindheit, macht dort eine Schreinerlehre. Später geht er dann auf die Schauspielschule. Mit Mitte 20 der Umzug nach München und eine erste Filmrolle, die ihn direkt berühmt machen wird. Richter gehört zur Crew vom Welterfolg Das Boot. Derbe Sprüche klopft er schon hier.
4: Korken mit dem Nagel drin. Und mit der Geigenseite dran. In Arsch reinstecken.
2: Auf Assi-Typen hat Ralf Richter einfach ein Abo gehabt.
5: Am Arsch, du!
2: Aber irgendwie haben seine Assis immer auch eine gehörige Portion Charme.
6: Kalle, wie viele Kinder hast du eigentlich?
5: Wo meinst du, wie in Bottrop?
2: Lag wahrscheinlich auch an der direkten, unverblümten Art, für die Ralf Richter selbst bekannt gewesen ist. Mit ihm hat das deutsche Fernsehen einen echten Typen verloren. Vor allem einen echt guten.
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2: In der Nacht ziehen Schauer durch, teilweise bilden sich auch kräftige Gewitter. Morgen ist es wechselnd bewölkt, von der Sonne sehen wir nicht viel. Dazu ziehen auch weiter einzelne Schauer durch und am Abend können sich auch wieder Gewitter bilden. Die Temperaturen steigen auf maximal 17 bis 21 Grad.
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2: Es staut sich noch auf der A52 Düsseldorf-Essen zwischen Breitscheid und Essen-Kettwig auf 1 Kilometer. 8 Minuten dauert es da länger. Genauso wie auf der A59 Köln-Bonn zwischen Köln-Wahn und Spich auch 1 Kilometer Stau und auch 8 Minuten plus. Natascha Wittmark hier. Gleich schalten wir noch mal rüber nach Manchester. Da ist ja meine Kollegin Annick Manokian zusammen mit Iggy Kelly noch fleißig. Die arbeiten an unserem Lichtblicke-Song. Vorhin haben wir ja auch schon so ein bisschen was draus hören dürfen, ne? So einen ganz kleinen Ausschnitt. Also ich fand's ja schon richtig geil, muss ich sagen. War so mächtig, tragend, mitreißend, richtig passend für so einen Lichtblicke-Song, fand ich. Schauen wir mal, wie weit sie da gekommen sind.
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2: Davor hört ihr aber hier 3 Songs, die es schon gibt, und zwar von den Cornells. Usher mit Yeah und den Anfang machen Tampa City mit Self-Aware.

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0: So, jetzt hören wir mal, wie es in Manchester so läuft. Meine Kollegin Annick Manoukian, die ist ja da und die arbeitet zusammen mit Iggy Kelly fleißig an unserem Lichtblicke-Song. Annick, Iggy Kelly, wie geht's euch?
2: Ja, super.
3: Wir stehen gerade so 2 Meter vom Studio.
0: Habt ihr bis gerade noch gearbeitet oder seid ihr noch dabei, sag mal?
2: Wir sind noch dabei. Wir
3: sind noch dabei und während wir hier telefonieren, sind die drin schon fleißig am Weiterproduzieren.
0: Wie lange habt ihr denn noch vor, heute zu machen? Bis 5 Uhr morgens, so richtig Musiker-Klischee?
3: Ja, heute wahrscheinlich ein bisschen weniger. Wir sind alle sehr früh aufgewacht, sogar die Producer, die irgendwie hier schon waren. Deswegen wird das heute ein bisschen kürzer, aber dann geht's morgen natürlich direkt weiter.
2: Aber das sagen wir jetzt, ne? Ja, wenn man dann im Flow ist, keine Ahnung.
3: Ja, genau.
0: Ich wollte es gerade sagen. Ne? Dann liegt ihr doch erst 4:30 im Bett.
2: Und Natascha, habe ich schon Harmoniegesänge gerade eben aufgenommen. Ich bin gerade immer noch total geheim.
3: Das klingt so toll, das ist wirklich mega, wirklich Hammer.
0: Ja, ich wollte schon sagen, ich habe vorhin ja auch schon so ein bisschen was gehört und ich muss ganz ehrlich sagen, ich hatte schon so einen leichten Ohrwurm. Ich hätte direkt weiterhören können. Ich weiß, ihr macht ein großes Geheimnis draus. Aber ich muss jetzt mal fragen, habt ihr euch schon selber angesteckt mit einem Ohrwurm?
3: Absolut. Also das ist natürlich total, man weiß nicht, ob man so als Künstler zugeben darf, dass man dann seinen eigenen Song irgendwie öfters anhört, aber ich gebe es jetzt ganz offen zu, ich habe den Song so oft gehört. Also einen richtigen Ohrwurm ist auf jeden Fall am Start.
2: Und es ist gut, wenn man ihn so oft gehört hat und man mag ihn immer noch weiterhören, weißt du, das ist dann auch schön.
3: Ja, wirklich.
0: Okay, jetzt bin ich noch viel gespannter, als ich es vorhin schon war. Ich sag, wie es ist. Dann arbeitet mal schön fleißig weiter, ne, damit wir den dann auch bald zu hören kriegen.
2: Ja, danke schön. Und du auch, ne? Schöne Sendung noch.
0: Danke.
3: Ja, vielen Dank, gehen wir wieder rein.
0: Danke, Annick und Iggy Kelly waren das.
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0: Und bis er da ist, hören wir von Iggy Kelly, was schon fertig ist. Und zwar seine neue Single.
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1: Ich bin Diana Kramer. Nachdem die Spritpreise auf immer neue Rekordhöhen klettern, hat Bundeskanzler Friedrich Merz nun schnelle Hilfe versprochen. Es werde Entlastungen für Autofahrerinnen und Autofahrer geben, sagte der Kanzler.
2: Für viele Menschen, die täglich das Auto brauchen, ist eine Belastungsgrenze erreicht. Und ich bin der Meinung, dass wir handeln müssen. Das genaue Instrumentarium steht noch nicht fest. Sie können aber davon ausgehen, dass wir sehr bald einen Vorschlag dazu vorlegen werden.
1: Ein Instrument hat der Kanzler allerdings ausgeschlossen. Für eine Übergewinnsteuer auf Extraprofite der Mineralölkonzerne sieht er keine rechtliche Grundlage. Die Regierung will stattdessen verschiedene Steuern und Abgaben in den Blick nehmen. Geprüft wird außerdem ein Mechanismus für Direktzahlungen an private Haushalte. Der Bundeskanzler hat seine für nächste Woche geplante Reise zur UN-Generalversammlung nach New York abgesagt. Er werde entgegen ursprünglicher Planungen nicht nach New York reisen, da seine Präsenz in Berlin erforderlich sei, erfuhr die dpa aus Regierungskreisen.
3: Kanzler Merz hatte schon letztes Jahr nicht an der UN-Generaldebatte teilgenommen und die deutsche Rede dort Außenminister Wadephul überlassen. So wird es nun wohl auch dieses Jahr kommen. Merz' kurzfristige Absage dürfte dem innenpolitischen Druck geschuldet sein. Kurz vor zwei weiteren Landtagswahlen mit drohenden Wahlschlappen wird in der Union mehr oder weniger offen über einen möglichen Austausch des Kanzlers diskutiert. Merz will noch am Sonntagabend mit der CDU-Spitze über die Wahlergebnisse beraten und dabei wohl vor allem fragen, wie viel Rückendeckung er in den eigenen Reihen noch hat. Aus Berlin, Ronny Thorau.
1: Bundesverteidigungsminister Boris Pistorius und sein US-Amtskollege Pete Hegseth haben in Washington eine Absichtserklärung über eine verstärkte Zusammenarbeit bei Rüstungsprojekten unterzeichnet. Angesichts aktueller sicherheitspolitischer Herausforderungen soll es eine Kooperation bei der Herstellung hochmoderner Waffensysteme und komplexer Munition geben, teilte das Verteidigungsministerium in Berlin mit. Der Schauspieler Ralf Richter ist tot. Er starb im Alter von 69 Jahren, das teilte seine Managerin mit. Seinen schauspielerischen Durchbruch feierte Ralf Richter mit seiner Rolle im Wolfgang-Petersen-Klassiker Das Boot. Seine Ruhrpott-Proletenfigur Kalle Grabowski wurde zum Kult. Und das waren die Nachrichten mit Diana Kramer.
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4: Es ist ein bisschen usselig heute Nacht. Schauer ziehen durch und auch kräftige Gewitter können sich bilden. Morgen wird's dann ziemlich herbstlich. 17 bis maximal 21 Grad sind drin. Dazu ist es wechselnd bewölkt. Von der Sonne sehen wir nicht viel und einzelne Schauer ziehen auch weiter durch. Am Abend können sich dazu auch neue Gewitter bilden.
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4: Einen Stau gibt's noch auf der A40 Duisburg-Venlo zwischen Wachtendonk und Wankum. 2 Kilometer ist er lang. 16 Minuten braucht ihr durch. Na? Natascha Wittmark hier. Ich hoffe, ihr kommt schnell und gut durch.
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0: With Mercy war das. 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
1: Es ist nicht ganz so gemütlich heute Nacht. Schauer ziehen durch. Auch kräftige Gewitter können sich bilden, teils mit Starkregen und Hagel. Morgen wird's dann ziemlich herbstlich. 17 bis maximal 21 Grad bekommen wir in der Spitze. Dazu ist es bewölkt und zeitweise regnerisch.
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1: Da ist alles frei soweit. Es werden keine Staus gemeldet. Gute Fahrt. Ich biete euch jetzt hier Einschlafhilfe, und zwar in musikalischer Form. Wir fangen mit was Mittelschnellem an und werden dann langsamer. Leonie mit Don't Worry, dann spiele ich euch die Bangles, Eternal Flame. Und wenn die Augen dann am Zufall sind, bekommt ihr von mir passend Dreaming von den großen drei, Pink, Sting und Marshmallow. Könnt ihr mal testen, ob das funktioniert.
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0: Ich weiß noch, als ich mal mit einer Freundin gesprochen hatte und dann so erzählt habe, beziehungsweise der Teilsatz fiel, weißt du noch damals, vor 15 Jahren? Ja, das war so ein Moment, da habe ich richtig gemerkt, Natascha, du wirst älter. Da kickt dann auch die Nostalgie mal rein, ne? Man denkt so zurück an die guten alten Zeiten. Es passiert heutzutage aber irgendwie immer früher, ne? Also auch abgesehen von Social Media. Chris Sarandi, der ist gerade mal 28 Jahre jung und der denkt so sehr an die guten alten Zeiten zurück, dass er einen Song drüber machen musste.
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2: Ich bin Diana Kramer. Die Spritpreise steigen und steigen. Jetzt hat Bundeskanzler Friedrich Merz aber zügige Entlastung in Aussicht gestellt. Eine Übergewinnsteuer auf Extraprofite der Mineralölkonzerne lehnt Merz allerdings ab. Dafür gäbe es keine ausreichende rechtliche Grundlage, sagt er.
3: Insofern müssen wir uns was Einfacheres, was anderes einfallen lassen. Wir haben in der Koalition vor langer Zeit schon einen Direktzahlungs-Auszahlungsmechanismus besprochen. Das Finanzministerium ist hier an der Arbeit. Ich hoffe, damit auch bald fertig, sodass wir die privaten Haushalte direkt erreichen können mit entsprechenden Unterstützungsleistungen.
2: Merz sprach von mehreren verschiedenen Optionen zur Entlastung der Autofahrer, die jetzt in der Koalition besprochen werden. Ob ihm die geplanten Entlastungen auch innenpolitisch helfen, ist allerdings ungewiss. Der Kanzler steht massiv unter Druck. Jetzt hat Merz seine für nächste Woche geplante Reise zur UN-Generaldebatte nach New York abgesagt, wie die dpa aus Regierungskreisen erfuhr. Die Rede von Merz in der Generaldebatte war für Mittwoch geplant, 3 Tage nach den Landtagswahlen in Mecklenburg-Vorpommern und Berlin. Beide Wahlen gelten als mitentscheidend für die politische Zukunft des Kanzlers. Kunden von Netflix, Apple TV und Wow könnten Geld zurückbekommen. Verbraucherschützer haben gegen Preiserhöhungen der 3 Streaming-Dienste geklagt und fordern je nach Vertrag Rückzahlungen von 200 bis 700 Euro.
4: Konkret heißt der Vorwurf, die Anbieter haben die Preise mehrmals erhöht, ohne dafür eine neue Zustimmung der Kunden einzuholen. Stattdessen gab es nur den Hinweis auf Preisanpassungsklauseln in den Geschäftsbedingungen. Und die, sagen die Verbraucherschützer, sind unwirksam. Betroffene können sich der Klage anschließen, kostenlos. Transparenz ist wichtig, auch weil viele die Preise regelmäßig erhöhen. Erst kürzlich war das wieder der Fall bei Netflix. Claudia Wächter, Nachrichtenredaktion.
2: Italien und Spanien haben erneut ihre gegenseitigen Grenzkontrollen verlängert. Diese sollen für weitere 2 Wochen gelten, kündigten beide EU-Länder an. Italien hatte die Einführung seinerzeit damit begründet, seine Grenzen wegen des Andrangs von Migranten auf die spanische Nordafrika-Exklave Ceuta besser schützen zu müssen.
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5: Das ist eine relativ wolkige Nacht. Teilweise kann da auch mal ein bisschen Regen runterkommen. Also das Sommerwetter hat ein Ende in dieser Nacht gefunden, muss man sagen. Und nachher, an diesem Mittwoch, wird es relativ wolkig und es wird nicht mehr ganz so warm wie beispielsweise gestern noch. Nur noch so Temperaturen bis 21 Grad. Wir müssen wieder mit ein paar Gewittern rechnen, auch mit Regen. Teilweise Starkregen ist örtlich drin. Da wissen wir aber noch nicht genau, wo das stattfinden wird. Das kann immer örtlich und lokal passieren, also passt ein bisschen auf. Der Donnerstag, der wird dann zum Glück wieder ein bisschen niederschlagsfreier.
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6: A3 Arnheim-Köln zwischen Kreuz Oberhausen und Kreuz Oberhausen-West. 3 Kilometer Stau, 7 Minuten Zeitverlust. Und A4 Aachen-Köln zwischen Köln-Klettenberg und Köln-Eiffeltor. 1 Kilometer stockender Verkehr. Wir wünschen allen unterwegs gute Fahrt.
5: Gleich Musik bei uns von Ray Garvey, den habe ich letzte Woche auf dem Deutschen Radiopreis gesehen, hat da super abgeliefert. Rivers hören wir gleich hier bei uns von James Bay mit Let It Go. Euch eine schöne Nacht.
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0: In den Supermärkten und Discountern sehen wir ja schon die ganze Zeit hier Spekulatius, Dominosteine, ganze Weihnachtsgebäck liegt da schon. Ja, können wir uns wieder drüber aufregen. Ja, haben aber schon andere für uns gemacht. Ich kann euch auf jeden Fall sagen, ich habe gestern meine ersten Spekulatius gegessen. Und soll ich euch was sagen? Es hat sich falsch angefühlt.
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3: Ja, nee, ist klar. Ey, gestern war ich ja, ganz gegen meine Gewohnheiten, mal im Supermarkt. Und ich denk so, was ist denn hier passiert? War ich ein halbes Jahr ohnmächtig und muss so erfahren? Oder bin ich in der Zeitmaschine angereist? Ja, es kann ja nur irgendwie so was sein. Denn warum sollten sonst da im Regal Lebkuchen, Herzen, Spekulatius und Dominosteine liegen? Ich hatte gestern noch einen Sonnenbrand, der allerdings beim ersten Dominostein ansatzlos in Sodbrand übergeht. Jetzt mal im Ernst, Leute. Die Freibäder hatten doch letzte Woche noch auf. Und jetzt liegt die Weihnachtsbäckerei da im Regal. Da wird doch jedes Jahr früher. Wir werden es noch erleben, dass der Bademeister im Freibad Sätze sagt wie: Mit den Spekulatius weg vom Beckenrand, sonst mach ich einen Dreier dicht. Jetzt mal ganz im Ernst. Wer kauft das Zeug denn jetzt schon? Ja gut, eine kenne ich. Die steht gerade bei uns zu Hause in der Küche und macht den Glühwein dazu heiß. Naja, habe ich halt bis Weihnachten jetzt jeden Tag Domino-Day zu Hause. Gibt's Schlimmeres. In diesem Sinne, Leute, lasst euch die Glühweinschorle schmecken. Fuchs sein, Mensch bleiben, euer Atze.
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1: Eine relativ wolkige Nacht liegt da vor uns. Teilweise kann noch mal hier und da ein Regenschauer runterkommen. Also dieses schöne sommerliche Wetter hat dann mit dieser Nacht auch wirklich ein Ende gefunden. Nachher wird es nicht mehr ganz so warm wie gestern. 21 Grad in der Spitze, dazu immer mal wieder windig. Hier und da müssen wir vielleicht auch noch mit einem starken Regenschauer rechnen. Teilweise auch Gewitter, aber das nur lokal und örtlich. Also nicht überall in NRW. Und am Donnerstag, da geht es dann ein bisschen besser weiter, zumindest die Schauer lassen nach und es bleibt wolkig bei uns bei Temperaturen so bis 20 Grad.
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2: Zurzeit liegen uns keine Meldungen vor, wir wünschen allen unterwegs gute Fahrt.
1: Die Band, die wir jetzt hören, die sind bekannt vor allen Dingen für ihre Intros, ja? Episch lange Intros. Damit haben sie auch sehr, sehr, sehr, sehr viel Erfolg, auch beim Song, den wir jetzt gleich hören werden. Wobei das Intro in dem Fall fast schon für Coldplay-Verhältnisse sehr, sehr kurz ist, nur 13 Sekunden. Viva la vida, jetzt bei uns. Aber es klingt trotzdem episch, dieses Intro.
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0: Wenn die Bosse von KI-Firmen schon sagen, ey Leute, KI, die kann auch gefährlich sein. Wir brauchen Regeln von der Politik dafür. Bitte gebt sie uns. Dann finde ich das schon krass. Also ich meine, welche Firmen sagen freiwillig, bitte beschränkt uns, denn wir wissen nicht, wie das gerade endet, was wir hier machen. KI kann nämlich so gut lernen, dass sie vielleicht irgendwann unsere Systeme angreift. Uns übernimmt, das klingt wie ein Hollywood-Streifen, das ist aber gar nicht so weit weg, sagen viele. Wie gruselig KI sein kann, hat unser Reporter Dominik Becker herausgefunden. Es geht nämlich um eine Traurednerin aus NRW, die von der KI für tot erklärt wurde. Dabei lebt sie noch, weil wir haben mit der Frau aus NRW gesprochen.
1: Also ich starte direkt mal mit der guten Nachricht. Tanja Raut lebt, um das mal geklärt zu haben. Sie war vor kurzem im Urlaub und hat so ein bisschen die nächsten Traureden vorbereitet und musste dann quasi von jetzt auf gleich digital um ihr Leben kämpfen.
2: Letzte Woche sitze ich so in der Bretagne und gucke so bei Google KI, was sagt die denn über mich? Und sagt, ja, ich bin tot. Und ich denke so, oh, okay, das ist jetzt nicht so fein.
1: Mittlerweile ist klar, die KI hat sie verwechselt, denn in Essen ist tatsächlich eine Frau mit dem gleichen Namen gestorben. Und ja, irgendwie hat die KI diese beiden Identitäten zusammengeworfen. Das hat die lebendige Tanja natürlich direkt versucht zu ändern und auch zu melden.
2: Innerhalb dieses Tages passierte dann tatsächlich das kleine Wunder der Wiederauferstehung und habe mich dann schon gefreut, dachte, okay, da gab es die redaktionelle Anmerkung, da gibt es zwei Personen und dachte, jetzt läuft das. Das Erschreckende ist eigentlich am nächsten Tag, auf einmal war ich wieder tot. Und ich habe meinen Mann schon gefragt, wie er sich so als digitaler Witwer fühlt.
1: Also ist Tanja wieder hingegangen, hat die KI neu gefüttert und alles neu gemeldet.
2: Es wird schon darüber gescherzt, aber es ist ja schön, dass wir scherzen können. Es wäre ja viel schlimmer, wenn es anders wäre.
1: Denn am Ende ist das alles für Sie als Traurednerin natürlich auch existenzgefährdend.
2: Ich kann nur jedem raten, wenn du ein Personal Brand bist, wenn du mit deinem Namen draußen stehst und über deinen Namen eine Dienstleistung verkaufst, dann guck in der KI nach, was sagt die über dich. Das ist ganz wichtig. Guck im Netz nach, was steht über dich da drin.
1: Ja, und vor allem wehrt euch dagegen, wenn euch so etwas passiert. Denn für Tanja geht es ja am Ende nur um eines.
2: Ich liebe es, vor Menschen zu stehen, Menschen zu verheiraten. Und das geht halt nur, wenn auch alle wissen, dass ich lebe.
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1: Ich bin Diana Kramer. Bundeskanzler Friedrich Merz hat angesichts weiter steigender Spritpreise Entlastungen für Autofahrer angekündigt. Eine Übergewinnsteuer auf Extraprofite der Mineralölkonzerne lehnt er aber ab. Doch genau für diese Steuer wirbt die SPD.
2: Immerhin einig ist man sich, dass viele Autofahrer an der Schmerzgrenze sind. Wir werden etwas gegen die Preistreiberei tun, verspricht der Kanzler. Aber eine Übergewinnsteuer hält er für rechtlich nicht durchsetzbar. SPD-Finanzminister Klingbeil will allerdings damit Entlastungen für Autofahrer gegenfinanzieren und fordert auch einen Spritpreisdeckel. Doch auch der ist umstritten in der Regierung. Dennoch sagt Merz, wir werden schnell Vorschläge auf den Tisch legen. Claudia Wächter, Nachrichtenredaktion.
1: Bundeskanzler Merz hat erneut seinen Willen bekräftigt, das schwarz-rote Reformpaket durchzusetzen. Es sei ein Versprechen, den ernsthaften Versuch zu unternehmen, das hinzubekommen, sagte Merz am Abend auf einer Veranstaltung zum 150. Geburtstag von Ex-Kanzler Konrad Adenauer in Berlin. Mehr könne er nicht tun, fügte Merz hinzu. Der Kanzler reagierte damit auf Bestrebungen aus der SPD, das Reformpaket noch einmal zu ändern. Deutschland und die USA wollen ihre Zusammenarbeit bei Rüstungsprojekten deutlich ausbauen. Dazu haben Verteidigungsminister Boris Pistorius und sein US-Amtskollege Pete Hegseth in Washington eine Absichtserklärung über verstärkte Kooperationen unterzeichnet. Es gebe einen hohen Bedarf an Rüstungsgütern und diese erfordere erhöhte Produktionskapazitäten, sagte Pistorius.
3: Wir wollen durch die engere Kooperation dafür sorgen, dass die Innovationskraft unserer Industrien noch stärker und schneller ausgeschöpft werden kann, um sowohl uns als auch den Amerikanern bessere Möglichkeiten zu geben, sowohl rüstungsindustriell als aber auch, was die Rüstungskapazitäten und die Ausrüstung unserer Streitkräfte angeht.
1: Bundesverteidigungsminister Pistorius. Der Schauspieler Ralf Richter ist tot. Er starb im Alter von 69 Jahren, teilte seine Managerin mit. Sein Durchbruch feierte Ralf Richter in Wolfgang Petersens Klassiker Das Boot. Seine Ruhrpott-Proletenfigur Kalle Grabowski in Bang Boom Bang wurde zum Kult. Richter hatte seit längerem gesundheitliche Probleme. Er litt an einer Lungenerkrankung und einer Herzunterfunktion.
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4: Eine sehr, sehr wolkige Nacht ist das. Hier und da gibt es noch so einen letzten Regenschauer. Die ziehen dann aber ja, langsam raus aus NRW. Das Dumme ist, nachher im Tagesverlauf kommen neue hinzu. Teilweise dann auch Starkregen, Gewitter sind auch möglich. Das aber nur lokal und örtlich. Also passt da ein bisschen auf. Es wird auch nicht mehr so warm wie beispielsweise gestern. Gestern hatten wir so 28, 29 Grad. Jetzt nur noch Höchstwerte im Tagesverlauf zwischen 17 und 21 Grad. Der Donnerstag wird dann wieder ein bisschen trockener. Bleibt wolkig. Es wird auch nicht so viel wärmer, nur bis 20 Grad, aber zumindest lässt der Regen ein bisschen nach.
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5: Zurzeit liegen uns keine Meldungen vor. Wir wünschen allen unterwegs gute Fahrt.
4: Ich weiß noch, ich als großer Roxette-Fan hatte noch Roxette auf Kassette und musste immer zurückspulen. Und dann war die mal wirklich total verheddert. Das kennen nur Kinder der 80er und 90er Jahre. So, brauchen wir nicht mehr. Nix verheddert, Roxette gleich komplett leierfrei. Fading like a flower. Gibt's direkt nach Teddy Swims und Mr. Know-It-All. Ich wünsche euch einen schönen frühen Mittwoch.
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1: Das ist eine relativ wolkige Nacht. Teilweise kann da auch mal ein bisschen Regen runterkommen. Also das Sommerwetter hat ein Ende in dieser Nacht gefunden, muss man sagen. Und nachher, an diesem Mittwoch, wird es relativ wolkig und es wird nicht mehr ganz so warm wie beispielsweise gestern noch. Nur noch so Temperaturen bis 21 Grad. Wir müssen wieder mit ein paar Gewittern rechnen, auch mit Regen. Teilweise Starkregen ist örtlich drin. Da wissen wir aber noch nicht genau, wo das stattfinden wird. Das kann immer örtlich und lokal passieren, also passt da ein bisschen auf. Der Donnerstag, der wird dann zum Glück wieder ein bisschen niederschlagsfreier.
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2: A4 Köln-Aachen zwischen Kreuz-Aachen und Aachen-Zentrum. 1 Kilometer Stau. Wir wünschen allen unterwegs gute Fahrt.
1: So, wenn ihr gerade in der Nachtschicht hängt und ihr müsst noch ein bisschen, ich weiß, wir haben ja erst, kurz nach 2:30. Cyril hilft euch, glaube ich, für die gute Laune, Stumbling In, und damit ihr wirklich durchhaltet, Cheryl Cole jetzt mit Fight for This Love. Schöne Nacht mit uns.
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0: da muss man schon husten immer. Nur wenn ich dran denke. Seit gestern läuft in Dortmund eine Messe nur für Raucher und den Tabakkonsum. Die Intertabak 2026. Ist das noch zeitgemäß? Wer geht da überhaupt hin? Zumindest haben wir schon mal unseren Reporter Marco Steinacker dahin geschickt.
1: Hallo? Ist hier jemand? Ich kann überhaupt nichts sehen. Oh, ich glaube, da hinten ist ein Stand, ein riesengroßer Fliesentisch. Hallo, was haben Sie denn im Angebot hier?
2: Die West und dieser Teebeutel haben etwas gemeinsam. Beide haben einen feinen Geschmack. Aber ich nehme natürlich die West. Ich rauche doch keine Teebeutel.
1: Okay, danke. Ich gehe mal zum nächsten Stand. Hier ist eine lange Schlange. Boah, hier steht Casting für Schockfotos. Ach, das glaube ich jetzt nicht. Herr Basler, wollen Sie sich beruflich umorientieren?
3: Ich habe ja nur noch 30, 40, vielleicht 70 Jahre vor mir.
1: Ja, sicher, natürlich. Ich muss dann auch los. So, ich gehe mal weiter. Hier scheint ein kleines Start-up zu sein. Sigrids Selbstgestopfter. Hm? Guten Tag, die Dame. Kurze Frage, ist das denn noch zeitgemäß selbstgestopft?
2: Es ist wunderbar.
1: Danke. Da hinten ist ein bisschen mehr los. Ich gehe mal rüber. Hier ist eine Bühne mit Showprogramm und, ach, guck mal, mit Bauchredner.
4: Hey, ich habe heftig lange geraucht, aber jetzt höre ich Musik und das ist gut.
1: Ja, ich gebe dann auch mal zurück ins Studio und zu Musik. Ich muss hier auch dringend raus.
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1: Ich bin Diana Kramer. Nachdem die Spritpreise auf immer neue Rekordhöhen klettern, hat Bundeskanzler Friedrich Merz nun schnelle Hilfe versprochen. Es werde Entlastungen für Autofahrer geben, sagte der Kanzler.
2: Für viele Menschen, die täglich das Auto brauchen, ist eine Belastungsgrenze erreicht. Und ich bin der Meinung, dass wir handeln müssen. Das genaue Instrumentarium steht noch nicht fest. Sie können aber davon ausgehen, dass wir sehr bald einen Vorschlag dazu vorlegen werden.
1: Ein Instrument hat der Kanzler allerdings ausgeschlossen. Für eine Übergewinnsteuer auf Extraprofite der Mineralölkonzerne sieht er keine rechtliche Grundlage. Die Regierung will stattdessen verschiedene Steuern und Abgaben in den Blick nehmen. Der Bundeskanzler hat derweil seine für nächste Woche geplante Reise zur UN-Generalversammlung abgesagt. Er werde entgegen ursprünglicher Planungen nicht nach New York reisen. Seine Präsenz sei in Berlin erforderlich, heißt es aus Regierungskreisen.
3: Kanzler Merz hatte schon letztes Jahr nicht an der UN-Generaldebatte teilgenommen und die deutsche Rede dort Außenminister Wadephul überlassen. So wird es nun wohl auch dieses Jahr kommen. Merz' kurzfristige Absage dürfte dem innenpolitischen Druck geschuldet sein. Kurz vor zwei weiteren Landtagswahlen mit drohenden Wahlschlappen wird in der Union mehr oder weniger offen über einen möglichen Austausch des Kanzlers diskutiert. Merz will noch am Sonntagabend mit der CDU-Spitze über die Wahlergebnisse beraten und dabei wohl vor allem fragen, wie viel Rückendeckung er in den eigenen Reihen noch hat. Aus Berlin, Ronny Thorau.
1: Bundesverteidigungsminister Boris Pistorius und sein US-Amtskollege Pete Hegseth haben eine Absichtserklärung über eine verstärkte Zusammenarbeit bei Rüstungsprojekten unterzeichnet. Angesichts der aktuellen sicherheitspolitischen Herausforderungen soll es eine Kooperation bei der Herstellung hochmoderner Waffensysteme und komplexer Munition geben, sagte Pistorius in Washington. In Stadthagen in Niedersachsen ist ein Streit unter Kindern um einen Ball derart eskaliert, dass am Ende 5 Personen verletzt wurden. Nach Angaben der Polizei hatten sich mehrere Eltern in den Streit ihrer Sprösslinge eingemischt und nach einer verbalen Auseinandersetzung kam es zu einer Schlägerei. Die Polizei setzte Pfefferspray ein, um